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1: Ich bin der Schabernack von mir selber.

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1: Im Studio Sebastian Rosenauer. Es ist 3 Uhr. Österreicherinnen und Österreicher zahlen immer öfter digital, mit einer Bankkarte oder mit dem Handy. Trotzdem wünscht sich die Mehrheit ein gesetzliches Recht auf Bargeld, wie eine aktuelle ORF-Umfrage zeigt. Christian Pani berichtet.
2: Ein Recht auf Bargeld, verankert in der Verfassung. Fast 3/4, nämlich 74%, sind dafür, in einer repräsentativ gewichteten OGM-Umfrage für das ORF-Magazin konkret. Im Alltag allerdings sind die überzeugten Barzahler und Zahlerinnen mit rund 51% nur knapp vor all jenen, die regelmäßig mit dem Handy, der Bankomat oder Kreditkarte bezahlen. Deutschland plant bereits ein gleichwertiges Recht auf digitales Bezahlen. Gabriele Skubitsch von der Arbeiterkammer Wien sagt, man könnte diese Diskussion auch bei uns führen.
3: Kartenzahlung ist halt auch schon eine sehr marktübliche Form des Bezahlens. Auch hier sollte es eine gesetzliche Regelung geben, einfach damit es dann für alle Marktteilnehmer, für die Konsumenten, Konsumentinnen und für die Geschäfte klar ist und keine Streitereien gibt.
2: Denn während das Recht auf Barzahlung im Geschäft in Österreich garantiert ist, ist das digitale Bezahlen noch nicht klar geregelt.
1: Im Yosemite-Nationalpark in Kalifornien ist ein Löschhubschrauber während eines Einsatzes abgestürzt. Beide Piloten sind ums Leben gekommen. Warum der Hubschrauber abgestürzt ist, ist noch unklar. Seit voriger Woche wütet in einer schwer zugänglichen Region des Nationalparks ein Waldbrand. Mehr als 500 Feuerwehrleute stehen im Einsatz. Österreich will die Fußball-U21-Europameisterschaft in 3 Jahren ausrichten. Damit bewirbt sich Österreich 18 Jahre nach der gemeinsamen mit der Schweiz veranstalteten Fußball-EM wieder für ein europäisches Turnier. Mario Walli berichtet.
4: Die Bewerbungsunterlagen sind jetzt offiziell dem Europäischen Fußballverband UEFA übergeben worden. 6 Spielorte und 8 Stadien schickt der ÖFB ins Rennen gegen Spanien. Gespielt werden soll in Altach, Innsbruck, in Ried, in beiden Linzer Stadien, in St. Pölten und in Wien. Da allerdings nicht im Happelstadion, sondern im Weststadion von Rapid und im Horchstadion von der Austria. ÖFB-Manager Bernhard Neuhold ist optimistisch.
5: Ja, wir haben im letzten Jahr alles getan, damit wir tatsächlich eine seriöse Bewerbung abliefern. Wir wissen, dass wir mit Spanien natürlich einen großen Konkurrenten haben, aber ich bin überzeugt davon, dass wir eine sehr gute Bewerbung abgegeben haben.
4: Wie gut die österreichische Bewerbung bei der UEFA ankommt, zeigt sich am 7. Dezember. Da entscheidet das Exekutivkomitee, wo die U21-EM in 3 Jahren stattfinden wird.
1: Und die Wetteraussichten hat jetzt Thomas Wostal.
6: Ein recht sonniger Dienstag wird das im Westen und im Süden von Österreich und am Nachmittag hat es in vielen Regionen hier bei 20 Grad. Im Großteil von Österreich wechselt die Sonne heute mit dichten Wolken, weiterhin weht lebhafter Wind und am Nachmittag hat es nur zwischen 12 und 18 Grad. Und es kann auch ein wenig regnen, ganz besonders in den Bezirken Gmunden, Kirchdorf, Scheibs und Lilienfeld. Der Mittwoch wird recht sonnig sein, mit vielleicht im Osten ein paar dichteren Wolken zum Mittag und am frühen Nachmittag. Und es wird eine Spur wärmer als am Dienstag.
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1: Im Studio Sebastian Rosenauer, es ist 4 Uhr. Wer bald einen Kredit aufnehmen will, sollte sich auf strengere Regeln einstellen. Ab Mitte November sollen die Bedingungen für Kreditvergaben geändert werden. Das betrifft nicht nur die klassischen Bankkredite, sondern etwa auch Ratenzahlungen bei Online-Käufen. Rainer Hasiwa berichtet.
2: Achtung, Kreditaufnahme kostet Geld. Mit diesem oder ähnlichen Warnhinweisen wird man künftig

0: Grundstück rechnen müssen, wenn man einen Kredit aufnimmt. Klarere Information vor einem Kredit ist eines der neuen Grundsätze, die Banken und andere einhalten müssen. Das mit den anderen wird besonders interessant, ist doch der Handel sehr betroffen, mit Ausnahme der ganz kleinen und bei Rückzahlung von weniger als 14 Tagen. Aber generell so gut wie alle Ratenzahlungen, selbst wenn dabei keine Zinsen anfallen, sind jetzt von den neuen Regeln erfasst. Und das heißt künftig auch, die Bonität der Kunden muss strenger überprüft werden. Das gilt dann auch für Käufe im Internet, die über Bezahldienste wie Klarna oder PayPal abgewickelt werden. Wie das alles dann in der Praxis ablaufen wird, wird sich weisen. Auch wenn Handels- und Bankenverband nicht in Alarmstimmung sind, einfacher wird es nicht werden.
1: Wegen Problemen im US-Flugverkehr ist das Treffen zwischen Bundeskanzler Christian Stocker und dem kanadischen Premier Mark Carney am Abend abgesagt worden. Die beiden hätten im Vorfeld der beginnenden UNO-Generalversammlung in New York zusammenkommen sollen. Ein kaputter Schaltkreis hat aber die Funk- und Radaranlagen einiger Flughäfen vorübergehend lahmgelegt. Carney hat dadurch offenbar nicht anreisen können. Im Fußball sind am Abend die Bruno Awards für die besten Spielerinnen und Spieler des Jahres verliehen worden. Anlässlich des 30. Jubiläums des Awards sind diesmal auch einige Sonderpreise vergeben worden. Mario Valli berichtet.
2: Nach dem Double aus Meisterschaft und ÖFB-Cup-Sieg ist der LASK als klarer Favorit in die Wahl gegangen und die Athletiker haben dann auch abgeräumt. Spielmacher Sascha Horvath ist zum besten Spieler, sein Trainer Didi Kübauer zum Trainer der Saison gewählt worden. Bei den Frauen geht der Award an die Deutsch-Französin Sarah Mattner-Tremblay, in der letzten Saison noch bei St. Pölten und mittlerweile bei Bayern München aktiv. Beim Bruno Award, der nach ÖFB-Legende Bruno Petzai benannt ist, werden die Preisträger von Spielerinnen und Spielern der Bundesliga gewählt. Und anlässlich der 30. Ausgabe haben Ivica Vastic und Laura Feiersinger Jubiläumsbrunos als beste Spieler der letzten 30 Jahre erhalten.
1: Und die Wetteraussichten hat jetzt Thomas Wostal.
3: Viel Sonnenschein bringt der Dienstag im Westen und im Süden von Österreich und hier liegen die Nachmittagstemperaturen in vielen Regionen bei 20 Grad. Im Großteil von Österreich, da wechselt die Sonne heute mit dichten Wolken, weiterhin weht lebhafter Wind und am Nachmittag hat es nur zwischen 12 und 18 Grad. Es kann auch ein wenig regnen, ganz besonders im Gebiet vom Salzkammergut über die Eisenwurzen bis zum Mostviertel. Am Mittwoch recht sonnig, mit vielleicht im Osten ein paar dichten Wolken um die Mittagszeit herum. Und es wird eine Spur wärmer.
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1: Am Mikrofon ist Lorenz Wildner. Mehr Kontrollen im Wiener Taxigewerbe. Das fordert jetzt ausgerechnet die Branche selbst. Denn pro Jahr gibt es mehr als 1000 Anzeigen in Wien wegen Wucherpreisen, verweigerten Fahrten oder Betrugsversuchen. Bernadette Richter berichtet.
2: Schwarze Schafe würden nicht nur Fahrgästen schaden, sondern auch jenen Betrieben, die sich an die Regeln halten, sagt der Obmann der Wiener Taxi-Innung Resült Ekrem Günültas.
3: Wenn einer sich sozusagen im Vorhinein stellt und sagt, er möchte für die Fahrt von A nach B, von Hauptbahnhof jetzt irgendwo hin, einen Preis, wo es Fantasiepreise sind, dann kann der Fahrgast natürlich sofort das Kennzeichen fotografieren und an uns, an die Wirtschaftskammer schicken.
2: Wer Fahrten billiger anbiete, der verschärfe den ohnehin massiven Preisdruck in der Branche. Denn neben gestiegenen Kosten für Treibstoff, Reparaturen und Personal wurde der behördlich festgesetzte Wiener Taxitarif seit 3 Jahren nicht mehr angehoben. Die Innung fordert deshalb eine Anpassung der Tarife. Von der Stadt Wien heißt es, man arbeitet derzeit an einer Reform, um wieder mehr

0: Qualität in den Taximarkt zu bringen.
1: In New York beginnt heute die Generaldebatte der UNO, das wichtigste Treffen der Vereinten Nationen. Zentrale Themen dürften die Kriege in der Ukraine und im Nahen Osten sein, sowie eine Regulierung von künstlicher Intelligenz. Auftaktredner ist Brasiliens Präsident Lula da Silva. Danach spricht US-Präsident Trump vor den Vertretern der 193 UNO-Mitgliedstaaten. Auf dem Münchner Oktoberfest ist ein Mitarbeiter eines Fahrgeschäfts nach einem Unfall seinen schweren Verletzungen erlegen. Zunächst wurde er noch am Gelände reanimiert und sei in ein Krankenhaus gebracht worden, teilte die Polizei mit. Der Mitarbeiter des Fahrgeschäfts oder eines Sicherheitsdienstes habe sich wohl in einem Bereich aufgehalten, in dem er nicht hätte sein sollen. Der US-Bundesstaat Kalifornien hat wegen der erwarteten Auswirkungen des Klimaphänomens El Niño den Notstand verhängt. Gouverneur Newsom zufolge geht es darum, Gemeinden und Einsatzkräften die nötige Unterstützung zu bieten. Meteorologen befürchten starke Stürme und Überschwemmungen an der US-Westküste. El Niño sorgt weltweit für extremes Wetter, obwohl sein Höhepunkt erst für Herbst und Winter erwartet wird. Der Notstand erleichtert den Behörden den Zugriff auf Ressourcen wie Sandsäcke und Pumpen. Das waren die Nachrichten mit Lorenz Wildner.
2: Danke, Lorenz. Das Radio Niederösterreich Wetter mit Simon Bamberger. Wolken und Sonne wechseln heute.
3: Dichter sind die Wolken anfangs vor allem noch im Waldviertel, im Ostviertel und im östlichen Bergland. In diesen Regionen kann es stellenweise auch noch ein bisschen regnen. Nach und nach wird es aber auch da trocken und zeitweise kommt dann fast überall die Sonne raus. Die Höchstwerte, die liegen aber nur zwischen 11 und 18 Grad. Die Temperaturen jetzt zum Aufstehen: 14 Grad sind es in Wiener Neustadt aktuell, 13 Grad in Wien, 12 in St. Pölten und in Amstetten, 11 Grad in Retz und 10 Grad müssen wir derzeit in Zwettl. Morgen dann astronomischer Herbstbeginn mit viel Sonne und 14 bis 19 Grad.
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3: Also noch alles ruhig, es sind uns noch keine Störungen gemeldet worden. Gute und sichere Fahrt.
2: Gehen wir's an.
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3: Schönen guten Morgen.
2: Guten Morgen. Boah, da haben wir Stars eingeladen. Diana wird vorkommen, beziehungsweise ihr Bruder Charles. Charles Spencer nämlich. Wolfgang Petri und Ina Regen. Und da drängen sich die Stars. Schönen Dienstag. Guten Morgen.

0: So stehen die Sterne für diesen 22. September. Es ist genau 10 nach 5.
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0: Jungfrau, was auch immer Sie sich vornehmen, Sie müssen nichts alleine unternehmen. Sie können Ihre Mitmenschen gut motivieren.
2: Waage, Mars steht in einem Spannungsaspekt. Sie könnten die Orientierung verlieren, wenn Sie sich zu viel auf einmal vornehmen.
0: Skorpion, Sparsamkeit macht sich bezahlt. Ihren Gefühlen und Emotionen können Sie freien Lauf lassen. Venus im Skorpionzeichen verspricht Liebesglück.
2: Schütze, Ihre Arbeit ist interessant und macht Ihnen Freude und Sie kommen gut voran.
0: Steinbock, versuchen Sie Dinge, über die Sie sich geärgert haben, zu vergessen, schauen Sie nach vorne.
2: Wassermann, Unerledigtes könnte auf die Dauer belastend werden. Nehmen Sie die Sache am besten gleich heute in Angriff.
0: Fische, berufliche und private Angelegenheiten entwickeln sich ganz in Ihrem Sinn.
2: Widder, Ihre Ungeduld könnte Ihre Erfolgsaussichten gefährden. Wählen Sie lieber die Taktik der kleinen Schritte.
0: Stier, vieles gelingt Ihnen. Sie wissen genau, wie weit Sie gehen können und was Sie wann am besten erledigen.
2: Zwillinge, Jupiter verspricht zu manchen Glücksfall, bleiben Sie am Ball.
0: Krebs, wenn Sie an jemandem interessiert sind,

0: Zärtlichkeit an mich.
1: Das ist wichtig für alle Autofahrer, bitte aufpassen.
2: Auf der A2 der Südautobahn kommt zwischen Inzersdorf und Baden ein Geisterfahrer entgegen. Vorsicht in beiden Richtungen und nicht überholen. Wir geben Entwarnung, sobald der Geisterfahrer die Autobahn verlassen hat. Achtung, in Wien und in Niederösterreich. Auf der A2 der Südautobahn kommt zwischen Inzersdorf und Baden ein Geisterfahrer entgegen. Vorsicht in beiden Richtungen und nicht überholen. Wir geben Entwarnung, sobald der Geisterfahrer die Autobahn verlassen hat.
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0: genau 5.15 Uhr, Viertel 6, Radio Niederösterreich mit dem schnellsten Verkehrsservice im Land und der Wiederholung der Geisterfahrermeldung für die Südautobahn, Simon.
1: Auf der A2 kommt zwischen Inzersdorf und Baden ein LKW als Geisterfahrer entgegen. Vorsicht in beiden Richtungen und nicht überholen. Wir geben Entwarnung, sobald der Geisterfahrer die Autobahn verlassen hat.

0: Guten Morgen am Dienstag, guten Morgen Niederösterreich. Also ich sage Ihnen was, wenn jemand sagt, ich höre auf, ich lasse es sein, da heißt es vorsichtig sein, die kommen oft wieder.
1: Die besten Beispiele aus dem Sport, unlängst Marcel Hirscher, Lindsey Vonn, Benjamin Karl. Aber auch in der Musik gibt es solche Kandidaten. Wolfgang Petri wollte auch schon einmal aufhören, jetzt ist er wieder da.
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0: Das ist seine neue Single, Morgen Gold.
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0: Mit Bronze, Silber und Gold, da war doch was.
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0: Der haut es irgendwie mit den Medaillen offensichtlich. David Pearson aus der Radio Niederösterreich Musikredaktion.
3: Einen wunderschönen guten Morgen und es bleibt ja nicht bei einer Single. Am Freitag kommt das neue Album Ein Leben lang raus, passend zu seinem heutigen 75. Geburtstag. Wolfgang Petri feiert damit auch gleich 50 Jahre Musikkarriere. 1975 ist er in einer Disco entdeckt worden, ein Jahr später gab es das erste Album. In den 80ern hat er dann begonnen, Stadien zu füllen.
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3: Wolfgang Petri hat unzählige Alben verkauft und daheim die Wände mit Musikpreisen zugepflastert.
0: Nach 30 Jahren war es dann auf einmal vorbei.
3: 2002 hat er seine Freundschaftsarmbänder für den guten Zweck versteigert und 2006 kam dann der komplette Rückzug. Der Ruhm und die ständige Aufmerksamkeit waren ihm einfach zu viel. Trotzdem hat Wolfgang Petri immer wieder Musik veröffentlicht.
1: Und eine wichtige Frage, die uns wir Fans natürlich immer wieder stellen, kommt Wolfgang Petri wieder auf die Bühne zurück?
3: Also nachdem er nicht wirklich Interviews gibt, wird wohl die Aussage des langjährigen Managers Christian Wolf gelten. Leider nein. Und das hat er erst vor kurzem gesagt. Wolfgang Petri ist der Meinung, dass alles seine Zeit hat, auch das Live-Spielen.
0: Heute wird er 75, der Wolfgang Petri. Wie geht's ihm heute überhaupt?
3: Er lebt bei Köln, ernährt sich gesund, macht viel Sport und ist seit mehr als 50 Jahren glücklich mit seiner Frau Rosi verheiratet. Vom Bühnenlook mit Schnauzer hat sich Wolfgang Petri längst verabschiedet. Seine Matte ist auch definitiv kürzer als früher. Sonst macht er viel Musik, auch mit seinem Sohn Achim, der selber Musiker ist. Also alles bestens bei ihm.
0: Wenn der Wolfgang Petri schon nicht auf die Bühne zurückkommt, na, dann müssen wir halt selber laut aufdrehen, wie im Stadion.
1: Jawohl.
0: Bist dabei, Simon. Sehr gut. Na, dann geben wir Gas.

0: 6 vor halb 6 ist es. 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Und noch einmal der Wiederholung der Geisterfahrermeldung. Bitte aufpassen.
1: Auf der 2. Südautobahn kommt zwischen Inzersdorf und Baden weiterhin ein LKW als Geisterfahrer entgegen. Die Autobahnpolizei Tribuswinkel fährt gerade die Strecke ab. Vorsicht in beiden Richtungen und nicht überholen. Wir geben Entwarnung, sobald der Geisterfahrer die Autobahn verlassen hat.

0: 3:30. Auf genau diese Nachricht haben wir gewartet, Simon.
1: Das ist die Geisterfahrer-Endwarnung für Wien und Niederösterreich. A2 Südautobahn zwischen Inzersdorf und Baden hat der Geisterfahrer jetzt die Autobahn verlassen.
0: Gute und sichere Fahrt weiterhin.
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0: genau 5:30 auf den Straßen ist wieder alles ruhig. Gute und sichere Fahrt weiterhin. Da schauen wir gleich weiter zu Radio Niederösterreich Kompakt und Eva Klein.
1: Schönen guten Morgen. Österreich hat gemeinsam mit mehr als 20 anderen Ländern einen Aufruf zur KI-Regulierung unterzeichnet. Demnach solle es verbindliche Sicherheitsregeln für besonders leistungsfähige KI-Modelle geben. Unternehmen sollten dann etwa zu unabhängigen Prüfungen und transparenten Sicherheitsprotokollen verpflichtet werden. Nach einem Unfall an einem Fahrgeschäft auf dem Oktoberfest ist ein Mitarbeiter an seinen schweren Verletzungen gestorben. Das Unglück hat sich bei einem Free-Fall-Turm ereignet. Fahrgäste rauschen da aus großer Höhe mit einer Gondel rasant in die Tiefe. Der Mitarbeiter dürfte sich in einem Bereich aufgehalten haben, wo er nicht hätte sein sollen. Und US-Präsident Donald Trump legt sich wieder mal mit den Medien an. Die US-Medien CNN, MS Now und Politico klagen die US-Regierung. Sie reagieren damit auf den

0: Entzug ihrer Akkreditierungen und ihren Ausschluss aus dem Weißen Haus durch Präsident Trump. Die Medien sehen darin einen Verstoß gegen die Pressefreiheit.
1: 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Wetter, heute wird es wechselhaft, windig und kühl.
2: Ja, am dichtesten sind die Wolken anfangs vor allem noch im Waldviertel, im Mostviertel und im östlichen Bergland. Da kann es auch stellenweise noch ein bisschen regnen. Nach und nach wird es aber auch dort überall trocken und zeitweise kommt fast überall die Sonne raus. Die Höchstwerte liegen nur zwischen 11 und 18 Grad. Morgen zum astronomischen Herbstbeginn dann viel Sonne, aber weiter herbstliche Temperaturen mit 14 bis 19 Grad.
1: Ein Erfolgsrezept für eine Band könnte so einfach sein. Klingt so einfach. Drei Gitarren, mehr Stimme, Gesang, super Melodien. Wenn das alle machen, wird es mehr Eagles geben. Take it easy. Guten Morgen am Dienstag mit Simon Baumberger und Andi Hausmann.
2: Guten Morgen.

0: Social Media wie Facebook, Instagram, WhatsApp, das hat es früher auch schon gegeben, so vor 30, 40 Jahren. Da war es halt das Tratscheln nach der Kirche am Sonntag. Die Journalistin Christine Heiden hat das in Oberösterreich als Kind auch miterlebt.
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2: Der Sonntagsgottesdienst gehörte in der katholischen Welt von gestern einfach dazu. Man kam von zu Hause weg, hatte sein Sonntagsgewand an und vollzog gemeinsam Rituale. Die waren für mich als Kind lange mysteriös. Aber das machte sie gerade so reizvoll. Es gab keine kindgerechten Gottesdienste. Sie waren es aus meiner heutigen Perspektive, aber trotzdem. Mit jedem Jahr verstand ich mehr, mit dem Körper und dem Geist wuchs die Fähigkeit, an den richtigen Stellen die richtigen Formeln zu sagen, die Liedtexte mitzusingen und die Worte des Pfarrers einzuordnen. Die Statuen, der Hochaltar und die Glasfenster waren in den langen Stunden eine erste Schulung in Kunstbetrachtung. Die Hochämter an den Hochfesten wurden durch die Kirchenmusik zur musikalischen Grundbildung. Man lebte durch das Kirchenjahr im Jahreskreis und hatte lange sogar seinen fest zugeordneten Sitzplatz. So gehörte man schon als Kind zu einer Gemeinschaft. Man betete gemeinsam für die Toten und die Neuvermählten, wusste, wer getauft wurde und hörte die alle betreffenden Verlautbarungen. Können die virtuellen Gemeinschaften unserer Tage Kindern diese Geborgenheit vermitteln?
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0: 3:45 Radio Niederösterreich mit dem schnellsten Verkehrsservice im Land. Wie schauen wir aus?
1: Alles wieder ruhig. Es gibt keine, es sind uns keine Störungen gemeldet worden.
0: Ich habe schon mal gesagt,
1: sichere Fahrt.
0: Es sind uns keine Meldungen gestört worden. Auch das würde stimmen. Das Radio Niederösterreich-Wetter, da tut sie ein bisschen mehr. Es bleibt fast die ganze Woche kühl. Gegen Wochenende geht es dann wieder bergauf mit den Temperaturen.
1: In der meisten Zeit liegen die Temperaturen so knapp unter 20 Grad, aber am Wochenende, da wird es wieder richtig schön spätsommerlich mit viel Sonne und bis zu 26 Grad.

5.48 Uhr. Einen schönen guten Morgen an diesem Dienstag mit einem Klassiker aus Österreich, Wolfgang Ambros. Langsam wachsen wir zusammen. Guten Morgen.

0: Das ist Guten Morgen Niederösterreich am Dienstag. Also wenn mir früher Fahrt war, habe ich mir das Telefonbuch hergenommen und habe Namen angeschaut. Und das war durchaus lustig. Da hat man oft einen ganzen Wetterbericht gefunden. Sturm, Donner, Hagel, Schnee, Winter, alles hat es gegeben. Gibt es als Familienname. Wir kennen Carmen Nebel und natürlich kennen wir Ina Regen.
1: Während Carmen Nebel aber wirklich so heißt, ist Ina Regen nur ein Künstlername.
2: Ina Regen ist eine Kombination oder eine Umdrehung meines Vornamens Regina. Das heißt, wenn man den in der Hälfte teilt und dann vorne und hinten vertauscht, kommt Ina Regen raus, sagen wir, mit ein bisschen Kreativität.
0: Ja, lass mal so durchgehen gerade noch. Hat sich schon einmal bereit, ausgerechnet diesen Künstlernamen gewählt zu haben?
2: Mit Scherzen muss man natürlich leben, erst recht, wenn die Open-Air-Saison ist und wenn man dann sich natürlich strahlenden Sonnenschein wünscht bei Konzerten und dann flässelt sauber, wie man in Oberösterreich sagen würde, und es schütt von allen Seiten, dann muss man sich natürlich mit dem Nachnamen ein bisschen was anhorchen. Aber Humor nimmt ein bisschen das Gewicht des Alltags herunter und insofern passt es schon.
0: Die Ina Regen nimmt es gelassen. Heute am Vormittag kommt ein gewisser Lorenz Büffel zu uns. Klingt auch irgendwie nach Künstlername, oder?
1: Ist auch einer. Wobei Esther Schweins, Armin Wolf oder Ernst Fuchs, das sind alles keine Künstlernamen.
0: Ganz erstreichelt so benannt. Wir klären das heute Vormittag. Lorenz Büffel, der Mann, der mit Johnny Depp den großen Durchbruch als Ballermann-Musiker geschafft hat und jetzt Tage hat, wo er 4 Auftritte an einem Tag hat. Johnny Depp, das Original, ist übrigens auch kein Künstlername, der ist wirklich als Depp geboren, weiß nur nichts davon.

0: Guten Morgen Niederösterreich am Dienstag, heute ist der 22. September. Jetzt gibt es das Wichtigste aus Niederösterreich, Österreich und der Welt mit Eva Klein. Es ist 6 Uhr.
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2: Tödlicher Unfall beim Oktoberfest in München. Beim sogenannten Freefall-Turm, also beim Freifallturm, ist ein Mitarbeiter ums Leben gekommen. Er dürfte sich in einem ungesicherten Bereich des Fahrgeschäfts der Attraktion aufgehalten haben, berichtet Sebastian Rosenauer.
3: Der 52-jährige Mitarbeiter habe sich wohl in einem Bereich aufgehalten, in dem er nicht hätte sein sollen, heißt es von der Polizei. Bei dem Freifallturm fahren die Gäste mit einer Gondel mehr als 80 Meter in die Höhe und rasen dann mit hoher Geschwindigkeit nach unten. Dabei ist der Mitarbeiter offenbar getroffen worden. Womöglich ist er auch von der Gondel eingequetscht worden, sagt ein Polizeisprecher. Er konnte noch vor Ort reanimiert werden und ist ins Krankenhaus gebracht worden. Dort ist er dann an seinen Verletzungen gestorben. Wie genau es zu dem Unfall kommen konnte, wird jetzt ermittelt.
2: Mit gestohlenen Identitäten und gefälschten Ausweisen soll ein großes Betrugsnetzwerk in Wien hunderte Bankkonten eröffnet und teure Handys bestellt haben. Der Gesamtschaden rund 750.000 Euro. Die drei mutmaßlichen Haupttäter müssen sich heute am Wiener Landesgericht verantworten, berichtet Michael Schön.
4: Die Liste der Vorwürfe gegen die Männer ist lang und reicht von schwerem gewerbsmäßigen Betrug bis hin zur Fälschung besonders geschützter Urkunden. Damit sollen die drei Angeklagten im Alter zwischen 34 und 44 Jahren Bankkonten eröffnet und teure Smartphones bestellt haben, ohne sie zu bezahlen. Die Geräte haben sie anschließend

0: weiterverkauft. Insgesamt hat die Polizei 30 Verdächtige ermittelt. Die drei mutmaßlichen Haupttäter, die heute vor Gericht stehen, sollen die Bande organisiert und die Dokumente in einer Wohnung in Floridsdorf hergestellt haben. Sie sollen dafür die Identitäten mehrerer hundert Menschen gestohlen haben. Der Gesamtschaden rund 750.000 Euro. Auf die Spur der Betrüger sind die Ermittler nach Hinweisen aus Deutschland gestoßen. Die drei Männer haben bisher die Aussage verweigert. Ihnen drohen mehrjährige Haftstrafen.
1: Und am Abend sind in Wien die Awards für die besten Fußballer und Fußballerinnen des Landes vergeben worden und großer Abstauber bei der diesjährigen Bruno-Gala war der LASK, Daniel Kulowitz.
2: In gleich vier Kategorien staubt der Meister und Cupsieger ab. Mannschaft der Saison, Trainer der Saison, Tormann der Saison und Spieler der Saison gehen an die Linzer.
3: Ja, es ist Sascha Horvath.
2: Sascha Horvath, Spieler der Saison, der ins ÖFB-Team ja auch nachberufen wurde. Bester Tormann der Saison, Lukas Jung, wird ebenfalls mittlerweile im Nationalteam. Und
4: der Trainer der Saison geht an
5: Didi Kübauer.
4: Didi Kübauer.
2: Didi Kübauer landet sogar vor Ralf Rangnick und bedankte sich per Videobotschaft.
6: Auf diesem Wege möchte ich mich herzlich bedanken für die Auszeichnung. Ist für mich definitiv nicht selbstverständlich und freue mich richtig darüber.
2: Zum besten Legionär wurde Bayern-Star Konrad Leimer gekürt. Spielerin der Saison ist Sarah Mattner-Tremblant. Die gebürtige Wienerin war letzte Saison noch bei SKN St. Pölten, ist mittlerweile beim FC Bayern. Und das Frauenteam der Saison ist die Wiener Austria.
7: Zum Radio Niederösterreich Wetter. Heute wechseln Wolken und Sonne.
8: Dichter sind die Wolken anfangs vor allem noch im Wald- und Mostviertel und im östlichen Bergland. Dort kann es auch stellenweise noch ein bisschen regnen. Nach und nach wird es überall trocken und zeitweise kommt dann fast überall die Sonne raus. Die Höchstwerte, die liegen nur zwischen 11 und 18 Grad heute. Die aktuellen Temperaturen 13 Grad derzeit in Ternitz, 12 Grad in St. Pölten, also stark bewölkt. Wolkig ist es in Mistelbach bei 11 Grad. Leichten Regen gibt es in Horn bei 10 Grad und in Lilienfeld ist es bedeckt bei 10 Grad. Bedeckt auch in Graz 13 Grad, stark bewölkt in Wien und Eisenstadt bei 12 Grad, in Linz ist es bedeckt bei 12 Grad. Morgen dann astronomischer Herbstbeginn mit herbstlichen Temperaturen zwischen 14 und 19 Grad, aber gar nicht so herbstlichem Wetter, es gibt viel Sonne morgen.
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8: Da ist weiterhin alles ruhig, es sind uns keine Störungen gemeldet worden. Gute und sichere Fahrt.
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7: Cher und Stevie Wonder gleich zu Beginn. Guten Morgen Niederösterreich am Dienstag, den 22. September mit Simon Baumberger und Andi Hausmann. Schön, dass Sie da sind. Guten Morgen.

0: 12 Minuten nach 6. Guten Morgen, Niederösterreich am 22. September. Der letzte Sommertag ist heute, zumindest laut Kalender, Simon.
1: Ja, das Wetter mag sich nicht so recht dran halten, aber in der Nacht auf morgen exakt um 2.05 Uhr ist die Tag- und Nachtgleiche, also astronomischer Herbstbeginn. Ab morgen sind dann die Tage wieder kürzer als die Nächte.
0: Haben wir in der Schule schon gelernt, ich habe jetzt aber nachgeschaut. Heute ist Sonnenaufgang um 6.43 Uhr, Sonnenuntergang um 18.55 Uhr. Das ergibt eine Tagesdauer von 12 Stunden und 12 Minuten. Morgen dann immer noch 12 Stunden und 8 Minuten. Erst am Samstag ist die Nacht dann wirklich länger als der Tag. Da könnte man fast meinen, die Astronomen haben sich verrechnet. Was ist da los?
1: Und tatsächlich liegt es an der Definition des Wortes Sonnenaufgang. Das ist der Zeitpunkt, zu dem der oberste Rand der Sonne sichtbar wird. Und Sonnenuntergang ist erst dann, wenn die komplette Sonne weg ist. Wenn man den Mittelpunkt der Sonnenscheibe nehmen würde, dann sind es genau 12 Stunden.
0: Tag und Nacht sind also doch gleich lang. Wie schaut es mit Sommer und Winter aus?
1: Erzählen Sie mal die Tage im Kalender. Wie lange hat der Sommer heuer gedauert und wie lange dauert der nächste Winter?
0: Oder uns nicht Tage zählen wollen, einfach weiter zuhören. Wir haben für Sie nachgezählt, etwas Erstaunliches herausgefunden. Die Jahreszeiten sind, bitte anschnallen, nicht gleich lang. Warum nicht? Das schauen wir uns gleich an nach Terence Trent D'Arby und Edmund Leiband.

0: 10 vor halb 7. Schon langsam aufstehen, Schule gehen. Bei uns hat das astronomische Seminar schon angefangen in aller Herkunftsfrüh. Dass zum Herbstbeginn morgen Tag und Nacht exakt gleich lang sind, das haben wir schon nochmal wiederholt. Jetzt staunen wir gerade, dass Sommer und Winter nicht gleich lang sind.
1: Wir haben ja vorher schon nachgezählt. Der Sommer hat heuer inklusive heute 94 Tage, der kommende Winter aber nur 89 Tage. Das ist bitter für uns Skifahrer. Der Winter ist kürzer als der Sommer.
0: Sollte man sich das mit der Saisonkarte auch nochmal durchrechnen, ne? Ob das so gerecht ist. Es ist nicht nur im Kalender kürzer, der Februar hat 28 Tage. Auch in echt ist der Winter kürzer. Radio Niederösterreich Reporter Fabian Fessler, unser Mr. Kopfnuss, ist über dieses Phänomen gestolpert. Guten Morgen, Fabian.
2: Guten Morgen. Ich habe ein Kopfnussrätsel zur Polarnacht recherchiert. Die beginnt ja heute. Und da habe ich mich gewundert, dass die Polarnacht am Nordpol kürzer ist als am Südpol. Also eigentlich müsste man ja meinen, es ist da wie dort jeweils ein halbes Jahr dunkel und hell.
0: Dinge, die nur dem Fabian Fessler auffallen.

0: Die beiden Jahreshälften sind auch nicht gleich lang.
1: Auch der Frühling dauert mit 92 Tagen länger als der Herbst mit 89. Das Sommerhalbjahr ist in Summe also mehr als eine Woche länger als das Winterhalbjahr. Und jetzt halte ich fest, das liegt daran, dass die Erde im Winter um etwa 4500 km/h schneller fliegt als im Sommer. Die Umlaufbahn der Erde um die Sonne ist kein perfekter Kreis, sondern eine leichte Ellipse. Und genau zu der Zeit, wo bei uns auf der Nordhalbkugel Winter ist, legt die Erde einen Zahn zu. Der Winter geht deswegen schneller vorbei. Im Sommer nimmt die Geschwindigkeit wieder ab und darum dauert der Sommer länger als der Winter.
0: Eigentlich ganz klar, im Sommer chillt die Erde ein bisschen, geht es ein bisschen gemütlicher an. Guten Morgen am Dienstag mit Billy Joel und Elton John.

5 vor 6:30 am Dienstag. Der Plan fürs Wochenende steht bei vielen auch schon fest. Ein Sprung aufs Oktoberfest gehen, auf die Wiesen in der Nähe. Aber wo nehmen wir die Tracht her, wenn man keine hat? Die Dirndl-Resi aus Bad Vöslau hätte was für Sie. Gebrauchte Dirndl um unter 100 Euro und Leihdirndl noch günstiger. Wir schauen dort gleich vorbei, in einer Viertelstunde.

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2: Halb sieben ist es, ganz genau, Radio Niederösterreich mit dem schnellsten Verkehrsservice im Land, der Frühverkehr hat eingesetzt in Wien.
3: Eine Viertelstunde länger dauert es mittlerweile auf der Tangente Richtung Graz zwischen Hirschstetten und dem Handelskai.
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4: Schönen guten Morgen. Die Regeln für Kreditvergaben werden geändert. Die Banken müssen künftig klarere Informationen übermitteln und auch bei Ratenzahlungen, etwa für Online-Käufe, gibt es Änderungen. Die Bonität der Kunden muss strenger überprüft werden. Gelten sollen die Regeln ab Ende Oktober. Zecken sind zunehmend auch im Winter aktiv. Wegen der milderen Temperaturen leben die Tiere länger. Aber die gute Nachricht, laut Umweltmediziner Hutter bedeutet das nicht, dass die Infektionen zunehmen. Das hänge nämlich nicht nur von den Temperaturen ab, sagt er. Heuer gab es in Niederösterreich bereits 15 FSME-Erkrankungen. Und heute beginnen in China, in Shanghai, die Weltmeisterschaften der Berufe, die World Skills. Österreich hat mit 48 Teilnehmerinnen und Teilnehmern aus allen Bundesländern das größte Team Europas. 6 Teilnehmer kommen aus Niederösterreich.
2: Das Radio Niederösterreich Wetter, wechselhaft, windig und kühl wird es heute.
3: Sonne und Wolken wechseln sich ab. Am dichtesten sind die Wolken zunächst noch im Wald- und Mostviertel und im östlichen Bergland. Da kann stellenweise auch noch ein bisschen regnen, aktuell zum Beispiel in Wiener Neustadt auf der Hohen Wand und in Ternitz-Potschach. Sollte aber bald trocken werden und dann kommt zeitweise fast überall die Sonne heraus bei nur 11 bis 18 Grad. Auch morgen zum Herbstbeginn herbstliche Temperaturen bei 14 bis 19 Grad, aber einiges an Sonne.
2: Na, wenn es so frisch ist, machen wir uns ein bisschen wärmend. Cool and the Gang Celebration. Schönen Dienstag mit Simon Baumberger und Andi Hausmann.

0: Guten Morgen, Niederösterreich, am Dienstag in der Woche ein bisschen Kraft tanken, wieder fürs Wochenende. Nicht nur in München wird gefeiert, natürlich auch bei uns in Niederösterreich gibt es die Wiesen, ob in Brunn am Gebirge, in Saarbrücken, in Kanalburg oder auch in Wilhelmsburg.
1: Der Dresscode ist überall der gleiche, Lederhosen und Dirndl. Etwas extra was Neues kaufen fürs Oktoberfest, das zahlt sich oft nicht so aus. Und genau deswegen boomt das Geschäft mit den Secondhand-Dirndln derzeit.
0: Wie das von der Dirndl-Resi in Bad Fürslau.
2: Im Grunde war es ursprünglich ein Hobby, das halt einfach explodiert ist. Und dann stetig gewachsen, sodass jetzt doch über 1500 Dirndl im Shop hängen.
0: Über 1500 Dirndl hat die gebürtige Schweizerin Therese Witzmann-Merian, genannt Dirndl-Resi. Sie schenkt getragenen Dirndln, Blusen, Jankern und Lederhosen ein neues Leben. Sie kauft die Kleidung, die ihren Besitzern nicht mehr passt oder nicht mehr gefällt. Was wird das alles vorbeigebracht?
2: Also die, die in den Shop kommen, getrauen sich nicht, schiere Sachen zu bringen. Also die Qualität ist sehr, sehr gut. Vieles neuwertig. Natürlich sind alte Modelle auch dabei, aber halt die Qualität von früher, die Dirndl überleben uns alle. Aber es gibt genügend Frauen, die sagen, na, sie bringen es lieber zu mir in den Secondhand-Shop, weil dann werden sie wenigstens wieder getragen, weil sonst hängen sie bei ihnen in den Kästen und es hat niemand was davon, wenn es von der Größe nicht mehr passt. Ja.
1: Und die neuen Besitzerinnen freuen sich über ein günstiges Dirndl. Ausborgen für einen Abend geht genauso und ein Teil der Einnahmen wird übrigens gespendet.
0: Die Dirndl-Resi sieht auch sofort, wann ein Kleid passt oder nicht. Da gibt es ganz, ganz eindeutige Anzeichen.
2: Das ist im Grunde wie bei jeder Frau, wenn sie ein schönes Kleidungsstück trägt, wenn sie nicht zupft, sondern vorm Spiegel tanzt und sich anlächelt. Das nenne ich den Dirndl-Blick.
0: Ein Dirndl 79 Euro, Dirndl mit Bluse 99 Euro, Ausleihen ist natürlich noch günstiger. Die Dirndl-Resi in Bad Fürslau.

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1: 6.48 Uhr. Der Blick auf die Straßen mit dem schnellsten Verkehrsservice im Land. Und da sind wir gleich wieder fertig. In Wien gibt es eine Meldung, Simon.
2: Eine Viertelstunde länger dauert es auf der Tangente Richtung Graz zwischen Hirstetten und dem Handelskell.
1: Sonst alles leiwand. Georg Tanzer.

0: 9 vor 7 ist es. Guten Morgen Niederösterreich mit wirklich guten Nachrichten aus der Storchenwelt. In Macheck hat es dieses Jahr so viele Jungstörche wie überhaupt noch nie gegeben. 147 Jungstörche hat man dort gezählt. Woran liegt das, Jürgen Westerhoff vom WWF?
1: Ursache ist wahrscheinlich unter anderem darin zu finden, dass es in Macheck wirklich genug Futter für die Jungvögel gibt, genug Nahrung. Wichtigster Grund wahrscheinlich ist, dass es direkt in der Umgebung von der Storchenkolonie beweidete Flächen gibt, also Auenflächen, wo Rinder und Pferde weiden. Und das führt dazu, dass es da viele Insekten und damit sehr viel Futter gibt.
0: Ein Riesenstorchenbuffet, der Grund für den Babyboom unter den Weißstörchen.

0: Guten Morgen, Niederösterreich, am 22. September. Morgen Dienstag im Journalstudio für Sie, Eva Klein.
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2: Schönen guten Morgen. Wer bald einen Kredit aufnehmen will, der sollte sich auf strengere Regeln einstellen. Und Startschuss für die Berufsweltmeisterschaft WorldSkills in Shanghai, auch vertreten Niederösterreich. Und das Wetter ist wechselhaft windig und kühl. Ende Oktober werden die Regeln für Kreditvergaben geändert. Das betrifft nicht nur die klassischen Bankkredite, sondern auch die sogenannten Buy Now, Pay Later Geschäfte und auch alle Arten von Ratenzahlungen. Gerade bei jungen Menschen immer öfter ein Thema. Sie laden sich mit hohen Rückzahlungen finanzielle Probleme auf, weil sie online auf Pump kaufen. Rainer Hasimer, was wird denn für uns Konsumenten anders?
3: Es wird ein paar Überraschungen geben können, denn wer Ratenzahlung oder einen Kauf auf Rechnung macht, der oder die muss seine Bonität künftig nachweisen oder der Händler muss sie jedenfalls überprüfen. Das heißt jetzt nicht unbedingt, dass man beim Kauf von ein paar Sneaker um 150 Euro im Internet gleich sein ganzes Vermögen offenlegen muss, aber die Regeln wurden verschärft. Eine Anfrage des Händlers bei einem Bonitätsauskunftsunternehmen wird nicht in allen Fällen reichen, sondern bei einer etwas größeren Anschaffung, im Möbelhaus zum Beispiel, kann es schon möglich sein, dass da Lohnzettel oder Ähnliches verlangt werden.
2: Österreichs Spitzenpolitik reist heute nach New York zur UNO-Generalversammlung, dem wichtigsten Treffen der Vereinten Nationen. Unter anderem Thema der Iran, aber auch KI. Also wie kann man die KI regulieren? Österreich will sich für eine allgemeingültige Sicherheitsregel einsetzen. Bundeskanzler Stocker sagt:
4: Wo sonst haben Sie eine Gelegenheit, wo sich Staats- und Regierungschefs der ganzen Welt an einem Ort treffen? Wo sonst gibt es den Austausch? Wo sonst gibt es die Möglichkeit für Gespräche?
2: Mit dabei auch Bundespräsident Alexander Van der Bellen und Außenministerin Beate Meindl-Reisinger. Für das St. Pöltener Stadtbussystem Loop gibt es nach wie vor keine gesicherte Finanzierung. Das Land zahlt nämlich weniger, als die Stadt gehofft hat, Lydia Hörmann.
5: Für die Finanzierung des Stadtbussystems werden ab Herbst 2027 rund 15 Millionen Euro benötigt. Eine Drittelfinanzierung durch den Bund sei laut Stadt bereits ausverhandelt. Vom Land gäbe es jedoch bislang keine.

0: Keine Zusage für die erforderlichen rund 5 Millionen Euro. Die Stadt befürchtet deshalb, dass auch der Bund seine Finanzierungszusage zurückziehen könnte und infolge Leistungen des Bussystems gekürzt werden müssen. Aus dem Büro des für Verkehr zuständigen FPÖ-Landesrats Udo Landbauer heißt es hingegen, dass eine jährliche Förderung von rund 1,9 Millionen Euro bereits zur Verfügung stehe. Angesichts der angespannten Budgetsituation und der wirtschaftlichen Lage sei nicht mehr möglich. Welche Konsequenzen es für das Bussystem hat, wenn die Drittelfinanzierung nicht zustande kommt, bleibt vorerst offen.
1: Die Zeckensaison wird immer länger. Mildere Temperaturen können dazu führen, dass Zecken länger aktiv bleiben, auch im Winter. Umweltmediziner Hans-Peter Hutter von der MedUni Wien sagt aber, das bedeutet nicht automatisch, dass es mehr FSME-Erkrankungen gibt.
2: Im Einzelfall kann man pro Jahr jetzt nicht wirklich sagen. Wird es jetzt so oder so sein jedes Jahr? Es wird sich sicherlich sehr stark ändern, weil es hängt ja nicht nur von den Zecken ab, sondern auch, wie viele von denen FSME in sich tragen.
1: Heuer sind in Niederösterreich bislang 15 FSME-Fälle gemeldet worden. Heute beginnen in Shanghai mit der Eröffnungsfeier die World Skills 2026, also die Weltmeisterschaft der Berufe. Mit dabei auch Teilnehmer und Teilnehmerinnen aus Niederösterreich, unter ihnen Paul Meisterhofer, Tischler aus Lanzenkirchen im Bezirk Wiener Neustadt. Was er sich erhofft?
3: Ja, am schönsten wäre Goldene, aber nichts Genaues weiß man nicht.
1: Lukas Krenn, insgesamt tritt das Team Österreich in 42 Berufen an.
4: Ja, und diese Berufe sind ganz unterschiedlich und reichen zum Beispiel von IT-Technik über Gartengestaltung bis zur Tischlerei. Julia Gschwantner aus Bergheim bei Salzburg geht als Floristin bei den World Skills an den Start.
5: Also ich muss sehr breit gefächert arbeiten. Ich muss 8 verschiedene Werkstücke machen in die 4 Tage. Da ist von Brautschmuck über Sträuße, über Raumdekoration, also da ist ganz viel dabei.
4: Wichtig dabei ist, die Aufgaben sowohl genau, aber auch möglichst schnell abzuschließen.
6: Das Radio Niederösterreich Wetter, heute wechseln Wolken und Sonne.
7: Dichter sind die Wolken am Anfang, vor allem noch im Wald und im Mostviertel und im Bergland im Osten. Da regnet es stellenweise auch noch ein bisschen. Nach und nach wird es aber auch hier trocken und zeitweise kommt fast überall die Sonne raus. Die Höchstwerte liegen nur zwischen 11 und 18 Grad. Aktuell ist es stark bewölkt bei 11 Grad in St. Pölten und Amstetten. Poisdorf wolkig 10 Grad. In Wiener Neustadt ist es neblig bei 10 Grad. Wolkig auch in Zwettl bei 8 Grad aktuell. Wie schaut es in den anderen Landeshauptstädten aus? In Graz ist es bedeckt bei 13 Grad, Wien stark bewölkt 12 Grad, Eisenstadt 11 Grad und leichter Regen, Linz und Salzburg wolkig bei 11 Grad, Innsbruck bedeckt und 9 Grad, wolkig bei 8 Grad in Bregenz, wolkenlos dagegen in Klagenfurt bei 8 Grad. Morgen um 2.05 Uhr dann astronomischer Herbstbeginn mit herbstlichen Temperaturen 14 bis 19 Grad, aber viel Sonne.
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7: Eine Viertelstunde länger dauert es in Wien auf der Tangente Richtung Graz zwischen Hirschstetten und dem Handelskai. Ansonsten noch alles ruhig, gute und sichere Fahrt.
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7: Schönen guten Morgen.
6: Guten Morgen am Dienstag.

Guten Morgen, 6:12 am 22. September. Der 25. September soll in den USA ganz offiziell der Dolly Parton Day werden. Warum der 25. September? Das liegt eindeutig an dem Lied 9 to 5. Kann man übersetzen mit ich arbeite von 9 bis 5 oder eben 9, 2, 5. 25. September. Dolly Parton, 9 to 5. Schönen Dienstag, guten Morgen.

0: Schönen guten Morgen, Niederösterreich. Über Prinzessin Diana und ihr Leben ist schon viel geschrieben worden. In hunderten Büchern, manche gehen von über 1000 Veröffentlichungen aus. Da steht alles, das uns eigentlich eh nichts angeht.
1: Anscheinend haben aber noch ein paar pikante Details gefehlt und deswegen hat jetzt fast 30 Jahre nach ihrem Tod auch der Bruder von Diana, Charles Spencer, ein Enthüllungsbuch geschrieben.
0: ORF-Adelsexperte Ansgar Gersmann, du hast schon durchgeblättert dieses Buch. Was steht da jetzt Neues drin?
2: Ja, ich konnte das Buch teilweise schon vorab einsehen und es deckt einen großen Zeitraum ab. Charles hatte, wenn man dem Buch glauben mag, wohl nicht nur eine Beziehung mit Camilla. Dianas Bruder berichtet auch, dass Charles in seinen Kammerdiener verliebt gewesen sei. Namen nennt er allerdings nicht. Ihr Bruder geht auf Dianas Bulimie ein und ist sich auch sicher, dass sie ADHS und eine Hypersensibilität hatte. Diana sei in ihren späten Jahren mehrmals an die Küste gefahren, um allem ein Ende zu setzen. Der wohl schwerwiegendste Vorwurf betrifft einen Telefonanruf mit Charles, wenige Tage nach Dianas Tod. Charles habe während eines Streites über die Gestaltung der Beerdigung gesagt, dass man Diana bald vergessen werde. Der heutige König habe fast froh geklungen, weil der Weg nun frei war für ihn und Camilla, so der Eindruck von Dianas Bruder.
0: Dieses Buch Swan Song, Diana, meine Schwester, macht jedenfalls wieder ordentliche Wellen. Warum kommt der Herr Spencer jetzt erst damit heraus?
2: Ja, Dianas Bruder sagt, dass er im Vorfeld ihres 30. Todestages im kommenden Jahr mit Anfragen für Bücher, Dokumentationen und Interviews geradezu überschüttet wurde. Daraus habe er den Schluss gezogen, dass es doch besser sei, seine Erinnerungen und Erlebnisse aufzuschreiben. Spencer ist hier natürlich kein neutraler Historiker, aber im BBC-Interview sagt er, es sei geradezu eine seiner Pflichten gewesen, als Augenzeuge der Geschichte.
0: Jetzt hat er die Pflicht erfüllt. Mit dem Buch vom Bruder ist dann alles über Diana erzählt. Vielleicht warten wir es ab. Nächstes Jahr ist der tödliche Unfall dann genau 30 Jahre her.

7.23 Uhr. Guten Morgen. Wenn ich sage, kariertes Hemd, Oberlippenbart, Dauerwelle und Freundschaftsbänder, dann wissen Sie genau, wen ich meine. Genau, Wolfgang Petri hat heute Geburtstag, wird 75 und hat eine neue Single, bringt ein neues Album raus. Wir hören gleich rein. In einer Viertelstunde hier. Guten Morgen, Niederösterreich, am Dienstag.

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6: 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Es ist 7:30 und wir haben eine Meldung aus Wien.
7: Da dauert es mittlerweile 20 Minuten länger auf der Tangente Richtung Graz zwischen Hirschstetten und dem Handelskai.
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8: Schönen guten Morgen. Technische Probleme haben im Nordosten der USA für ein Chaos im Luftverkehr gesorgt. Ausgerechnet vor Beginn der UNO-Generaldebatte in New York kam es zu Flugverboten und Verspätungen. Der kanadische Premier Mark Carney konnte nicht wie geplant anreisen. Das Treffen mit Bundeskanzler Christian Stocker wird deshalb nicht stattfinden. Signa-Gründer Rene Benko steht heute erneut in Innsbruck vor Gericht. Es geht zum Teil um die Neuauflage des ersten Prozesses gegen Benko vor fast einem Jahr. Damals war er in einem Anklagepunkt freigesprochen worden. Dieser Freispruch, den hat der oberste Gerichtshof aber aufgehoben. Und US-Präsident Trump hat jetzt Trump TV, sein eigenes Online-Fernsehen, gestartet. Wohl eine Antwort auf die Protestaktion mehrerer TV-Sender. Sie wehren sich dagegen, dass CNN, MS Now und die Plattform Politico Hausverbote im Weißen Haus bekommen haben und wollen vorerst nicht mehr über Trump-Auftritte berichten.
6: Das Radio Niederösterreich Wetter. Wechselhaft windig und kühl heute.
7: Dichter sind die Wolken anfangs, vor allem noch im Waldviertel, im Mostviertel und im östlichen Bergland. Da kann es auch noch ein bisschen regnen. Nach und nach wird es aber überall trocken und zeitweise zeigt sich dann auch fast überall noch die Sonne. Die Höchstwerte, die liegen nur zwischen 11 und 18 Grad. Morgen dann Herbstbeginn mit viel Sonne und herbstlichen Temperaturen 14 bis 19 Grad.
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7: Guten Morgen.
6: Und mit den Rubettes aus den 70ern. Sugar Baby Love. Guten Morgen.

0: Das ist Guten Morgen Niederösterreich. Schönen Dienstag. Wenn jemand sagt, ich höre auf mit dem, was ich mache, dann heißt es wirklich vorsichtig sein. Die kommen oft wieder, vor allem wenn Stars sind.
1: Die besten Beispiele aus dem Sport unlängst. Marcel Hirscher, Linze Won, Benjamin Karl, alle wieder da. Aber auch in der Musik gibt es solche. Wolle Petri, der wollte auch schon mal aufhören. Jetzt ist er wieder da.
0: Das ist seine neue Single, Morgen Gold.
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0: Klingt noch Wolfgang Petri. David Pearson aus der Radio Niederösterreich Musikredaktion.
3: Einen wunderschönen guten Morgen und es bleibt ja nicht bei einer Single. Am Freitag kommt das neue Album Ein Leben lang raus, passend zu seinem heutigen 75. Geburtstag. Wolfgang Petri feiert damit auch gleich 50 Jahre Musikkarriere. 1975 ist er in einer Disco entdeckt worden, ein Jahr später gab es das erste Album. In den 80ern hat er dann begonnen, Stadien zu füllen.
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3: Wolfgang Petri hat unzählige Alben verkauft und daheim die Wände mit Musikpreisen zugepflastert.
0: Nach 30 Jahren war es dann auf einmal vorbei.
3: 2002 hat er seine Freundschaftsarmbänder für den guten Zweck versteigert und 2006 kam dann der komplette Rückzug. Der Ruhm und die ständige Aufmerksamkeit waren ihm einfach zu viel. Trotzdem hat Wolfgang Petri immer wieder Musik veröffentlicht.
1: Ich finde es immer ein bisschen gemein. Letztes Konzert war 1999. Ich bin 2000 geboren, habe leider nie die Chance gehabt, ihn live zu erleben.
0: Knapp vorbei. Du, aber vielleicht macht er für dich eine Ausnahme und sagt, wenn der Simon ruft, dann komme ich.
1: Dave, komm dann auch einmal auf die Bühne zurück, der Wolle.
3: Also nachdem er nicht wirklich Interviews gibt, wird wohl die Aussage des langjährigen Managers Christian Wolf gelten. Leider nein. Und das hat er erst vor kurzem gesagt. Wolfgang Petri ist der Meinung, dass alles seine Zeit hat, auch das Live-Spielen.
0: Und wie geht's ihm heute?
3: Er lebt bei Köln, ernährt sich gesund, macht viel Sport und ist seit mehr als 50 Jahren glücklich mit seiner Frau Rosi verheiratet. Vom Bühnenlook mit Schnauzer hat sich Wolfgang Petri längst verabschiedet. Seine Matte ist auch definitiv kürzer als früher. Sonst macht er viel Musik, auch mit seinem Sohn Achim, der selber Musiker ist. Also alles bestens bei ihm.
0: Den Achim und auch den Enkel Giorgio hat er ins Studio geholt, haben auch gemeinsam eine Single aufgenommen. Man würde ihn nicht mehr erkennen, wenn man auf der Straße...
1: Ich habe gegoogelt, wie er jetzt ausschaut. Also schon weit weg von dem Wolle von damals.
0: Wolfgang Petri, klingend oder immer noch so wie früher? Morgen Gold, die neueste Single.
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Wird super funktioniert in jedem Stadion, wird super funktionieren in jedem Bierzelt. Wolfgang Petri kann es immer noch. Morgen Gold. Ich glaube, die werden wir öfter hören auf Radio Niederösterreich. 7.44 Uhr, guten Morgen.

0: 7.47 Uhr, Radio Niederösterreich hat den schnellsten Verkehrsservice im Land. Simon.
1: 20 Minuten länger dauert es in Wien auf der Tangente Richtung Graz zwischen Hirschstetten und dem Handelskai.
0: Das Radio Niederösterreich. 5 Tage Wetter, ein paar Tage sind es noch herbstlich, am Wochenende dann wieder spätsommerlich. Wir sind beim Radio Niederösterreich Wetter. Heute Wolken und Sonne im Wechsel.
1: Die meisten Wolken gibt es zunächst im Wald und im Mostviertel. Teilweise kann es auch regnen, auf den Bergen sogar ein bisschen schneien. Nach und nach wird es aber auch da trocken und zeitweise kommt fast überall die Sonne raus bei 11 bis 18 Grad.
0: Morgen Mittwoch überwiegt schon wieder der Sonnenschein.
1: Es ziehen aber auch ein paar Wolken durch und es bleibt frisch. Die Temperaturen erreichen höchstens 14 bis 19 Grad, passend zum astronomischen Herbstbeginn in der Nacht auf morgen um 2.05 Uhr.
0: Der Donnerstag startet mit vielen Wolken.
1: Nur zwischendurch ist es sonnig und vor allem am Nachmittag gibt es auch ein paar Regen.

0: 9 vor 8 ist es. Einen schönen guten Morgen, Niederösterreich, am Dienstag. Manchmal findet man Sachen, obwohl man gar nicht danach gesucht hat.
1: Na, statt einer jungen Hauskatze eine noch unentdeckte Wildkatze zu Hause halten, nicht die beste, der bei einer unentdeckten Art, kann man es ja nicht besser wissen. Ein Mann in Bolivien hat eine junge Katze gefunden und sie mit nach Hause genommen, in dem Glauben, dass es eine Hauskatze war. Ein bisschen kleiner als eine Hauskatze mit einem leopardenartigen Muster, schon eher ungewöhnlich. Und mit der Zeit ist dem Mann dann auch aufgefallen, dass sich die Katze doch ein bisschen wilder verhält.
0: Blumentöpfe umgegraben und ist doch kein Hauskatzel, wenn es ständig Jagd auf einen macht und man sich fürchten muss vor dem Tier. Er hat sie dann zu einer Wildtierauffangstation gebracht. Dort haben Forscher festgestellt, dass es eine noch unbekannte Katzenart ist, die da entdeckt worden ist.
1: Ja, eine Sensation. Immerhin gehören Katzen zu den am besten erforschten Tiergruppen. Seit 100 Jahren ist da keine neue Art mehr entdeckt worden. Jetzt die neue heißt Leopardus tilcaio.
0: Die Forscher untersuchen die Art jetzt genauer. Vermutlich leben die nur in Südamerika. Man geht aber jedenfalls davon aus, dass es noch mehr von dieser Art gibt.
1: Hoffentlich sitzen die nicht auch in irgendwelchen Wohnzimmern herum.
0: Katzen als best erforschte Art. Und trotzdem versteht man nicht, was die wollen.

Peter Cornelius am Dienstag in der Früh. Einen ganzen Samstagabend lang Musik von Peter Cornelius gibt's kommenden Samstag. Der spielt er in St. Pölten. In 4 Minuten ist es 8 Uhr. Guten Morgen, Niederösterreich.

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9: Österreichs Spitzenpolitiker sind bei der UNO-Generalversammlung in New York. Und heute können sie billiger mit den Öffis fahren. Wo und wie, hören Sie gleich. Das Wetter kühl, wechselhaft und windig. Schönen guten Morgen. Es ist das größte politische Treffen des Jahres, die UNO-Generalversammlung in New York. Aus Österreich sind Bundespräsident Van der Bellen, Bundeskanzler Stocker und Außenministerin Meindl Reisinger angereist. Aus New York dazu Barbara Wolschek.
10: Die Anreise zum großen Treffen wurde erschwert. Flugchaos an der Ostküste durch eine technische Panne. Aber jetzt soll es endgültig um die Annäherung bei den großen Problemen gehen. Neben den bisherigen ist jetzt auch noch der Iran-Krieg hinzugekommen. Und die Frage, wie umgehen mit der künstlichen Intelligenz. Österreich will sich hier für allgemeingültige Sicherheitsregeln einsetzen. Bundeskanzler Christian Stocker.
11: Wo sonst haben Sie eine Gelegenheit, wo sich Staats- und Regierungschefs der ganzen Welt an einem Ort treffen? Wo sonst gibt es den Austausch? Wo sonst gibt es die Möglichkeit für Gespräche?
10: Weltpolitik wird hier in New York vor allem auch im Kleineren gemacht. Der iranische Präsident durfte dann doch einreisen. Möglich scheint sogar ein Treffen mit Donald Trump. Zumindest das ist im Geist der UNO.
9: Zecken werden zum Ganzjahresproblem. Eigentlich fallen Zecken im Winter in eine Art Ruhephase, das ist aber kaum mehr der Fall, heißt es bei der Med-Uni Wien. Aber die gute Nachricht, die Zahl der Infektionen muss damit nicht zwingend zunehmen. Jürgen Winterleitner berichtet.
12: Heuer sind in Niederösterreich bislang 15 FSME-Fälle gemeldet worden. Im Vergleichszeitraum des Vorjahres waren es 13. Mildere Temperaturen können dazu führen, dass Zecken länger aktiv bleiben, auch im Winter. Das bedeutet aber nicht automatisch mehr FSME-Erkrankungen, sagt Umweltmediziner Hans-Peter Hutter von der Med-Uni Wien.
13: Im Einzelfall kann man pro Jahr jetzt nicht wirklich sagen. Wird es jetzt so oder so sein jedes Jahr? Es wird sich sicherlich sehr stark ändern, weil es hängt ja nicht nur von den Zecken ab, sondern auch, wie viele von denen FSME in sich tragen.
12: Neben der Temperatur spielen auch Feuchtigkeit, Wirtstiere, das Freizeitverhalten und der Impfschutz eine Rolle. Die Durchimpfungsrate liegt in Niederösterreich dabei mit 84% laut Med-Uni Wien über dem Österreich-Schnitt von rund 80%.
9: Wenn Sie heute die Öffis benutzen, dann können Sie möglicherweise mit einem Ticket den ganzen Tag fahren, denn am heutigen Aktionstag gelten besondere Tarife bei den Öffis. Robert Salzer weiß, wo welches Ticket gilt.
14: Die Aktion wird vom Verkehrsverbund Ostregion ausgerichtet, der die Tarife für Wien, Niederösterreich und das Burgenland vorgibt. Auch auf den

0: Linien, die die NÖVOG betreibt. Kauft man einen Fahrschein von A nach B, so gilt dieser Fahrschein erhältlich ab 2,30 Euro für alle Fahrten den ganzen Tag über auf dieser Strecke. Anrufsammeltaxis seien von der Aktion aber ausgenommen, heißt es von der NÖVOG. In Wien gilt der Kauf eines Einzelfahrscheines als Tageskarte für das gesamte Netz der Wiener Linien. In der Region St. Valentin hat die NÖVOG seit Mittwoch eine zusätzliche Aktion laufen. Bis heute um Mitternacht können dort 5 Buslinien gratis benutzt werden.
1: Je mehr Menschen im weltweiten Stammzellenspendenregister erfasst sind, desto höher ist die Chance, einen Spender oder eine Spenderin zu finden. Darauf wird heute am Stammzellenspendertag aufmerksam gemacht. Marlene Nowotny.
2: Für eine Stammzellenspende kommen nur gesunde Erwachsene in Frage. Die Registrierung ist bis zu einem Alter von 45 möglich. Die Chance, dass ein Empfänger den passenden Spender findet, liegt im besten Fall bei 1 zu 300.000, sagt Antonia Müller von der MedUni Wien.
3: Weil wir reden einerseits von Stammzellen, die das Blut erneuern, andererseits von Immunzellen. Die Immunzellen müssen sehr ähnlich sein, weil wir ansonsten mit sehr schweren Nebenwirkungen rechnen müssen.
2: Per Fragebogen wird erhoben, ob ein Erwachsener prinzipiell in Frage kommt, anhand des Abstrichs der Mundschleimhaut mit einem Wattestäbchen, den man selbst zu Hause vornimmt und einschickt, wird man in die weltweite Datenbank aufgenommen. Kommt es zu einer Stammzellenspende, funktioniert die fast immer wie eine Blutspende, ambulant im Spital, die etwas mehr Zeit in Anspruch nimmt.
1: Und heute und morgen werden in der Nacht Tunnel auf der Schnellstraße S1 wegen Wartungsarbeiten gesperrt. Der Tunnel Vösendorf wird heute und morgen jeweils von 22 bis 5 Uhr früh in beide Fahrtrichtungen gesperrt. Und der Tunnel Rannersdorf morgen ebenfalls von 22 Uhr bis 5 Uhr in der Früh. Umleitungen sind eingerichtet.
4: Das Radio Niederösterreichische Wetter jetzt mit wechselnden Wolken und Sonne.
5: Dichter sind die Wolken anfangs vor allem noch im Wald und im Mostviertel. Da kann es auch noch ein bisschen regnen. Bald wird es aber auch hier trocken und zeitweise kommt fast überall die Sonne raus. Die Höchstwerte, die liegen aber weiter nur zwischen 11 und 18 Grad heute. 12 Grad sind es aktuell in Waidhofen an der Ips. In St. Pölten ist es stark bewölkt bei 12 Grad, genauso wie in Gänserndorf und Krems bei 11 Grad. In Wiener Neustadt regnet es gerade noch ein bisschen bei 10 Grad. In Graz ist es bedeckt bei 13 Grad, Wien und Eisenstadt melden 12 Grad und stark bewölkt. In Linz ist es bedeckt bei 11 Grad. Morgen dann astronomischer Herbstbeginn um 2 Uhr in der Früh mit viel Sonne und herbstlichen 14 bis 19 Grad.
4: 5 nach 8 Grad in Niederösterreich mit dem schnellsten Verkehrsservice im Land. Aus Niederösterreich sind uns keine Störungen gemeldet worden. Wir schauen nach Wien.
5: Auf der A22 die Donauuferautobahn Richtung Tangente, da sind zwischen Strebersdorf und der Nordbrücke nach einem Unfall die beiden linken Fahrspuren gesperrt. Es gibt Stau und eine halbe Stunde Zeitverlust. Und 20 Minuten länger dauert es immer noch auf der Tangente Richtung Graz zwischen Hirstetten und dem Handelskai.
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4: Schönen guten Morgen.
7: Guten Morgen, das ist die Amy Grant, Baby Baby.

0: Guten Morgen, Dienstag. Stand heute wird es am kommenden Wochenende Traumwetter geben. 25 Grad, Sonnenschein. Ich habe einen Tipp, wo ziemlich viel los sein wird. Dürnstein eventuell. Das werden noch tausende andere, die gleiche Idee haben wie Sie mit einem Ausflug. Johann Gruber aus Petzenkirchen sagt...
1: Ich habe gerade zuerst gesagt, da schaut es aus wie in Kroatien in der Hochsaison. Also in einem kroatischen, was weiß ich, in Rovinj oder irgendwo schaut es auch so aus.
0: Ist in Dürnstein wirklich so viel los, wie manche meinen? Wie viel ist zu viel? Wir gehen gleich eine Runde dort oder sagen wir, lassen uns durchschieben durch Dürnstein?
2: Dies mit uns.

0: Guten Morgen, Niederösterreich am Dienstag. Am Wochenende bei Traumwetter im September wird in der Wachau viel los sein. Da braucht man kein Hellseher sein, um das vorauszusagen. Vor allem in Dürnstein könnte es wieder ziemlich eng werden.
1: Hunderttausende Besucherinnen und Besucher zwängen sich dort jedes Jahr durch die Gassen. Die bringen zwar Geld, aber wenn es zu viele sind, dann gibt es mitunter auch Spannungen.
0: Wie viele Touristen sind zu viel? Genau darum geht es am kommenden Donnerstag. Übermorgen in unserer Diskussionssendung Ein Ort am Wort. Thomas Puchinger hat sich vorher schon einmal in Dürnstein umgehört.
2: Es ist schon jedes Mal eine malerische Kulisse, wenn man durch Dürnstein spaziert. Und wenn wir das in Niederösterreich sagen, dann liegt wohl auf der Hand, wie es den Touristen geht, etwa diesen Damen aus Deutschland.
3: Sehr schönes Örtchen, klein, alles ja, gut gemacht, schön altertümlich.
4: Wir sind schon einmal hoch, jetzt gehen wir runter und dann geht es wieder zum Schiff nachher. Mit der kleinen Bahn.
2: Die kleine Bahn, das ist der Bummelzug von Gottfried Ettenauer. Er bringt die Touristen von den Bussen und Schiffen in die Altstadt und wieder retour. Mittlerweile verteilen sich die Gäste auf den Tag bis auf kurze Stoßzeiten am Vormittag, wo oft viele auf einmal ankommen, egal ob mit Schiff, Bus oder Fahrrad.
5: Und wenn da 120, 150 E-Bikes kommen, auf einmal, ist natürlich das Chaos in der Stadt.
2: Beim Schlendern durch Dürnstein stoßen wir auch auf Vincent Chagembre. Der Franzose betreibt eine Boutique in Dürnstein. Ohne Massenprodukte, wie er betont. Und wenn es einmal zu viele Touristen werden, dann zieht er sich gerne zurück.
6: Ich räume alles ein und mache die Tür zu, weil das ist mir zu viel.
2: Bei unserem Lokalaugenschein zeigt sich, kurzfristige Menschenansammlungen lösen sich eigentlich rasch auf. Doch auch hier sieht das jeder unterschiedlich, etwa diese zwei Frauen, eine aus den USA und eine aus Deutschland.
7: It is a lot of tourists. I understand that.
8: Es sind sehr viele Touristen. Wir sind von Washington, DC. Wir verstehen, dass das manchmal mühsam sein kann. Insofern wissen wir das zu schätzen, dass die Menschen hier viel Geduld mit uns Touristen haben.
9: Das hat sich euch verteilt. Also das war jetzt nicht übermäßig, dass man schieben musste oder so.
2: Und so hat wohl jeder von uns ein eigenes Empfinden, wann etwas zu viel ist und wann nicht.
0: Wie sehen Sie das? Das würde man gerne wissen. Wie soll man mit den Touristenströmen umgehen? 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
6: 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Es ist 8:30.
7: Auf der A2 der Südautobahn dauert es Richtung Wien ab Wiener-Neudorf eine Viertelstunde länger. Viel los auch in Wien, mindestens 20 Minuten mehr aktuell auf der A22 der Donau-Ufer-Autobahn Richtung Tangente. Zwischen Strebersdorf und der Nordbrücke ist die Unfallstelle zwar mittlerweile geräumt, noch gibt es aber Stau bis Korneuburg-Ost. Und 20 Minuten länger dauert es auf der Tangente Richtung Graz zwischen Hirschstetten und dem Handelskai und Stau gibt es außerdem auf der Schüttelstraße.
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2: Die Bundesregierung schickt heute einen Gesetzesentwurf in Begutachtung, mit dem das derzeit geltende Verbot der CO2-Speicherung aufgehoben wird. Der Entwurf sieht strenge gesetzliche Schranken vor. Es gibt beispielsweise eine jährliche Mengenobergrenze. Die Regeln für Kreditvergaben werden geändert. Das betrifft auch Ratenzahlungen, zum Beispiel bei Online-Käufen. So muss künftig etwa bei größeren Anschaffungen die Kreditwürdigkeit überprüft werden. Und der österreichische Fußballbund hat eine Bewerbung für die U21-Europameisterschaft 2029 abgeschickt. Das Konzept sieht 8 Spielstätten vor, darunter auch die Stadien von Rapid und Austria St. Pölten, Innsbruck, Altach und auch 3 Schauplätze in Oberösterreich. Wer den Zuschlag für die U21 Euro bekommt, das entscheidet sich am 7. Dezember.
6: 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Endlich können wir wieder mal das Jackerl ausführen. Wechselhaft windig und kühl ist es.
7: Dichter sind die Wolken anfangs vor allem noch im Wald und im Mostviertel und im östlichen Bergland. Da regnet es jetzt zu Beginn des Tages auch noch ein bisschen. Nach und nach wird es aber überall trocken und dann zeigt sich auch überall die Sonne. Die Höchstwerte allerdings eher herbstlich, zwischen 11 und 18 Grad. Herbstlich auch der morgige astronomische Herbstbeginn mit 14 bis 19 Grad, allerdings dann wieder mit deutlich mehr Sonne.
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0: Guten Morgen Niederösterreich mit Simon Baumberger und Andi Hausmann. Und wir heißen wirklich so, wir haben keine Künstlernamen. Ina Regen ist ein Künstlername, ist eine Abwandlung ihres Vornamens Regina. Johnny Depp auf der anderen Seite, der heißt tatsächlich so. Und dieser Name hat auch schon anderen Künstlern zum Erfolg geholfen. Johnny Depp. Der Ballermann-Star Lorenz Büffel hat mit diesem Hit seinen absoluten Durchbruch gefeiert.
1: Ich würde mir trauen zu sagen, dass der nicht wirklich so heißt.
0: Der Lorenz Büffel, das werden wir heute klären. Er wohnt zwar in Mallorca, ist aber ein waschechter Niederösterreicher, ein Kremser, und er ist gerade im Land. Diese Woche tritt er bei der Brunner Wiesn auf und heute ist er bei uns.
2: Roar! Guten Morgen Niederösterreich. Lieber Andi, servus. Dass ich heute hier sein darf, ist wirklich ist eine Ehre, weil ich infiziert bin mit Radio Niederösterreich, seit ich ganz klein bin. Mein Papa ist der größte Radio Niederösterreich-Fan, den es auf diesem Planeten gibt. Und dadurch habe ich immer Radio Niederösterreich gehört und liebe Radio Niederösterreich.
0: Lorenz Büffel zu Gast nach 11 auf seinem Lieblingssender. Seit kurzem bietet der Partysänger übrigens auch Trauungen am Ballermann an und hat den echten Johnny Depp diesen Sommer sogar persönlich getroffen. Es gibt also einiges zu besprechen am Vormittag bei Jenny Frank.

0: 8.43 Uhr, Radio Niederösterreich mit dem schnellsten Verkehrsservice im Land, Simon.
1: A2 Südautobahn Richtung Wien ab Wiener-Neudorf brauchen Sie eine Viertelstunde länger. In Wien 20 Minuten mehr, immer noch auf der A22 der Donauuferautobahn Richtung Tangente zwischen Strebersdorf und der Nordbrücke. Plus 20 Minuten auch auf der Tangente Richtung Graz zwischen Hirstetten und dem Handelskai und auf der Schüttelstraße.
0: Da ist ja kommen.

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1: Jungfrau, was auch immer Sie sich vornehmen, Sie müssen nichts alleine unternehmen. Sie können Ihre Mitmenschen gut motivieren.
2: Waage, Mars steht in einem Spannungsaspekt. Sie könnten die Orientierung verlieren, wenn Sie sich zu viel auf einmal vornehmen.
1: Skorpion, Sparsamkeit macht sich bezahlt. Ihren Gefühlen und Emotionen können Sie freien Lauf lassen. Venus im Skorpionzeichen verspricht Liebesglück.
2: Schütze, Ihre Arbeit ist interessant und macht Ihnen Freude und Sie kommen gut voran.
1: Steinbock, versuchen Sie Dinge, über die Sie sich geärgert haben, zu vergessen. Schauen Sie nach vorne.
2: Wassermann, Unerledigtes könnte auf die Dauer belastend werden. Nehmen Sie

0: Die Sache am besten gleich heute in Angriff.
1: Fische, berufliche und private Angelegenheiten entwickeln sich ganz in ihrem Sinn.
0: Widder, Ihre Ungeduld könnte Ihre Erfolgsaussichten gefährden. Wählen Sie lieber die Taktik der kleinen Schritte.
1: Stier, vieles gelingt.

0: Einen schönen guten Morgen um 8 vor 9 und einen schönen Vormittag heute mit Jenny Frank.
1: Grüß dich. Hallo, hallo.
0: Wir haben gerade festgestellt, so breit gestreut sind die Interessenslagen, der Simon macht sich Gedanken, ob er im Oktober vielleicht schon Skifahren kann.
1: Und ich möchte doch endlich nochmal schwimmen gehen in den See.
0: Aber auch einfach da gibt es gute Nachrichten.
2: Das ist beides. Also am Wochenende noch einmal Spätsommerwetter, Schnee derzeit noch keine in Sicht.
0: Und dann online die Saisonkarten bestellen für Skifahren. Und du, Jenny, hast dich ergeben, du hast den Pulli an.
1: Ich habe den Kampf verloren. Ich bin jetzt auch mit dem Pullover in der Arbeit, es hilft ja doch nichts.
2: Simon steht nur in der kurzen Hose da, es geht.
0: Auch da breit gestreut. Und auch was die Musik angeht, gestern noch Innerregen, heute Partytime.
1: Lorenz Büffel. Depp, Depp, Depp, Johnny Depp
0: und so weiter. Alles dabei.
2: Ein schöner Vormittag.
0: Der Zug hat keine Bremsen. Mhm. Ja, darfst schon feiern gehen. Dein Dienst ist aus.
2: Ja.
0: Jenny macht
2: bin
0: weiter.
2: Schon am Weg.
1: Ich freue mich auf Sie.
0: Schönen Vormittag.

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2: Einen angenehmen Dienstagvormittag, das Wichtigste aus Niederösterreich, Österreich und der Welt. Jetzt mit Eva Klein. Es ist 9 Uhr.
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4: Die Bundesregierung schickt heute einen Gesetzentwurf in Begutachtung, mit dem das derzeit geltende Verbot der CO2-Speicherung aufgehoben wird. Der Entwurf sieht strenge gesetzliche Schranken vor. Es gibt beispielsweise eine jährliche Mengenobergrenze, Peter Daser berichtet.
5: Fürs Einspeichern von CO2 im Boden dürfen andere öffentliche Interessen nicht überwiegen, zum Beispiel die Wasserversorgung oder Siedlungsgebiete. Und es gibt eine jährliche Mengenobergrenze. Bis Ende 2029 liegt sie bei 3 Millionen Tonnen CO2 pro Jahr. Danach steigt sie auf 7 Millionen Tonnen CO2 bis Ende 2034. Für die Zeit danach wird die Obergrenze neu beurteilt. Im Gesetz steht auch, dass es beim Einlagern von CO2 nur um unvermeidbare Restemissionen geht. Die fallen zum Beispiel bei der Zementherstellung an oder bei der Müllverbrennung. Und es gehe nicht darum, das Vermeiden von CO2-Emissionen zu ersetzen. Festgelegt ist auch, dass, wenn ein Speicher im Boden einmal voll ist, regelmäßig überprüft werden muss, ob kein CO2 entweicht.
4: Der Konflikt zwischen US-Präsident Donald Trump und den Medien eskaliert. Nachdem Trump ja CNN, den Sender MS Now und Politico den Zutritt zum Weißen Haus untersagt hat, reduzieren diese und auch noch andere Sender, wie auch der Trump-freundliche Sender Fox News, ihre Beiträge zu den Trump-Auftritten. Barbara Chandl mit den Details.
6: Es ist ein bizarrer Auftritt des US-Präsidenten gestern. Ein 9-minütiges Video zeigt ihn bei der feierlichen Eröffnung eines neuen Hubschrauberlandeplatzes beim Weißen Haus. Der Präsident hält eine Rede, schneidet das Band durch. Zu hören ist allerdings nur Rauschen. Der Grund? Kein Sender stand für die sonst übliche TV-Pool-Berichterstattung zur Verfügung. Sonst wechseln sich ABC, CBS, CNN, Fox News und NBC dabei ab. Auch bei Trumps Reise zur UN-Generalversammlung in New York fehlte also die Live-Berichterstattung im Fernsehen. Trump wiederum verteidigt gestern am Abend seine Entscheidung, bestimmte Medien auszuschließen.
7: And if they're fake news, I really think I have an obligation not to allow them into another very special house.
6: Er sei berechtigt, Fake News nicht in sein spezielles Haus zu lassen, sagt er und meint dabei das Weiße Haus.
4: Und Österreichs Fußballnationalteam ist erstmals seit der WM wieder beisammen und bereitet sich derzeit in Windischgarsten in Oberösterreich auf die Nations League vor. Und der Andrang beim öffentlichen Training gestern war groß, Daniel Kulowitz.
8: Auf Xaver Schlager oder Niki Seiwald stürzt man sich als junger Fan, wenn plötzlich die Stars wie Alaba, Sabitzer oder Baumgartner fehlen.
9: Ich hätte mich schon gern gefreut, wenn die auch dabei sind.
10: Natürlich alle unsere WM-Helden einmal sehen und froh, dass ich in Rangnick Ralf einmal sehe, da live, dass unsere Kinder da unsere Stars ein bisschen sehen.
11: Vielen so, aber meistens auf Jungwirt.
8: Lukas Jungwirt, einer von 4 LASK-Akteuren, so viele Linzer wie noch nie, sind im Nationalteam und der Umbruch ist spürbar, sagt WM-Torschütze Romano Schmidt.
12: Die Lücke ist immer groß, wenn solche großen Spieler dann auch weg sind. Fehlt auf jeden Fall viel Leichtigkeit. Ich bin immer bereit, dass ich Verantwortung übernehme.
8: Und die Nationalmannschaft zieht auch nach der WM mit neuen Gesichtern. Über 600 Fans haben bei der ersten Trainingseinheit des ÖFB-Teams da mitgefiebert.
4: Willkommen zum Radio Niederösterreich Wetter und Jenny Frank. Und heute wechseln Wolken und Sonne.
2: Dichter sind die Wolken anfangs, vor allem noch im Wald- und Mostviertel. Nach und nach kommt aber fast überall die Sonne heraus. Die Höchstwerte, die liegen nur zwischen 11 und 18 Grad. Morgen dann astronomischer Herbstbeginn mit viel Sonne und 14 bis 19 Grad. Im Moment sind es noch frische 13 in St. Pölten, Tulln, Mistelbach und Wien und 12 aktuell in Langenlois und Wiener Neustadt. 9.04 Uhr, Radio Niederösterreich mit dem schnellsten Verkehrsservice im Land. Niederösterreich A2 Südautobahn Richtung Wien. Bei Wöllersdorf, da ist die Abfahrt nach einem Unfall gesperrt. Ausweichen geht über die Abfahrt Leobersdorf. Wien auf der Schüttelstraße, da brauchen Sie 20 Minuten mehr. Wegen Arbeiten ist eine Fahrspur gesperrt. Und Brünnerstraße statt einwärts. Zwischen der Stammersdorfer Straße und der Gerasdorfer Straße. Auch da 15 Minuten länger noch am Weg in die Arbeit. Gute Fahrt.
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2: Dann mal ankommen in der Arbeit, Kaffeemaschine anwerfen und die besten Lieder dazu hören. Das Gemütliche ist aus Österreich. Die Meierin gemixt mit ABBA. Mitsingen, Hintz, die gute Laune machen und Sailing on the Seven Seas gleich zu Beginn. Einen schönen Vormittag.

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0: Am Samstag findet die lange Nacht der Bühnenwirtshäuser statt, David Pearson.
2: In der Eignerei in Wieselburg spielt zum Beispiel

0: Beispiel um 19.30 Uhr eine Beatles Tribute Band oder die Ostbahncourty Tribute Band Ostwärts steht um 20 Uhr auf der Bühne in der Lösiade in der Absberger Kellergasse in Absdorf im Bezirk Tulln. Der Musikverein Rauchenwart im Bezirk Bruck an der Leithe wird heuer 30 Jahre alt. Gefeiert wird mit dem traditionellen Oktoberfest bei der Bühne Rauchenwart. Los geht's am Samstag um 17 Uhr. Bieranstich ist um 18.30 Uhr mit der Blaskapelle Blecheranka. Am Sonntag dann um 10 Uhr Festmesse mit Erntedankfest und danach Frühschoppen. Um Handwerkskunst geht's bei der Woll- und Stoffmesse in der Konerei in St. Pölten am Samstag von 9 bis 18 Uhr und am Sonntag von 9 bis 17 Uhr. City Dancing Tanzabend am Samstag im 300 Quadratmeter großen Eventsaal vom Hotelrestaurant Hubertushof in Bad Fischaubrunn im Bezirk Wiener Neustadt. Mit Musik aus den letzten 5 Jahrzehnten und einem Gewinnspiel. Los geht's um 18 Uhr. Weitere Veranstaltungshinweise finden Sie auf noe.orf.at unter den Tipps.
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3: 39 ist es, Radio Niederösterreich mit dem schnellsten Verkehrsservice im Land. Niederösterreich A2 Südautobahn Richtung Wien bei Wöllersdorf. Da ist die Auffahrt nach einem Unfall gesperrt. Ausweichen geht über Leobersdorf oder Wiener Neustadt West. Dann Wien auf der Schüttelstraße, da brauchen Sie noch 15 Minuten mehr. Wegen Arbeiten ist da eine Fahrspur gesperrt. Eine sichere Fahrt. Und das Radio Niederösterreich-Wetter heute deutlich wechselhafter, vor allem jetzt am Vormittag noch einiges an Wolken, vor allem im Wald- und Mostviertel. Aber nach und nach setzt sich dann doch wieder mal die Sonne durch und am Nachmittag scheint sie dann fast überall bei 11 bis 18 Grad. Und morgen astronomischer Herbstbeginn, 14 bis 19 Grad. 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

0: Eine richtig gute Nachricht. In der Storchenstadt Macheck, da sind heuer besonders viele Weißstörche im Einsatz gewesen und die haben einen Nachwuchsrekord aufgestellt. 147 Jungstörche sind da zur Welt gekommen. Da haben sich die Störche ihre Babys dieses Mal wohl einfach die Kinder selbst gebracht. Jurin Westerhoff vom WWF, was ist da los? Warum ist das heuer so ein gutes Jahr?
1: Ursache ist wahrscheinlich unter anderem darin zu finden, dass es in Macheck wirklich genug Futter für die Jungvögel gibt, genug Nahrung. Wichtigster Grund wahrscheinlich ist, dass es direkt in der Umgebung von der Storchenkolonie beweidete Flächen gibt, also Auenflächen, wo Rinder und Pferde weiden. Und das führt dazu, dass es da viele Insekten und damit sehr viel Futter gibt.
0: Und wie war das mit dem Fliegenlernen? Wann haben die Storchkinder ihre ersten Flugstunden gehabt?
1: Also manche sind wie bei Kindern etwas schneller mit Laufen lernen, andere sind ein bisschen später. Aber das dauert eigentlich ungefähr 2 Monate. Und das heißt in der Praxis, dass so ab Anfang Juli die ersten Tiere Flugversuche unternehmen und irgendwann in den Wochen darauf lernen sie wirklich zu fliegen. Wir haben schon ein paar Jahre auf Reihe ein lustiges Phänomen. Der letztes Jahr als Erster da war, war auch heuer wieder als Erster da und ist als Letzter wieder zurückgeflogen. Dem taugt es offensichtlich sehr im Macheck und schaut, dass er ganz schnell wieder da ist und den besten Horst findet. Also nicht alle landen wieder genau dort, wo sie herkommen, aber die meisten in der Praxis eigentlich schon.
0: Ja, mittlerweile sind die Storchkinder samt Eltern Richtung Süden abgezogen. Vielleicht erzählen sie ja weiter, wie schön es bei uns im Macheck ist. Dann gibt es im nächsten Jahr einen neuen Rekord bei den Weißstorchbabys.

0: ja, so ein gutes Brot aus Österreich, das ist schon was wert. Aber $60 der Brotlaib, das ist dann schon ein bisschen gesalzen. In New York, da hat jetzt eine österreichische Bäckerei eröffnet und verkauft dort wirklich ihr Roggenbrot um $60. Und obwohl man sich vielleicht denkt, das ist übertrieben, in New York, die Leute stehen Schlange. Also muss gut sein, das Brot.
1: Oh my God. Delicious. And bread is my number one favorite food.
2: Ich meine, ist schon verrückt, für so ein Brot $60 auszugeben, aber ich glaube, ich schon New York-Preisen angepasst.
1: Yeah, it's pretty good.
0: Ja, bei dem Preis muss es auch schmecken. Gut, dass bei uns noch nicht so weit ist.

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0: schönen Dienstagvormittag. Das Wichtigste aus Niederösterreich, Österreich und der Welt mit Eva Klein. Es ist 10 Uhr.
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2: In diesen Minuten beginnt neuerlich ein Benko-Prozess in Innsbruck. Dabei geht es zum Teil um die Neuauflage des ersten Prozesses gegen ihn vor fast einem Jahr. Damals ist er in einem Anklagepunkt freigesprochen worden, aber diesen Freispruch hat der oberste Gerichtshof aufgehoben. Deshalb wird jetzt neu verhandelt und auch das Strafmaß muss neu festgelegt werden, berichtet Georg Oberhammer.
3: Konkret geht es in der Neuauflage um den Vorwurf der betrügerischen Krida nach Benkos Pleite. Die Anklage sieht in einer Mietvorauszahlung für eine Villa im Innsbrucker Stadtteil Hungerburg in Höhe von 360.000 Euro eine Schädigung seiner Gläubiger. Nach dem Freispruch in diesem Punkt beim ersten Prozess hat der oberste Gerichtshof heuer im Sommer entschieden, dass die Mietvorauszahlung für die Gläubiger nicht verwertbar sei, sie damit also geschädigt wurden. Damit ist auch schon die Richtung bei der Neuauflage in erster Instanz vorgezeichnet. Benko selbst hat alle Vorwürfe stets zurückgewiesen. Das Landesgericht in Innsbruck muss in der Causa letztlich auch die Strafhöhe neu bestimmen. Beim ersten Prozess mit Schuldspruch in einem anderen Punkt war Benko zu einer unbedingten Haftstrafe von 2 Jahren verurteilt worden.
2: Auf dem Münchner Oktoberfest werden Frauen auf dem Fahrgeschäft Teufelsrad offenbar immer öfter gezielt gefilmt. Wenn ihre Dirndln verrutschen etwa, ist dann kurz die Unterwäsche zu sehen. Und diese Upskirting-Aufnahmen, die werden dann auf Social Media verbreitet und Simon Blank mittlerweile sogar verkauft.
4: Ja, eine deutsche Rechercheplattform hat herausgefunden, dass auf Facebook, Instagram und TikTok mehr als 32.000 solcher Spannervideos kursieren. Einige Accounts verdienen damit dann sogar Geld. Die Betreiber, die sitzen oft in Südostasien und da ist es einfacher als bei uns, mit Klicks Geld zu machen. Und viele verkaufen dann zusätzlich auch noch Abos an Menschen, die noch mehr sehen wollen.
2: Und wer steckt hinter diesen Upskirting-Aufnahmen?
4: Die Videos dürften von Personen stammen, die das Oktoberfest ganz normal besucht haben und dann aber gezielt beim Teufelsrad Frauen filmen. Und die verkaufen ihr Material dann an die Betreiber dieser Spannerseiten. Neu ist das Problem am Oktoberfest leider nicht. Jetzt wissen wir aber, wie groß es ist. Die Betreiber vom Teufelsrad haben letztes Jahr schon Schilder aufgestellt, dass man Fremde nicht filmen darf. Und Frauen bekommen auch gratis Radlerhosen, um sich vor Spannern zu schützen.
2: Die Aster Energy Solution AG investiert rund 17 Millionen Euro in eine neue Kupfer-Recycling-Anlage im niederösterreichischen Öd im Bezirk Wiener Neustadt. Die ersten Maschinen werden heuer bestellt. Die Produktion soll dann Ende 2029 starten. Die eigene Herstellung von Kupferdraht reduziere die Abhängigkeit von Lieferanten, heißt es von dem Unternehmen, das mehrheitlich dem Industriellen Michael Theuner gehört. Und der Anteil der Elektroautos bei den Neuzulassungen in der EU ist 2025 auf Rekordniveau gestiegen. Autos mit reinem Elektroantrieb kamen auf mehr als 17% an allen Neuzulassungen. Das zeigen Zahlen des Statistischen Bundesamtes. Und damit sei gut jedes 6. neu zugelassene Auto in der EU ein E-Auto gewesen. Und das ist neuer Höchststand. Wir kommen zum Radio Niederösterreich Wetter und zu Jenny Frank. Und heute wechseln Wolken und Sonne.
5: Die Wolken sind am Anfang fallen noch im Wald und Mostviertel dichter. Nach und nach kommt aber fast überall die Sonne raus. Die Höchstwerte, die liegen aber nur zwischen 11 und 18 Grad. Morgen zum astronomischen Herbstbeginn, da sind es mit viel Sonne maximal 19 Grad. Im Moment liegen wir bei 14 in Wien und Bruck an der Leiter, 13 in St. Pölten und Stockerau und 12 Grad aktuell in Melk und Horn. Damit zum Radio Niederösterreich Verkehrsservice A2 Südautobahn Richtung Wien bei Wöllersdorf. Die Auffahrt ist wieder frei, die Unfallstelle geräumt. Eine gute Fahrt.
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5: Lust auf gute Songs, damit das Arbeiten noch leichter geht. Shania Twain jetzt gleich, gemixt mit Uli Bär und Sister Sledge. Hey Frankie, guten Morgen.

0: einiges kann man ernten, gerade im Garten. Vielleicht sind sie auch gerade rausgegangen, um zu schauen, was heute wieder reif ist und was man reinholen kann. Kukuruz und Kürbisse. Im Moment gerade hoch im Kurs, Simon Baumberger.
1: Ja, Kukuruz und Kürbisse sind reif und machen so richtig Lust auf den Herbst. Kürbisgulasch, Kürbiscurry, Kürbiscremesuppe. Das sind doch die schönen Seiten an der oft gar nicht so goldenen Jahreszeit. Stabiles Wetter für die Ernte wäre gut und da schaut es in den kommenden Tagen gar nicht einmal so schlecht aus. Regen bleibt eher die Ausnahme, auch wenn immer wieder ein paar Wolken durchziehen. Die Temperaturen, die bleiben aber bis Freitag auf herbstlichem Niveau, so unter 20 Grad. Das Wochenende, das wird dann aber schon wieder richtig schön spät. Spätsommerlich mit viel Sonne und bis zu 26 Grad. Und ich kenne da eine, die wahrscheinlich noch einmal einen Badetag einlegen wird, oder?
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3: 10.30 Uhr ist es, Radio Niederösterreich mit dem schnellsten Verkehrsservice im Land. Niederösterreich, da geht's jetzt wieder gut in Wien auf der Triesterstraße. Da ist bei der Kunradstraße stadtauswärts ein Unfall passiert. Es ist im Moment nur eine Fahrspur frei. Der Stau, der reicht schon auf den Gürtel zurück. Sie brauchen aktuell 15 Minuten mehr. Eine sichere Fahrt und kommen Sie gut an Ihr Ziel. Das Radio Niederösterreich Wetter heute wechselhaft, im Moment noch einige Wolken am Himmel, aber die verziehen sich. Nach und nach kommt fast überall die Sonne raus. Die Höchstwerte, die liegen da heute zwischen 11 und 18 Grad. Morgen dann astronomischer Herbstbeginn mit viel Sonne, aber auch da nur noch 14 bis maximal 19 Grad. So, cool Song.
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0: schönen Vormittag Niederösterreich. Das könnte man jetzt natürlich in ganz vielen verschiedenen Sprachen sagen oder deuten, falls Sie der Gebärdensprache mächtig sind. Morgen am 23. September ist der Tag ganz im Zeichen der Gebärdensprache. Und über diese Sprache wollen wir jetzt ein bisschen mehr erfahren, weil es gibt weltweit über 300 verschiedene Gebärdensprachen. Sie unterscheiden sich von Land zu Land und haben eigene Dialekte sogar, sowie Jugendsprachen. Und drum jetzt einmal drei Fakten zur Gebärdensprache.
1: Fakt 1: In einer Gebärde steckt mehr als nur ein Wort.
2: Um zu kommunizieren, nutzt man die Hände, Arme, Oberkörper und die Mimik als visuelle Sprache. Für einzelne Wörter gibt es einzelne Gebärden. Doch erst durch das Zusammenspiel der Körperhaltung, Handbewegung, Handstellung, Augenkontakt und der Mimik wird den Worten Bedeutung verliehen. Muss man einmal einen Namen oder ein unbekanntes Wort buchstabieren, hilft das Fingeralphabet, so kann jeder einzelne Buchstabe mit den Händen gezeigt werden.
1: Fakt 2: Wie in der Lautsprache gibt es Sprachfamilien.
2: Allerdings betrachten wir die österreichische und deutsche Gebärdensprache, unterscheiden sich diese deutlich voneinander als die Lautsprachen. Es handelt sich um zwei eigenständige Sprachen mit eigener Grammatik, Vokabular und Dialekten. Die Unterschiede sind auf die Entstehung der beiden Sprachen zurückzuführen. Die österreichische Gebärdensprache wurde von der französischen Gebärdensprache beeinflusst. Im Gegenzug hat sich die deutsche individuell entwickelt. Die größten Unterschiede findet man im Vokabular. So unterscheiden sich beispielsweise die Handbewegungen für Mama und Papa oder auch für die einzelnen Wochentage. Genauso unterscheiden sich die amerikanische und britische Gebärdensprache voneinander aufgrund ihrer Entstehung.
1: Fakt 3: Es gibt keine Weltsprache wie Englisch.
2: Gehörlose nutzen bei internationalen Treffen das sogenannte International Sign. Das ist keine eigenständige Gebärdensprache, sondern eine internationale Kommunikationsform mit gemeinsamen Gebärden und stark visuellen Elementen. Als Beispiel: Möchte man Zeit gebärden, deutet man mit dem Zeigefinger auf sein Handgelenk, wo üblicherweise die Armbanduhr getragen wird.
0: Mega spannend, oder? Wenn Sie morgen mit jemandem über den Tag der Gebärdensprache sprechen, dann haben Sie jetzt ein paar spannende Fakten, mit denen Sie auftrumpfen können.

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0: John Lennon, jetzt bei mir.

Gratuliert Österreich am Dienstag. Und die Lieder von meinem heutigen Gast, der jetzt gleich nach 11 da ist, die sind meist nicht sehr intellektuell anspruchsvoll. Aber das sollen sie auch nicht sein. Eher mal helfen, den Kopf auszuschalten. Lorenz Büffel ist jetzt dann gleich unser Gast nach 11. Kommt auch auf die Brunner Wiesen, zu uns nach Niederösterreich. Er ist ein Niederösterreicher. Mittlerweile lebt er am Ballermann und heizt dort bei jeder Party die Leute an. Und wir plaudern gleich mit ihm. Übrigens, Johnny Depp hat er selbst getroffen und auch mit ihm gequatscht. Und ja, was der Johnny Depp von dem Lied hält, das hören wir gleich in der nächsten Stunde bei uns. Mit Lorenz Büffel.

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6: Mit gleich zwei Initiativen will Österreichs Regierung der EU-Bürokratie den Kampf ansagen. Europaministerin Claudia Bauer, ÖVP, präsentiert ihren Vorstoß einer einjährigen Bürokratiediät für die EU-Kommission heute beim Ratstreffen mit ihren EU-Amtskollegen. Und schon gestern hat NEOS-Staatssekretär Sepp Schellhorn in Brüssel zu einem Entbürokratisierungsgipfel geladen, berichtet Tim Kuppel.
7: Vertreter von 17 EU-Staaten sind der österreichisch-italienischen Einladung gefolgt. Es geht um das Verhindern von Goldplating, also dem Übererfüllen von EU. Regeln. Gastgeber NEOS-Staatssekretär Sepp Schellhorn.
8: Genau das Gegenteil sollten wir jetzt machen, um die Wettbewerbsfähigkeit auch wiederherstellen zu können.
7: ÖVP-Europaministerin Claudia Bauer will die EU-Kommission dazu verpflichten, ein Jahr lang keine neuen Regeln zu beschließen, sondern bestehende zu vereinfachen. Insgesamt 12 EU-Staaten haben sich diesem Vorstoß Österreichs angeschlossen.
9: Wir wollen einen ganz bewussten Fokus auf dieses Thema legen.
7: Im Zentrum des Treffens der EU-Europaminister steht heute aber das Ringen ums EU-Budget. Österreich und die anderen Nettozahlerländer, also jene Länder, die mehr nach Brüssel überweisen als zurückbekommen, fordern Kürzungen in Milliardenhöhe.
6: In Italien ist Heumilch aus Wörgl deutlich billiger als normale Milch in Tirol. Der Liter Vollmilch kostet 1,09 Euro, die halbfette Milch gibt es um 99 Cent. In Tirol allerdings kostet die billigste Milch derzeit mindestens 1,32 Euro. Heumilch ist überhaupt noch teurer. Der Produzent Bergland Milch betont, dass die Milch nicht billiger verkauft wird nach Italien. Die Preise im Regal unterliegen zu 100% dem Händler. Schwerer Unfall in Heiligenkreuz im Bezirk Baden. Ein Pritschenwagen ist mit einem Auto zusammengestoßen. Der Pritschenwagen ist daraufhin gegen eine Parkbank bei einer Bushaltestelle geprallt. Dort sitzt zu diesem Zeitpunkt eine Frau. Die 41-Jährige wurde schwer verletzt und auch der Lenker des Pritschenwagens musste ins Krankenhaus. Hallo setzt sich in Österreich auch auf dem Land immer mehr durch. Grüß Gott, Christi und Pirti bleiben aber weiterhin verbreitet. Das zeigt eine aktuelle Studie der Akademie der Wissenschaften und sie räumt auch mit einem Vorurteil auf. Jüngere grüßen genauso oft wie Ältere. Inka Pi berichtet.
10: Hallo ist mittlerweile mit Abstand die häufigste Grußform in Österreich. Es wird zunehmend als neutral und nicht mehr als besonders informell wahrgenommen. Vor allem jüngere Österreicher und Österreicherinnen verwenden Hallo deshalb auch gegenüber Fremden immer öfter. Ältere greifen in solchen Situationen noch häufiger zu Grüß Gott. Das zeigt die Untersuchung der Akademie der Wissenschaften, die an 13 Orten stattgefunden hat. Die Studie zeigt auch, dass die traditionellen Grußformeln nicht verschwinden. Sie werden je nach Region und Situation in Österreich nur unterschiedlich verwendet. Christi sagen nach wie vor viele zu Bekannten aus dem eigenen Ort. Servus ist vergleichsweise selten und wird meist nur zur Begrüßung verwendet. Im Westen hält sich zum Abschied das Pfirti und in Teilen Tirols und Vorarlbergs wird auch weiterhin häufig mit Heil oder Heile gegrüßt.
6: Und wir grüßen jetzt mit Wolken und Sonne. Das wechselt sich nämlich heute am Nachmittag ab. Jenny Frank hat das Radio Niederösterreich Wetter für Sie.
4: Vorerst sind da und dort noch leichte Regenschauer mit dabei, in erster Linie in den Voralpen. Die Schauer werden aber immer seltener und klingen allmählich ganz ab. Die Temperaturen, die erreichen nicht mehr als 11 bis 18 Grad heute. Im Moment liegen wir bei 15 in Wiener Neustadt und Wien, 14 in St. Pölten, Wieselburg und Gänserndorf und 12 aktuell in Zwettl. Morgen am Mittwoch, da überwiegt der Sonnenschein. Anfangs gibt es noch streckenweise Hochnebel, außerdem ziehen ein paar Wolken durch. Ist ja schon dann Herbst, morgen Herbstbeginn. Da wird es eine Spur wärmer als heute. Die Temperaturen steigen auf 14 bis 21 Grad. 11.04 Uhr Radio Niederösterreich mit dem schnellsten Verkehrsservice im Land. In Niederösterreich geht's gut. Wien auf der Triester Straße, da ist bei der Kundratstraße stadtauswärts die Unfallstelle geräumt. Es gibt keine Behinderungen mehr.
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11: Der Zug

0: meine ich wirklich alle.
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0: Also sogar Vierjährige können die Hits problemlos singen. Lorenz Büffel, hallo.
2: Hola, buenos dias.
0: Lorenz Büffel, direkt aus Mallorca zugeschalten, richtig?
2: Die Sonne scheint und es ist wirklich ein traumhaftes Wetter. Und ich grüße natürlich ganz Niederösterreich, alle Niederösterreicher und Niederösterreicherinnen aus Mallorca.
0: Na großartig. Wie bist du heute schon in den Tag gestartet?
2: 6.45 Uhr aufgestanden, dann meinen Sohn Leo zur Schule gebracht. Dann war ich ganz kurz an der Playa de Palma, bin bei meiner Heiratskapelle, die ich gerade eröffnet habe, vorbeigefahren, weil ich morgen wieder Hochzeiten vermählen werde unter der Sonne Mallorcas. Und jetzt bin ich zu Hause, jetzt kommt die Steuerberaterin und dann mache ich mit meinem zweiten Sohn Bruno eine Siesta.
0: Du machst Hochzeiten und da spielst du dann deine Songs, oder wie?
2: Da sind meine Songs drin. Die ganzen wertvollen Songs wie Johnny Depp zum Beispiel, Nur noch einen Tag im Leben. Und ich habe jetzt auch extra einen Hochzeitssong im Namen des Bieres. So vermähle ich hier die Brautpaare unter der Sonne und den Palmen von Mama Mallorca direkt an der Playa de Palma.
0: Heiraten ganz anders. Lorenz Büffel ist in dieser Stunde unser Gast nach 11. Wir freuen uns schon aufs Weiterplaudern und auf Partyhits.

0: Vom Kremser zum Ballermann-Star. Ursprünglich aus Krems, lebt heute mit seiner Familie auf Mallorca und gehört zu den bekanntesten Partystars im deutschsprachigen Raum. Lorenz Büffel ist bei uns. Einen schönen Vormittag nochmal.
1: Wunderschönen Vormittag. Buenos Dias von der Sonneninsel Mallorca. Und ja, Krems an der Donau, wenn du das sagst, denke ich sofort an meine Eltern. Und mein Herz, das pumpelt richtig nach Niederösterreich.
0: Wenn du heute so durch Krems spazierst, fühlst du dich dann noch als Niederösterreicher?
1: Na, immer. Niederösterreich, die Wachau, mit so viel Glück dort geboren zu sein, ist natürlich das Erste. Dann hatte ich natürlich durch meine Eltern eine wunderschöne Jugend, großartige Zeit, vor allem in Niederösterreich. Und es fehlt mir wirklich ganz, ganz oft. Und wenn ich bei meinen Eltern zu Hause bin, dann ist es schon wehmütig, auch wieder loszufahren, wenn du weißt, wie schön das da ist und das Essen und die Mama und wenn die kocht und der Papa macht Schnitzel und Bockhändl und dann fährst du denn die Wachau hoch, also das ist schon alles Wahnsinn.
0: Wie oft verschlägt es dich noch nach Hause zurück, nach Krems?
1: Diese Woche zum Beispiel, am Donnerstag, bin ich Brunn am Gebirge, bei der Brunner Wiesen darf ich wieder mit dabei sein, schon seit einem Jahrzehnt, glaube ich, da sind meine Eltern auch mit dabei, die holen wir vorher in Krems ab, dann machen wir eine schöne Wiesen in Brunn am Gebirge und dann bringen wir sie wieder zurück, wenn ich dann weiterfahre nach Deutschland, Freitag und Samstag zu den nächsten Jobs. Also ich versuche natürlich alles, auch im Après-Ski, im Winter und jeden einzelnen Job in Österreich, die auch immer mehr werden, natürlich jedes Mal meine Eltern zu sehen. Und wenn es passt, sind meine Eltern auch natürlich oft bei uns zu Weihnachten auf Mallorca und dann da versuchen wir halt immer hin und her zu chatten.
0: Wie erklären deine Eltern anderen Menschen, was du machst?
1: Ja, ich glaube, die haben schon früh sich gedacht, wie können wir uns selber den Stefan, den jetzt mittlerweile Lorenz Büffel, erklären. Ich habe wirklich damals eine Ausbildung bei der ÖBB Floridsdorf gemacht zum Maschinenschlosser Dreher Schmied, habe das auch wirklich abgeschlossen, was ja für mich und ich glaube für meine Eltern auch ein Wunder war, dass ich das geschafft habe. Ich weiß bis heute nicht, wie ich damals die Gesellenbriefe erfolgreich bestanden habe. Aber meine Eltern, glaube ich, wussten schon sehr, sehr früh, als ich schon bei uns zu Hause Hochzeiten, Geburtstage als DJ versucht habe, dass bei mir das mit so einem normalen Leben gut bürgerlich nicht funktionieren wird. Aber die haben sich schon nach der Lehre gedacht, als ich dann für 2,5 Jahre in den Senegal ging, als Clubanimateur und in Westafrika gelebt habe, sehen wir den Bug nochmal oder bleiben

0: Dafür immer weg. Also das war schon immer fraglich für meine Eltern. Deswegen sagen sie einfach, glaube ich, knallhart, Lorenz Büffel, Stimmungssänger, gib's ein, Johnny Depp und dann geht's los.
1: Johnny Depp hast du gerade angesprochen. 10 Jahre gibt's den Song mittlerweile, der erste deutsche Partyschlager-Ballermann-Song, der mit Platin ausgezeichnet worden ist. Also mehr als 400.000 verkaufte Einheiten und so weiter. Mittlerweile mehr als 130 Millionen Streams auf YouTube und Spotify. Und mittlerweile hat er sogar der echte Johnny Depp dazu gratuliert. Hättest du gedacht, dass du mit Johnny Depp mal durch die Decke gehst?
0: Das war ja wie bei all bei unseren Stimmungssongs, wo jeder natürlich sagt, oh ja, das kann jeder schreiben, oh, das ist ganz einfach. Aber genau in der Einfachheit der Musik liegt es nämlich, dass es nicht so einfach ist, einfach so ein Malle-Hit zu schreiben. Und da kann sich gerne jeder da draußen probieren, weil wir natürlich auch bei jedem Song versuchen abzulenken, gerade in der Zeit, wo wir jetzt so leben, dass Menschen am Wochenende einfach für ein paar Stunden mal nichts denken. Und da brauchst du halt einfache, wirkliche, knallharte Melodien. Und das war ein Düpp-Düpp, das war ein Lalala, das war ein Schalala. Und ich habe damals aus diesem Düpp-Düpp mit Jack Sparrow, mit den Piraten, ein Depp-Depp, Johnny Depp gemacht. Und alle in der Produktion, alle haben zu mir gesagt, das wird gar nichts, das wird nichts, das wird nichts. Aber es ist genau das aufgegangen, dass so ein Weltstar in dem Song vorkommt, den jeder mit einer Flasche rum kennt, der da am Strand rumläuft. Und der war auch dann in meinem Video mit drin. Und die Nummer ist halt von der ersten Sekunde abgegangen und sie hört nicht auf zu funktionieren und ist mein großes musikalisches Glück.
1: Was Johnny Depp selbst zu diesem Song sagt, zum Song Johnny Depp, das hören wir dann gleich. Und wie einfach es ist, einen Ballermann-Hit zu schreiben oder auch nicht, das kann man sich jetzt herleiten. Wir spielen jetzt Trimm dich und halt dich fit. Lorenz Büffel.

0: Vor 10 Jahren hat die Karriere von Lorenz Büffel mit diesem Lied so einen richtigen Senkrechtstart hingelegt. Ja, was sagt der richtige Johnny Depp dazu? Lorenz Büffel, du hast ihn ja mittlerweile getroffen. Wie war's?
1: Ich durfte Johnny schon zweimal treffen. Vor 8 Jahren durfte ich ihm die Goldene für Österreich, Schweiz und Deutschland übergeben. Dann hat er den ersten Satz zu mir gesagt, ob er mich verklagen kann. Hat er dann aber gelacht, Gott sei Dank, wegen dem Namen. So, und dann vergingen 8 Jahre, dann kam eine Platine-Schallplatte in Deutschland jetzt hinzu und jetzt sind wir auch kurz in Österreich davor. Und dann kam durch das Management wirklich die Einladung. Die haben gesagt, gibt's den Mann mit den Hörnern noch? Gibt's den Song noch? Wir sind in Köln, die Hollywood Vampires mit Alice Cooper spielen und wir würden dich gern wieder sehen. Dann habe ich die Einladung angenommen, bin mit meiner Familie, mit meinen 2 Jungs, mit meiner Frau Emily nach Köln geflogen und habe die Platine Schallplatte mitgenommen. Und dann ja, sitzt du da und dann passiert etwas, mit dem du nicht rechnest. Du bereitest dich vor mit meinem ganz schlechten Englisch. Gott sei Dank, meine Frau, die in New York studiert, die kann sehr gut Englisch. Aber ich habe mich nächtelang vor bemüht in meinem Kopf, wie wirst du ihm erklären, dass du Stimmungssänger bist? Wie erklärst du ihm nochmal, was ist Partymusik auf Amerikanisch, also auf Englisch? Wie kann man das sehen? Und dann gehen wir rein und dann passiert das, mit dem du nicht rechnest. Er sieht unseren Sohn Leo, kniet sich hin, umarmt ihn. Die ersten 5 Minuten von den 20 Minuten, mit dem wir mit ihm verbringen durften, kümmert er sich nur um Leo, sagt uns Sätze wie, wie alt ist er, 6, ab jetzt beginnt die schönste Zeit mit eurem Sohn und so weiter und so weiter. Also ein Weltstar, den du halt überhaupt nicht so einschätzt, nämlich total offen, menschlich, das war schon wirklich herausragend. Wahnsinnig. Also kann man sich nicht ausmalen, mit so einem Menschen mal so 20 Minuten verbringen zu dürfen.
0: Wow. Hört er selbst auch den Song gerne oder zu unterschiedlichen Gelegenheiten?
1: Ja, und das hat mich dann natürlich am meisten umgehauen. Er hat gesagt, der Song verfolgt ihn in seinen Träumen, dann hat er ihn selber angesungen. Nebenbei stand dann Alice Cooper auch noch.

Und dann sagen die, ja, wir hören das immer, um in Stimmung zu kommen im Tourbus. Das hat mir der Manager dann auch nochmal bestätigt. Sagt er, nein, der hat das nicht einmal so gesagt. Das ist wirklich so, dass sie da auf positive Gedanken kommen. Und wenn du dir das alles zusammenmalst, dass der kleine Stefan aus Krems Lorenz Büffel wird, einen Song schreibt, der Johnny Depp heißt und dann Johnny Depp trifft und der den Song kennt und ihn ansingt, das kannst du dir eigentlich so nicht zusammenreimen.

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5: 11.30 Uhr ist es, Radio Niederösterreich mit dem schnellsten Verkehrsservice im Land. Jetzt mal wieder alles ruhig auf den Straßen. Sie kommen ohne Störungen voran. Gute Fahrt. Das Radio Niederösterreich Wetter. Heute am Nachmittag wird es wechselhaft. Wolken und Sonnenschein wechseln einander ab, wobei die Sonne doch relativ häufig durchkommen kann. Die Temperaturen, die reichen allerdings nicht mehr als 11 bis 18 Grad. Morgen wird es eine Spur sonniger und ein bisschen wärmer als heute. Die Temperaturen steigen da auf 14 bis 21 Grad. Gleich plaudern wir weiter mit ihm.
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5: Lorenz Büffel, heute unser Gast nach 11. Gleich geht's weiter nach Stevie Wonder und Tears for Fears.

0: Lorenz Büffel kommt aus Krems an der Donau, ist einer der bekanntesten Partysänger im deutschsprachigen Raum, lebt auf Mallorca mit Frau und zwei kleinen Kindern. Und heute zu Beginn der Bierzeltsaison ist er unser Gast. Und auch für dich, Lorenz, Entweder-Oder-Runde bereit?
1: Okay.
0: Bier oder Wein?
1: Ja.
0: Weil du das in allen Liedern besingst? Also wenn du jetzt in Krems bist, in der Weinbauregion, trotzdem
1: bin,
0: Bier?
1: Dann na, bin in Krems, na, dann muss er Wein sein. Und wir werden immer sein. Na, Wein, na, eigentlich, ich trinke nicht gerne Bier. Aber wenn ich zu Hause bin mit Papa, am weißen Spritzer, beides. Ich muss leider beides sagen.
0: Helikoptereltern oder Freigeister?
1: Also wir sind Helikoptereltern, definitiv.
0: Wirklich?
1: Ja. Ja, ich, meine Frau Emily auch, definitiv. Wir sind den ganzen Tag nur am Organisieren, Kontrollieren, Aufpassen. Ja, ja, ja.
0: Okay, wenn du dir vorstellst, dass deine Söhne dann mal so im Bierzelt Party machen, würdest du sie eher davon abhalten, oder? Oder nur unter Aufsicht mitnehmen?
1: Ich sage immer das Gleiche, die können alles machen, die können alles werden. Atomphysiker oder Friseur, das ist mir komplett wurscht. Hauptsache, sie werden gute Burschen, also wirklich, dass sie ins Leben passen. Und aber wir sind halt wirklich sehr, sehr vorsichtig, egal was sie machen, und gucken halt den ganzen Tag auf die drauf und schauen, was sie machen. Das ist leider so. Also es wäre jetzt Blödsinn, wenn ich sagen würde, ihr könnt machen, was ihr wollt. Das passiert nicht.
0: Lederhose oder Badehose?
1: Badehose.
0: Wie oft schaffst du das ins Meer?
1: Wirklich eigentlich oft. Also das ist meiner Frau Emily geschuldet, die natürlich auch sagt, hey, wir haben nicht nur den Megapark oder wir haben nicht nur zu Hause, wir leben halt dekadenterweise durch den Job, dürfen wir hier leben auf Mallorca. Und wir haben es natürlich auch, wir wohnen hier direkt an den Klippen, also wir haben es echt nicht weit zum Meer. Und deswegen ist das schon, wird ab November jetzt noch mehr. Der November ist ja auch noch immer so ein Monat, wo es noch immer 20, 23 Grad hat. Und da sind wir schon oft am Meer. Und die Jungs wollen da auch immer hin, deswegen, ja, schon mehr.
0: Ballermann oder Après-Ski?
1: Schwierige Frage. Wirklich. Weil alle unsere Gäste aus dem Megapark sind dann auch bei mir in Ischgl im Kuhstall oder in Sölden im Finale oder im Brückenstadl in Meierhofen. Es ist wirklich so, dass sich diese beiden Party-Touristen, also jetzt sage ich jetzt nicht die Ski,

0: Skiläufer, da muss man ja aufpassen bei uns. Es geht ja um den Sport oder um den Après-Ski. Und ich bin ja leidenschaftlicher Après-Ski-Fahrer, deswegen, es ist beides großartig. Und ich würde wirklich tendieren dazu, der Après-Ski ist manchmal bei mir weiter vorne, weil ich dann zu Hause sein darf oder auch in Tirol und das geile Essen genießen darf. Und da sind die auch noch ein Ticken wilder. Das unterschätzen die Österreicherinnen und Österreicher auch, dass die sagen immer, oh, ein Ballermann, boah, das ist so wild, da kann ich nicht hinfahren, da ist alles so asozial. Aber puh, in den Bergen ist auch einiges los, also wirklich einiges los.
1: Kaiserschmarrn oder Paella?
0: Ja, Kaiserschmarrn, Kaiserschmarrn. Da bin ich richtiger Österreicher, der Kaiserschmarrn. Halleluja.
1: Du hast uns da auch ein Rezept mitgebracht vom Kaiserschmarrn. Wie muss für dich der perfekte Kaiserschmarrn sein?
0: Der perfekte Kaiserschmarrn muss nach der Mama schmecken, wie ihn die Mama macht. Wenn die Mama einen Kaiserschmarrn macht, dann ist er einfach großartig. Es ist einfach, ich habe da sehr viel gerne Rosinen da drin und ganz viel Zucker drüber. Ach, ja. Und Vanilleeis noch drauf, ein bisschen Vanilleeis noch drauf, das ist auch sensationell. Also Kaiserschmarrn in allen Variationen, großartig.
1: Kaiserschmarrn nach Mama von Lorenz Büffelart, noe.orf.at, da finden Sie das Rezept.

0: Lorenz Büffel, wenn die Menschen Lorenz Büffel sehen, dann sehen die immer Stimmung und Party. Wie viel Arbeit steckt da wirklich dahinter, wenn das bei dir so einfach ausschaut?
1: Genau das ist mein, wenn man das so selber über sich sagen darf, das ist mein Erfolg. Man soll es eben nicht sehen. Und man soll eben nicht sehen, dass 265 Auftritte dieses Jahr anstrengend sind. Man soll nicht sehen, dass jede Fliegerei mit alleine 176 Flügen, glaube ich, dieses Jahr Mallorca hin und zurück anstrengend sind. Wenig Schlaf, durchmachen, dann...

wenn du um 6.30 Uhr zu Hause bist, um spätestens 7.30 Uhr deine Kinder da sind und du noch auch Familienpapa sein willst zu 100%. Der Job ist nie das Problem, die 45

0: jeder will gerade irgendwie was singen und auf die Bühne bei uns. Die merken aber relativ schnell, dass es ein knochenharter Job ist.
1: Naja, vor allem jährlich mehr als 250 Auftritte, die hat man ja dann auch in den Knochen. Ne? Und ja. Bei dir geht es ja immer um Party. Wie ist das für dich selbst, wenn du da auf der Bühne stehst? Erlaubst du dir dann trotzdem das ein oder andere Bierchen oder sagst du, nee, ich muss morgen auch noch fit sein? Das geht eigentlich gar nicht aus.
0: Ich muss das ganz leise sagen, ich darf das niemandem erzählen. Deswegen, wenn ihr das jetzt hört, also ich trinke nur alkoholfreies Bier. Es ist wirklich so, gerade jetzt auch die letzten 9 Jahre, seit ich meine Frau Emily kennengelernt habe, hat sich die Handbremse in wenn wir weggehen, dann trinkt man schon mal das eine oder andere echte Bier oder ein Cocktail und sind an der Playa unterwegs, aber das hält sich natürlich mit 2 Kindern, mit 2 und 6 Jahren natürlich, hält sich das ein bisschen zurück. Aber ich schaff das nicht mehr so wie früher. Also alkoholfreies Bier auf der Bühne auch. Da wird natürlich Zicke-Zacke-Zicke-Zacke, da wird angeprostet. Und die Leute sollen natürlich auch durch mich mehr trinken. Das ist ja der Sinn eines Stimmungssängers, dass danach der Umsatz nach oben geht. Und ich schaff das aber nicht mehr. Also muss da leider abwinken. Mit Alkohol geht mein Job leider nicht.
1: Jetzt sehen wir dich jedenfalls live bei der Brunner Wiesn am Donnerstag, also 24. September, gemeinsam mit Micky Krause zum Beispiel. Worauf dürfen wir uns da freuen?
0: Die lieben Hörerinnen und Hörer hören das ja. Mein Mundort. Ich muss immer kämpfen, ich muss mir immer reinkämpfen, dass ich dann wieder rede wie ein normaler Niederösterreicher. Ich mache das wirklich schon seit Jahren so, dass ich bei der Brunner Wiesn mich komplett darauf einstelle, alles auf Mundart zu singen und alles auf Mundart zu versuchen, so rüberzubringen. Und das ist natürlich mein Heimvorteil in Brunn am Gebirge. Dann habe ich natürlich immer meine Eltern dabei. Und einer meiner Songs ist Midnight Lady an der Bar. Midnight Lady, du bist da. Und das ist immer meine Mama. Und wenn meine Mama auf die Bühne geht, bei der Brunner Wiesn, dann Hobby Agmade Wiesn, weil dann ist alles erledigt und dann flippen die Leute aus und sagen, die Mama Büffel ist da. Und das ist mein Vorteil jedes Mal bei der Brunner Wiesn, dass meine Eltern dabei sind und wir da zusammen feiern können.
1: Lorenz Büffel, wir freuen uns sehr auf dich. Wie wird dein weiterer Tag heute auf Malle noch ausschauen?
0: Heute ist noch viel zu tun. Wir holen jetzt um 15 Uhr Leo von der Schule ab. Dann muss ich mein altes Auto, den blauen Blitz, aus der Werkstatt holen. Dann fahren wir noch mal ganz kurz zur Kapelle, weil ich morgen wieder Ehepaare vermählen werde. Ich habe da noch mal einen kurzen Soundcheck, weil wir was Neues eingestellt haben. Dann haben wir morgen TV mit dabei. Das ist vorzubereiten. Ja, und um 19.30 Uhr geht Leo schlafen, dass ich ihn morgen um 6.45 Uhr wieder wecken kann. Und der Papa, der schläft dann einmal ein. Und deswegen gehe ich sehr früh schlafen heute.
1: Lorenz Büffel, vielen Dank und bis in Kürze in Niederösterreich.

0: Die Pfarrkirche Salla, an der Stubalmstraße gelegen, wird bereits im Jahr 1245 in einer Urkunde genannt. Der älteste Teil des Gotteshauses ist wahrscheinlich die kleine Sakristei mit ihrem Tonnengewölbe und dem romanischen Fenster. Ihre heutige Gestalt bekam die Pfarrkirche zu den Heiligen Petrus und Paulus im Jahr 1514. Ihr Inneres ist mit gotischen und barocken Elementen ausgestaltet. Der Glockenturm ist als Wehrturm mit Schießscharten ausgeführt und beherbergt vier Glocken, die im Salve-Regina-Motiv gestimmt sind.
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2: In Österreich wurden im ersten Halbjahr um 5% weniger Lebensmittel eingekauft. In Wiener Neustadt ist der Verkauf von mehr als 1600 Gemeindewohnungen und Geschäftslokalen unter Dach und Fach. Und das Wetter ist wechselhaft windig und kühl. Zum Journal um 12 begrüßt sie Manuela Martl. Neue Zahlen zum Einkaufsverhalten der Haushalte in Österreich hat die AMA Marketing am Vormittag veröffentlicht. Demnach wurden im ersten Halbjahr um 5% weniger Lebensmittel eingekauft als im selben Zeitraum des Vorjahres. Die AMA führt den Rückgang auf die Hitze und auf die wirtschaftliche Lage zurück. Vor allem Familien sparen, berichtet Maria Kern.
3: Wer ins Lebensmittelgeschäft geht, kauft meist nur noch das ein, was am Einkaufszettel steht. Spontaneinkäufe gehen zurück. Schon ein Drittel der Lebensmittel wird in Aktion gekauft, sagt AMA-Marketingchefin Christina Mutenthaler-Siepeck.
4: Der Schluss daraus ist, dass die Menschen sparsamer mit ihrem vorhandenen Budget umgehen. Das betrifft vor allem größere Familien mit mehreren Kindern und im mittleren Einkommensbereich.
3: Aber auch aufgrund der Hitze sind laut AMA im ersten Halbjahr weniger Lebensmittel eingekauft worden. Bei Rindfleisch gab es ein Minus von 10%. Deutliche Zuwächse wurden dagegen etwa bei grünem Salat, Vollkornbrot und Joghurt verzeichnet. Auch der Bio-Anteil ist etwas gestiegen. Derzeit liegt er bei knapp 13%.
2: Und auch online und auf Ratenzahlung einzukaufen wird für viele ein finanzielles Problem. Ab November werden daher die Regeln für jene, die einen Kredit aufnehmen wollen, verschärft. Was sich konkret ändert, darüber berichtet das Radio Niederösterreich Mittagsmagazin mit Eva Klein. Bei einem Teileinsturz eines Hauses in der Wiener Innenstadt ist am Sonntagabend eine Frau schwer verletzt worden. Nun wird eine weitere Person vermisst. Es ist unklar, ob sie sich im Gebäude befindet. Alfa Faber mit den Einzelheiten.
5: Eine Pensionistin soll sich an ihrem Nebenwohnsitz in einer der Wohnungen in der Färbergasse aufgehalten haben. Eine Handyortung ergab Hinweise darauf, dass sich die vermisste Frau dort möglicherweise befinden könnte. Nun sucht die Feuerwehr unter den Trümmern nach der Person, so Feuerwehrsprecher Jürgen Fiegerl.
6: Es wurde die ganze Nacht über Bereiche freigelegt, es wurden Hohlräume gefunden, diese Hohlräume wurden untersucht mit Spezialkameras.
5: Parallel zur Suche durch mehrere Trupps werden im Inneren und außerhalb des Gebäudes laufend Sicherungsmaßnahmen durchgeführt. Sie dienen dazu, die Stabilität des Gebäudes bestmöglich zu gewährleisten, so die Feuerwehr. Bei dem Teileinsturz stürzte eine 57-Jährige aus dem dritten Stock ab und wurde schwer verletzt. Zwei weitere Personen wurden leicht verletzt.
2: In Wiener Neustadt ist der Verkauf von mehr als 1600 Gemeindewohnungen und Geschäftslokalen abgeschlossen. Gestern sind auch die letzten Pakete verkauft worden, und zwar an eine gemeinnützige Wohnbaugesellschaft und an einen Wiener Neustädter Bauunternehmer. Geplante Übergabe ist der 1. Oktober, Katharina Bernhardt berichtet.
7: Lange und oft wurde über den Verkauf des kommunalen Wohnbaus diskutiert. Vor allem die Grünen hatten sich gegen die Pläne der Wiener Neustädter Stadtregierung ausgesprochen, einen Großteil der Gemeindewohnungen zu verkaufen. Diese sind teils sanierungsbedürftig, der hohe Leerstand hat ein großes Minus im Stadtbudget verursacht. Mit dem Verkauf will die Stadt ab kommenden Jahr rund 2,5 Millionen Euro einsparen. Mit 610 Mieteinheiten bleibt nur rund ein Viertel der knapp 2250 Wohnungen und Geschäftslokale im Besitz der Stadt. Jetzt ist also die letzte Tranche veräußert worden. Über den Kaufpreis wurde Stillschweigen vereinbart. Für die Mieterinnen und Mieter soll es durch den Verkauf keine vertraglichen Änderungen geben, wird betont. Wie hoch der Gesamterlös für die Stadt ist, soll Mitte bis Ende Oktober bekannt gegeben werden. Kritisch bleiben die Grünen. Sie fordern heute Transparenz über die Verkäufe und einen klaren Sanierungsplan.
2: Der Bau der Ersatzbrücke für die neue Donaubrücke Steinmautern schreitet voran. Derzeit laufen noch die Vorbereitungsarbeiten. Der Bau soll dann kommenden Mai beginnen. Auch mit der Errichtung der neuen Donaubrücke sei man im Zeitplan, informiert der für Verkehr zuständige Landeshauptfrau-Stellvertreter Udo Landbauer von der FPÖ heute. Die Ausschreibung der komplexen Stahlbauarbeiten an der historischen Brücke sei bereits einsehbar. Auch damit liege man im Zeitplan, heißt es. Die erste Landtagssitzung nach der Sommerpause steht für die Grünen noch ganz im Zeichen.

0: Zeichen der Hitze in den vergangenen Monaten. Sie haben vor allem Menschen in Pflegeheimen oder auch Spitäler vor extremen Herausforderungen gestellt, sagt Klubobfrau Helga Krismer. Die niederösterreichische Pflegeheimverordnung sehe aber keinen Hitzeschutz vor.
1: Und daher fordern wir schon, dass man einen Hitzeschutz sofort macht. Warum? Weil wir jetzt im Land Niederösterreich die Möglichkeit haben, am Markt Außenrollos zu besorgen, wenn man es braucht, Klimageräte besorgt, dass man, wo es Sinn macht, Kühldecken quasi oben einzieht und dass man sich jetzt rasch überlegt, wo haben wir die Häuser mit dem wirklich schlechtesten Hitzeschutz und auch in die Gänge kommt, was Dämmungen betrifft.
0: So Helga Krismer von den Grünen. Die Neos stellen die Bildungspolitik in den Vordergrund. Bildungsminister Wiederkehr werde am Donnerstag Details zu den Modellregionen für eine 6-jährige Volksschule vorstellen, sagt Landessprecherin Indra Colini. Und die Neos Niederösterreich werden im Landtag die Landesregierung auffordern, sich dabei aktiv einzubringen.
2: Diese Modellregionen, die werden wissenschaftlich begleitet werden. Und ich möchte, dass auch Niederösterreich hier selber hineinschauen kann und selber belastbare Ergebnisse und Erkenntnisse hat in dieser wissenschaftlichen Begleitung und so einen konstruktiven Beitrag zur Weiterentwicklung im österreichischen Bildungssystem leistet. Was wollen wir konkret von der Landesregierung? Wir wollen erstens ganz konkret, dass sie Vorschläge einbringt, welche Pilotschulen wären denn deren geeignet in Niederösterreich und diese dem Bildungsministerium übermittelt.
0: Sagt Neos Landessprecherin Colini. Heute Nachmittag wechseln Wolken und Sonnenschein einander ab. Eva Steinkellner mit den Radio Niederösterreich Wetteraussichten.
3: Genau so ist es. Vorerst sind da und dort auch noch leichte Regenschauer dabei, aber die sind bald vorbei, in erster Linie in den Voralpen. Die Schauer werden eben, wie gesagt, immer seltener und klingen dann ganz ab. Die Temperaturen erreichen nicht mehr als 11 bis 18 Grad. Morgen am Mittwoch überwiegt der Sonnenschein. Anfangs gibt es streckenweise aber Hochnebel. Außerdem ziehen ein paar Wolken durch, die da und dort vorübergehend auch ein bisschen dichter sein können. Es wird eine Spur wärmer als heute, die Temperaturen morgen 14 bis 21 Grad. Aktuell melden Graz 17 Grad bedeckt, Linz 16 bedeckt, Innsbruck 16 wolkenlos, Wien 15 wolkig, Eisenstadt 15 bedeckt, Bregenz und Klagenfurt 15 wolkenlos, St. Pölten 14 stark bewölkt, Salzburg 14 wolkig, Wiener Neustadt 16 heiter, Beusdorf 15 stark bewölkt, Amstetten 13 heiter und in Zwettl hat es 12 Grad und es ist stark bewölkt. 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Es sind uns keine Störungen gemeldet worden. Gute Fahrt.
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3: Ja, eine angenehme Mittagsstunde heute an diesem Dienstag. Wir haben wieder die aktuellen Informationen für Sie und auch die Hintergrundberichte. Ja, wie lange dauert jetzt wirklich der Wehrdienst und wie lange der Zivildienst? Das hat die Regierung für sich geklärt. Was das im Detail heißt und wie das ausschaut, das hören Sie gleich. Und auch, ob es überhaupt dazu kommt. Ich freue mich, dass wir Sie durch diese Mittagsstunde begleiten dürfen.

0: Der Ankündigung im Ende Juli nimmt nun der Plan zur Wehrdienstreform konkrete Gestalt an. Die Regierung soll sich zumindest einmal intern darauf geeinigt haben, wie die Verlängerung von Grundwehr und Zivildienst aussehen kann. Für das Paket muss aber eine der Oppositionsparteien auch erst zustimmen. Niklas Lercher, besonders zäh war das koalitionsinterne Ringen darüber, was die Wehrdienstverlängerung für den Zivildienst und dessen Dauer bedeutet. Aber auch da zeichnet sich jetzt eine regierungsinterne Linie ab. Wie schaut denn die aus?
1: Ja, vorweg zur Erinnerung. Derzeit dauert der Zivildienst 9 Monate und das soll vorerst auch so bleiben. Außer es melden sich zu wenige junge Männer zum Bundesheer. Dann soll der Zivildienst automatisch verlängert werden, nämlich um 2 Monate. Soweit so bekannt. Da hat die Dreierkoalition nun mehrere Varianten zur Verlängerung ausgearbeitet. Dem Vernehmen nach soll es möglich sein, die 2 Monate gleich am Stück zu machen, also 11 Monate durchgehend. Variante 2, diese 2 zusätzlichen Monate sollen im Anschluss auch auf mehrere Übungs- oder Auffrischungskurse aufgeteilt werden können. Und Variante 3, es soll auch gehen, nach den 9 Monaten Zivildienst ehrenamtlich zu arbeiten. Von einem Ausmaß von 400 Stunden ist da die Rede und diese Arbeit soll dann auch angerechnet werden können. Eine bessere Bezahlung, wie das ja auch für die Grundwehrdiener vorgesehen ist, soll es dem Vernehmen nach aber nicht geben. Klingt kompliziert, ist es auch. Die Neos sind da in den Verhandlungen der vergangenen Monate massiv auf der Bremse gestanden und waren grundsätzlich gegen eine Verlängerung des Zivildienstes. Am Ende steht nun offenbar dieser Kompromiss.
2: Soweit also der Zivildienst. Der Wehrdienst selbst soll künftig inklusive

0: Milizübungen bekanntlich 9 Monate dauern. Erste Einzelheiten in Bezug auf die geplante Aufteilung der Milizübungen sind schon gestern bekannt geworden. Was weiß man denn da mittlerweile konkret über die Pläne der Regierung?
1: Die Eckpfeiler stehen ja schon seit dem Ministerrat Ende Juli. Aktuell dauert der Grundwehrdienst 6 Monate und da sollen jetzt 3 Monate Übungen dazukommen. Wie genau, das war aber bis zuletzt auch innerhalb der Regierung nicht klar. Und da ist dann gestern durchgesickert, es soll auf die Formel 6+1+2 oder 7+2 rauslaufen. Die Bezeichnung ist da Geschmackssache. Im Grunde heißt beides 1 Monat Übungen gleich im Anschluss an den Grundwehrdienst und weitere 2 Monate Milizübungen erst später.
0: Eine Einigung der Regierung ist eine Sache. Das andere, dass sie zur Umsetzung dieser Pläne, wie schon erwähnt, eben eine Zweidrittelmehrheit benötigt, also FPÖ oder Grüne zuerst zustimmen müssen. Wie stehen denn da die Chancen?
1: Ein bloßes Abnicken ohne große Verhandlungen und ohne Wünsche der Opposition zu berücksichtigen, das wird es nicht spielen. Das haben die Grünen schon gestern sinngemäß wissen lassen. Die Grünen stehen der Wehrdienstverlängerung generell skeptisch gegenüber und sie wollen unter anderem auch eine bessere Bezahlung für Zivildiener. Das dürfte sich so im Regierungsvorschlag nicht wiederfinden. Schon eher sind die Vorstellungen der FPÖ abgebildet. Die Freiheitlichen sind ja für das 8+2 Modell der Wehrdienstkommission. Sie könnten aber auch mit einem 7+2 Modell leben, ist zu hören. Und das ist eigentlich genau der Vorschlag, den die Regierung morgen auf den Tisch legen wird. Also eine größere Schnittmenge sehe ich damit den Freiheitlichen.
0: Der verlängerte Wehrdienst soll schon Anfang 2027 in Kraft treten. Geht sich das überhaupt aus?
1: Das ist noch möglich. Allerdings müssen die Verhandlungen mit der Opposition zügiger verlaufen als bis dorthin innerhalb der Regierung. Deadline ist Dezember. Dann müsste das Gesetz allerspätestens im Nationalrat beschlossen werden, um dann mit Beginn des kommenden Jahres in Kraft zu treten. Betreffen würde das dann aber nicht neue Grundwehrdiener, die um den Jahreswechsel einrücken, sondern junge Männer, die da erst zur Musterung müssen. Also frühestens im Sommer 2027 würde die Reform wirklich schlagend werden.
2: Niklas Lerch hat mit Barbara Schieder gesprochen.

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1: Ganz genau 12.30 Uhr, Radio Niederösterreich mit dem schnellsten Verkehrsservice im Land. Und bei uns geht's störungsfrei voran. Wir wünschen gute Fahrt.
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1: Ja, wer kennt das nicht? Die Verlockungen, online einzukaufen und dann erst viel später zu zahlen, die ist riesig und für viele wird es dann auch zum echten finanziellen Problem. Ab 20. November gilt

0: das neue Verbraucherkreditrechtsänderungsgesetz und das wird viele treffen, die von ihrer Bank einen Kredit wollen oder eben auf Raten kaufen. Für sie alle gelten neue, schärfere und vor allem aufwendigere Regeln, berichtet Rainer Hasiber.
1: Für Banken und ihre Kundinnen und Kunden wird es beim Kredit auch eine Umstellung werden, weiß Valeska Gronzuzig vom Bankenverband genau.
2: Wir haben neue Regelungen für die Werbung, zum Beispiel eine Warnpflicht an alle Verbraucher, dass Kredite aufnehmen tatsächlich Geld kostet. Also Achtung, Kreditaufnahme kostet Geld. Wir haben erweiterte Vorgaben bei der Bonitätsprüfung, zum Beispiel auch ein Kreditvergabeverbot, falls die Bonitätsprüfung negativ ausgeht.
1: Also das ist eben wirklich neu, ein Verbot der Kreditvergabe, falls die Bonitätsprüfung negativ ausfällt. Bisher musste nur gewarnt werden. Und eben vor Kreditabschluss ausführliche Informationspflichten von allem, also sozusagen künftig mehr.
2: Also mehr Schutz für die Verbraucher. Natürlich auf Bankenseite auch mehr Aufwand, wie zum Beispiel mehr Informationspflichten.
1: So die im Bankenverband für Verbraucherschutz Zuständige. Und jetzt sozusagen die weitere entscheidende Neuerung. Auch, sagen wir mal, große Händler müssen sich künftig wie eine Bank verhalten. Also denselben Aufwand betreiben, wenn sie Ratenzahlung oder Kauf jetzt, zahl später anbieten, weiß der Innsbrucker Rechtsanwalt Daniel Tammerl.
3: Und das betrifft Bonitätsprüfung. Das heißt, man muss die Kreditwürdigkeit prüfen. Man muss prüfen, ob es wahrscheinlich ist, dass sich der Verbraucher auch die Finanzierung leisten kann. Ja, man muss viele Informationspflichten erfüllen. Man muss den Zinssatz darlegen und erklären. Und noch weitere, in Wahrheit, die allgemeinen Informationen, die man schon auf einem Datenträger bereitstellen muss.
1: Also kann sich jetzt jeder Händler überlegen, wie er oder sie das handhaben wird. Ganz klar, das große Möbelhaus zum Beispiel, das ohnehin schon lange mit seiner Spezialkreditbank zusammenarbeitet, muss sich nur ein wenig umstellen. Mittelgroße Unternehmen müssen sich bei der Bonitätsprüfung entweder selbst anstrengen, nicht jedermanns Sache, ebenfalls auf Banken zurückgreifen, das kostet natürlich, oder auf Bonitätsbewerter vertrauen, da gibt es viele seriöse, aber halt nicht nur. Und die Kleinen, da hat Rechtsanwalt Tammerl von der Kanzlei CHG Rechtsanwältin in Innsbruck die Erfahrung gemacht, dass die meisten Kleinen die Vorgaben des Gesetzes nicht einhalten wollen und können, daher bei der Bezahlung den Kunden dann weniger entgegenkommen werden.
3: Man möchte den Verbraucher vor sich selbst schützen. Gleichzeitig zeigt aber der Aufwand, der dahinter steckt, für die Händler schon, dass es vielleicht ein Boomerang werden kann, dass gewisse Finanzierungsvarianten und damit gewisse Produkte für den Verbraucher gar nicht mehr möglich sind, weil diese nicht mehr angeboten werden.
0: Sagt der Rechtsanwalt Daniel Tammerl aus Innsbruck.

0: Die Bundesregierung schickt heute einen Gesetzesentwurf in Begutachtung, mit dem das derzeit geltende Verbot der CO2-Speicherung aufgehoben wird. Der Entwurf kommt aus dem Finanzministerium, das für Bergbaufragen zuständig ist. CO2 soll nämlich künftig im Boden gespeichert werden können, in leer geförderten Erdöl- oder Erdgaslagerstätten. Solche gibt es zum Beispiel auch bei uns in Niederösterreich oder in Oberösterreich. Bis zur Umsetzung kann es aber noch dauern, denn der Entwurf sieht sehr strenge gesetzliche Schranken vor, wie Peter Daser berichtet.
1: 2011 wurde in Österreich die Speicherung von CO2 oder Kohlendioxid im Boden verboten, wegen damals befürchteter Risiken dieser Technik. Inzwischen gibt es internationale Erfahrungen damit und die Bundesregierung will mit dem nun vorliegenden Gesetzesentwurf aus dem zuständigen Finanzministerium das Verbot aufheben, unter einer Reihe von Bedingungen, von der Erforschung möglicher Lagerstätten in Österreich über die erlaubte Menge des eingelagerten Kohlendioxids bis zur Überwachung der Lagerstätten, wenn die Speicher irgendwann voll sind.
2: Zunächst einmal darf nur mit Genehmigung überhaupt untersucht werden, wo mögliche unterirdische Lagerstätten sind. Gibt es andere öffentliche Interessen, zum Beispiel bei der Wasserversorgung, bei Siedlungsgebieten oder im Bergbau, können diese überwiegen.
1: Wird ein passendes Gebiet gefunden, muss auch die eigentliche Speicherung erst genehmigt werden. Dafür gibt es eine jährliche Mengenbegrenzung. Die Obergrenze bis Ende 2029 liegt bei 3 Millionen Tonnen CO2 pro Jahr, sollte bis dahin tatsächlich schon etwas gespeichert werden. Danach steigt sie auf 7 Millionen Tonnen CO2 bis Ende 2034. Das entspricht rund 10% der derzeit in Österreich ausgestoßenen CO2-Menge pro Jahr. Für die Zeit danach soll die Obergrenze neu beurteilt werden.
2: Ein wichtiger Zusatz findet sich im entsprechenden Paragraphen. Die Obergrenze dient vorrangig der Bewältigung unvermeidbarer Restemissionen und hat nicht den Zweck, Emissionsvermeidungsmaßnahmen zu ersetzen, sondern diese zu ergänzen.
1: Damit will die Regierung wohl dem Kritikpunkt von Umweltorganisationen begegnen, dass mit der Möglichkeit der CO2-Speicherung die sonstigen Anstrengungen zur CO2-Vermeidung nachlassen würden.
2: Fachleute rechnen damit, dass Österreich die Kapazität hätte, die unvermeidbaren CO2-Emissionen von 10 bis 20 Jahren einzuspeichern. Dann sind die Speicher voll. Und es muss überwacht werden, dass das CO2 auch wirklich im Boden bleibt. So muss regelmäßig geprüft werden, ob es Lecks gibt, auch bei schon längst wieder geschlossenen Speicherstätten, auf viele Jahre in die Zukunft.
1: Wie das CO2 abgeschieden wird, zum Beispiel beim Brennen von Zement und Kalk, bei der Herstellung von Stahl oder Feuerfeststoffen oder auch bei der Müllverbrennung, ist in dem Gesetz nicht geregelt. Auch der Transport in kleinen Mengen, geht das in Tankwagen, in großen Mengen in Pipelines, ist hier nicht das Thema. Und schon gar nicht die damit verbundenen Kosten. Beim derzeitigen Preis für CO2-Zertifikate wäre ein Einspeichern von CO2 in Österreich zu teuer.
3: Wie gut

0: Der Konflikt zwischen US-Präsident Donald Trump und den Medien eskaliert weiter. Trump hat ja neben CNN auch dem Sender MS Now und der zum Springer Verlag gehörenden Plattform Politico den Zutritt zum Weißen Haus untersagt. Die Sender wollen dagegen klagen. Und jetzt wehren sich auch weitere wichtige Medien. ABC, CBS, NBC und auch der Trump-freundliche Sender Fox News erklären jetzt, sie werden aus Solidarität vorerst nicht mehr über Trump-Auftritte berichten. Barbara Chandl.
1: Man stelle sich vor, der US-Präsident lädt zu einer feierlichen Eröffnung, aber niemand berichtet darüber. So passiert gestern in Washington. Ein 9-minütiges Video zeigt Donald Trump bei der Einweihung eines neuen Hubschrauberlandeplatzes beim Weißen Haus. Er hält eine Rede, schneidet das Band zur Eröffnung durch. Zu hören ist allerdings nur ein Helikoptergeräusch. Der Grund? Kein Sender stand für die sonst übliche TV-Pool-Berichterstattung zur Verfügung. Sonst wechseln sich ABC, CBS, CNN, Fox News und NBC dabei ab, stellen Kameras und Richtmikrofone bereit. Auch bei Trumps Reise zur UN-Generalversammlung in New York fehlte also die Live-Berichterstattung im Fernsehen. Die engmaschige Fernsehbegleitung auf Terminen und Reisen Trumps, die über dieses Rotationsprinzip großer Fernsehsender, den TV-Pool, geregelt ist, wurde von diesen gestoppt. Eine Protestaktion, weil CNN Teil dieses sogenannten Pools ist. Trump wiederum verteidigt gestern am Abend seine Entscheidung, bestimmte Medien auszuschließen.
2: And if they're fake news, I really think I have an obligation not to allow them into another very special house. This is a special house, Gracie Mansion. Well, the White House is the most special of all houses.
1: Er sei berechtigt, Fake News nicht in dieses spezielle Haus zu lassen, sagt er. Das Weiße Haus. Dieses ist übrigens mitten in diesem Streit zwischen Trump und den wichtigsten Fernsehsendern des Landes vor wenigen Stunden mit einem eigenen Online-Kanal auf Sendung gegangen. Trump TV nennt sich der YouTube-Kanal. Gezeigt werden Reden des Präsidenten aus dem Archiv und Übungen der US-Streitkräfte.
0: Barbara Chandler hat berichtet. Ja, sollten Sie heute noch einen Besuch planen, einen Wiesenbesuch, dann habe ich noch einen Tipp für Sie. 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Den Nachmittag verbringen Sie hoffentlich mit Radio Niederösterreich. Bei uns geht's weiter mit den größten Hits aller Zeiten.

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2: Österreich will künftig noch mehr ausländische Häftlinge abschieben und die sogenannte Haft in der Heimat forcieren. Der Plan, den die Koalition heute im Ministerrat beschlossen hat, sieht vor, etwa 300 Häftlinge pro Jahr in ihre Herkunftsländer zu überstellen, wenn diese keinen Aufenthaltstitel haben und eine Mindeststrafe schon verbüßt haben. Ein mögliches Veto dagegen wird gestrichen. Damit sollen auch die heimischen Gefängnisse entlastet werden. Andreas Jölli informiert.
3: Die heimischen Gefängnisse sind übervoll. Deshalb bemüht sich Österreich schon länger, ausländische Häftlinge loszuwerden. Zum einen sollen verstärkt Straftäter aus anderen EU-Ländern ihre Haft in der Heimat absitzen, sagt Justizministerin Anna Sporrer. Zusätzlich sollen auch Straftäter, die nicht EU-Bürger sind und eigentlich gar nicht in Österreich sein dürften, leichter abgeschoben werden. Bisher scheiterte dieses Ansinnen oft am Veto der Betroffenen.
4: Wenn ein rechtskräftiges Einreise- und Aufenthaltsverbot vorliegt, kann jemand vorzeitig nach Verbüßung einer Mindesthaft in den Herkunftsstaat überstellt werden.
3: Die Vetomöglichkeit fällt nun weg und diese leichtere Abschiebung betreffe vor allem Straftäter vom Balkan.
4: Hier denke ich sehr stark daran, dass wir das Instrument der vorzeitigen bedingten Entlassung eben ohne Zustimmung in das Herkunftsland vollziehen können.
3: Ausgenommen von dieser Regelung sind schwere Gewalt- und Sexualverbrechen sowie terroristische Straftaten.
2: Signa-Gründer René Benko hat heute in Innsbruck erstmals in einem Strafverfahren im Zuge der Signa-Pleite ausgesagt. Er betont, dass er bis Dezember 2023 noch davon überzeugt gewesen sei, dass die Sanierung der Gruppe gelingen werde. Zum Anklagepunkt bekannte sich der 49-Jährige nicht schuldig. In der heutigen Sitzung der niederösterreichischen Landesregierung wurde für den gemeinsam von Wien und Niederösterreich betriebenen Flugrettungsstützpunkt in Wien-Erdberg ein zusätzlicher Beitrag von 500.000 Euro beschlossen. Damit wird die bewährte Zusammenarbeit auch 2027 sichergestellt. Etwa 80% der Einsätze finden im nördlichen und östlichen Niederösterreich statt, heißt es. Mehr Kontrollen im Wiener Taxigewerbe, das fordert jetzt ausgerechnet die Branche selbst. Denn pro Jahr gibt es mehr als 1.000 Anzeigen in Wien wegen Wucherpreisen, verweigerter Fahrten und Betrugsversuchen. Bernadette Ritter mit den Details.
5: Schwarze Schafe würden nicht nur Fahrgästen schaden, sondern auch jenen Betrieben, die sich an die Regeln halten, sagt der Obmann der Wiener Taxi-Innung Resült Ekrim Günültas.
6: Wenn einer sich sozusagen im Vorhinein stellt und sagt, er möchte für die Fahrt von A nach B, von Hauptbahnhof jetzt irgendwohin einen Preis, wo es Fantasiepreise sind, dann kann der Fahrgast natürlich sofort das Kennzeichen fotografieren und an uns an die Wirtschaftskammer schicken.
5: Wer Fahrten billiger anbiete, der verschärfe den ohnehin massiven Preisdruck in der Branche. Denn neben gestiegenen Kosten für Treibstoff, Reparaturen und Personal wurde der behördlich festgesetzte Wiener Taxitarif seit 3 Jahren nicht mehr angehoben. Die Innung fordert deshalb eine Anpassung der Tarife. Von der Stadt Wien heißt es, man arbeitet derzeit an einer Reform, um wieder mehr Qualität in den Taximarkt zu bringen.
2: Das Wetter erreicht heute höchstens 18 Grad, morgen zum Herbstbeginn bis zu 21 Grad, Julia Schütze.
0: Ja, heute wechseln Wolken mit Sonnenschein, dazu bläst verbreitet lebhafter bis starker Wind aus Nordwest. In der Schneeberg-Rax-Region sind auch stürmische Böen dabei und die höchsten Temperaturen liegen nur zwischen 11 und 18 Grad. Morgen zu Herbstbeginn gibt es deutlich mehr Sonnenschein für uns alle und 14 bis 21 Grad. Aktuell hat es in Landerthaya und Wien 16 Grad. St. Pölten, Krems und Gumpoldskirchen melden 15. In Werthofen an der Ibs hat es 12 Grad. 13.04 Uhr Niederösterreich mit dem schnellsten Verkehrsservice im Land, kurz und gut. Denn aus Niederösterreich und Wien sind uns keine Verzögerungen gemeldet worden. Ich wünsche gute Fahrt.
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0: Tick-Tack, Tick-Tack, in rund 13 Stunden läuten wir den Herbst ganz offiziell ein. Morgen, 23. September, 2.04 Uhr. Und bis dahin genießen wir die vorerst letzten Sommerstunden. Die letzte Sommernacht, wenn es nach der britischen Band Toploader geht, in der Menschen zusammenkommen, um im Mondlicht zu tanzen und das Leben zu genießen.
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schönen Dienstagnachmittag für Sie. Wie war das Leben vor 120 Jahren? 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
5: 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Wir haben den schnellsten Verkehrsservice im Land. Kurz und gut, nach wie vor aus Niederösterreich und Wien sind uns keine Verzögerungen gemeldet worden. Gute Fahrt wünsche ich. Das Radio Niederösterreich Wetter. Wolken wechseln heute mit Sonnenschein. Dazu bläst verbreitet lebhafter bis starker Wind aus Nordwest. In der Schneeberg-Rax-Region sind auch stürmische Böen dabei. Die höchsten Temperaturen liegen zwischen 11 und 18 Grad. Morgen zu Herbstbeginn gibt es deutlich mehr Sonnenschein für uns alle und 14 bis 21 Grad.
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0: Fahrlässig, nicht fahrlässig. Das ist heute Abend das Motto in ORF 1. Hier startet nämlich die neue Comedy-Miniserie mit dem Titel Too Hot to Drive. Mittendrin als völlig überforderter Fahrlehrer Kabarettist Christoph Fritz. Alexandra Ludwig hat sich die Serie vorab angesehen und mit dem jungen Kabarettisten auch gesprochen.
1: Ja, wer sich an die eigenen Fahrstunden erinnert, denkt vielleicht an Kuppeln, Schalten und brenzliche Kreuzungen. In der neuen ORF-Comedy-Serie Too Hot to Drive ist das ein bisschen anders. Hier ist vor allem der Fahrlehrer derjenige, der Schweißausbrüche bekommt.
2: Ich spiele in der Serie den Fahrlehrer Florian, der gerade erst mit der Ausbildung fertig geworden ist und in seiner allerersten Fahrstunde überhaupt gleich mit seiner Endgegnerin konfrontiert wird, in Form von Yara, gespielt von Elif Drügu. Die sieht in ihm irgendwie das Gegenteil von einer Autoritätsperson.
3: Was macht man als erstes, wenn man das Auto noch nicht kennt und...
4: Musik an.
3: Vielleicht nicht jetzt, zuerst den Sitz einrichten.
4: Ich kenne mich aus, Bruder, weißt du, ich kann auch gut fahren, aber diese Schilder und diese Regeln, wer braucht das?
1: Gedreht wurde die sechsteilige Miniserie von Regisseurin Kurdwin Ayub und trotz der engen Kulisse im Auto ging es am Set heiß her. Beziehungsweise eben genau nicht, wie Christoph Fritz erzählt.
2: Weil die Scheiben immer wieder angelaufen sind, da mussten wir dann immer mal wieder Fenster aufmachen, Klima an, Klima ab und es war dann teilweise recht frisch im Auto.
1: Damit bei den Drehs auf offener Straße niemand zu Schaden kommt, stand das Fahrschulauto übrigens auf einem LKW und wurde sicher gezogen. Unter den Gastrollen, die alle auf der Rückbank Platz genommen haben, war auch ein ganz besonderer Schauspiel- und Kabarettkollege, nämlich Publikumsliebling Josef Hader.
2: Mit Josef Hader zu drehen war durchaus aufregend. Es ist auch so der eine Name, an dem man nicht vorbeikommt in Österreich. Aber es war voll eigentlich der nette Dreh, auch wenn dieser Name natürlich ein bisschen einen mit Ehrfurcht erfüllt.
4: Wollten Sie eigentlich immer so Fahrprüfer werden? Oder ist das so ein Zeithassel? Was machen Sie so beruflich?
5: Das ist ein Vollzeitjob.
4: Okay. Und gefällt er Ihnen?
5: Nein.
0: Das ist auch eine Antwort. Too Hot to Drive startet heute Abend um 23 Uhr in ORF 1 und Hauptdarsteller Christoph Fritz ist davor ab 22 Uhr noch zu Gast bei Stermann und Grissemann in Willkommen Österreich.

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5: Nach der Ankündigung Ende Juli nimmt nun der Plan zur Wehrdienstreform konkrete Gestalt an. Gestern soll sich die Regierung zumindest einmal intern darauf geeinigt haben, wie die Verlängerung des Grundwehrdienstes aussieht, und auch die Verlängerung des Zivildienstes soll nun stehen. Dem Paket muss aber noch eine Oppositionspartei zustimmen, berichtet Niklas Lercher.
6: Der Zivildienst soll vorerst weiter 9 Monate dauern, außer es melden sich zu wenige junge Männer zum Bundesheer. Dann soll der Zivildienst automatisch um 2 Monate verlängert werden. Hier soll sich die Regierung auf 3 Varianten geeinigt haben. Es soll die Möglichkeit geben, einfach 11 Monate am Stück als Zivildiener tätig zu sein. Oder die zusätzlichen 2 Monate können auch auf mehrere Übungskurse aufgeteilt werden. Und es soll auch gehen, nach den 9 Monaten Zivildienst ehrenamtlich zu arbeiten. Von einem Ausmaß von 400 Stunden ist da die Rede. Und diese Arbeit soll dann angerechnet werden können. Beim Grundwehrdienst wiederum dürfte es auf ein 6+1+2 Modell rauslaufen. Für das Paket ist die Regierung allerdings abhängig von der Opposition. Die Verhandlungen mit FPÖ und Grünen starten morgen.
5: Nach 2 Jahren Krieg und 1 Jahr des brüchigen Waffenstillstands hat im Gazastreifen diese Woche erstmals wieder ein reguläres Schuljahr begonnen. Mehr als 500.000 Schülerinnen und Schüler erhalten wieder Frontalunterricht, trotz der großteils zerstörten Infrastruktur aus Israel. Nikolaus

0: Wildner.
1: Der Unterricht beginnt in Zelten und Wellblechhütten. Für manche auf Schulbänken, für andere auf Schaummatratzen oder auf dem Fußboden. Der erste Schulbeginn in Gaza seit dem 7. Oktober 2023. Trotz aller Schwierigkeiten ein seltener Moment des Aufbruchs und der Zuversicht. Laut Angaben der UNO sind im Krieg 98% der öffentlichen Schulgebäude zerstört oder beschädigt worden. Zusätzlich dazu seien auch die hohen Preise für Schulartikel, vor allem für Eltern, ein großes Problem. Rund 5-mal so viel wie vor dem Krieg kosten Stifte und Hefte, erzählt ein Verkäufer von Schulartikeln in Khan Yunis. Dass die rund 540.000 Schülerinnen und Schüler in Gaza für ihren persönlichen Einsatz mit einer besseren Zukunft belohnt werden, ist derzeit fraglich. Eine klare Perspektive für den Wiederaufbau Gazas ist weiterhin nicht zu erkennen.
0: Nach dem viel umjubelten Heimsieg im Länderkampf gegen Belgien kennen Österreichs Tennisherren seit kurzem ihren Gegner beim Davis Cup Finalturnier der besten 8 Nationen. Das Team von Kapitän Jürgen Melzer trifft im Viertelfinale auf Spanien und ist gegen den Vorjahresfinalisten klarer Außenseiter. Gespielt wird Ende November im italienischen Bologna. Und am 3. Oktober öffnen zwischen 18 Uhr und Mitternacht erneut etwa 670 Institutionen ihre Pforten zur langen Nacht der Museen. Initiiert vom ORF findet die Aktion zum bereits 26. Mal statt. In Niederösterreich nehmen 125 Museen an der langen Nacht teil. In Wien sind es 124. Ein reguläres Ticket kostet 19 Euro. Zum Wetter. Morgen ist Herbstbeginn und es wird spürbar wärmer, Julia Schütze.
2: So ist es. Heute mal Wechselwolken mit Sonnenschein. Dazu bläst verbreitet lebhafter bis starker Wind aus Nordwest. In der Schneeberg-Rax-Region sind auch stürmische Böen dabei. Die höchsten Temperaturen heute liegen zwischen 11 und 18 Grad. Morgen dann bekommen wir 14 bis 21 und es gibt deutlich mehr Sonnenschein für uns alle. Aktuell hat es in Wiener Neustadt 16 Grad. St. Pölten, Stockerau und Wien melden 15. In Horn hat es 14 und Lilienfeld-Tarsberg 11 Grad. 14.04 Uhr in Niederösterreich mit dem schnellsten Verkehrsservice im Land. So schauen wir mal. Ja, nach wie vor. Ich scroll runter und drauf aus Niederösterreich und Wien sind uns keine Verzögerungen gemeldet worden. Ich wünsche gute Fahrt.
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2: Wenn es um eine intensive, verzehrende Liebe geht, die das Leben völlig auf den Kopf stellt, nämlich Upside Down, jawohl, dann handelt es sich um den Welthit von Diana Ross.
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2: Upside.

Das musste mal passieren. Statt einer jungen Hauskatze eine noch unentdeckte Wildkatze zu Hause halten, ist nicht unbedingt die beste Idee, aber bei einer unentdeckten Art kann man sie ja nicht besser wissen. Einem Mann in Bolivien ist genau das passiert. Er hat eine junge Katze gefunden und sie mit nach Hause genommen, in dem Glauben, es sei eine Hauskatze. Allerdings, naja, wie soll ich sagen, hat schon irgendwie so ein leopardenartiges Muster gezeigt und mit der Zeit ist dem Mann dann tatsächlich auch aufgefallen, dass diese Katze sich doch eher wie eine Wildkatze verhält. Er hat das Tier deshalb zu einer Wildtier-Auffangstation gebracht und dort haben die Forscher festgestellt, dass es eine noch unbekannte Katzenart ist, die da entdeckt wurde. Und damit ist die Leopardus tilsaio die erste neu entdeckte Katzenart seit einem Jahrhundert.

0: Einen angenehmen Dienstagnachmittag wünsche ich Ihnen. 14:30 Minuten. Das ist gerade Niederösterreich mit dem schnellsten Verkehrsservice im Land und Sie haben nach wie vor freie Fahrt auf Niederösterreichstraßen und auch in Wien. Es sind uns keine Verzögerungen gemeldet worden. Gute Fahrt wünsche ich Ihnen. Das Radio Niederösterreich Wetter. Wolken wechseln heute mit Sonnenschein. Dazu bläst verbreitet lebhafter bis starker Wind aus Nordwest. In der Schneeberg-Rax-Region sind auch stürmische Böen dabei. Die höchsten Temperaturen liegen zwischen 11 und 18 Grad. Morgen zum Herbstbeginn gibt es deutlich mehr Sonnenschein für uns alle und es wird wärmer mit 14 bis 21 Grad.
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Nach 50 Jahren mit etwas aufhören, ist nicht unbedingt einfach. Viele, die sagen, sie hören auf, kommen oft wieder. Marcel Hirscher zum Beispiel oder Lindsay Vonn sind die besten Beispiele aus dem Sport. Aber auch in der Musik gibt es solche. Wolfgang Petri wollte auch schon einmal aufhören. Jetzt ist er wieder da.

0: Das ist seine neue Single, Morgengold. David Pearson aus der Radio Niederösterreich Musikredaktion.
1: Einen wunderschönen guten Morgen, und es bleibt ja nicht bei einer Single. Am Freitag kommt das neue Album Ein Leben lang raus, passend zu seinem heutigen 75. Geburtstag. Wolfgang Petri feiert damit auch gleich 50 Jahre Musikkarriere. 1975 ist er in einer Disco entdeckt worden, ein Jahr später gab es das erste Album. In den 80ern hat er dann begonnen, Stadien zu füllen.
2: So ein Wahnsinn, warum schickst du mich?
1: Wolfgang Petri hat unzählige Alben verkauft und daheim die Wände mit Musikpreisen zugepflastert.
0: Na, nach 30 Jahren ist dann aber auf einmal vorbei gewesen.
1: 2002 hat er seine Freundschaftsarmbänder für den guten Zweck versteigert, und 2006 kam dann der komplette Rückzug. Der Ruhm und die ständige Aufmerksamkeit waren ihm einfach zu viel. Trotzdem hat Wolfgang Petri immer wieder Musik veröffentlicht.
0: Eine wichtige Frage, die sich seine Fans immer wieder stellen: Kommt Wolfgang Petri wieder auf die Bühne zurück?
1: Also nachdem er nicht wirklich Interviews gibt, wird wohl die Aussage des langjährigen Managers Christian Wolf gelten. Leider nein. Und das hat er erst vor kurzem gesagt. Wolfgang Petri ist der Meinung, dass alles seine Zeit hat, auch das Live-Spielen.
0: Ja, wie geht's Wolfgang Petri heute überhaupt?
1: Er lebt bei Köln, ernährt sich gesund, macht viel Sport und ist seit mehr als 50 Jahren glücklich mit seiner Frau Rosi verheiratet. Vom Bühnenlook mit Schnauzer hat sich Wolfgang Petri längst verabschiedet. Seine Matte ist auch definitiv kürzer als früher. Sonst macht er viel Musik, auch mit seinem Sohn Achim, der selber Musiker ist. Also alles bestens bei ihm.
0: Ja, hört. Wenn Wolfgang Petri aber schon nicht auf die Bühne zurückkommt, singen wir jetzt zumindest alle gemeinsam einen neuen.

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0: Einen angenehmen Dienstagnachmittag wünsche ich Ihnen. Wenn es um die Faszination, die Anziehungskraft und das Geheimnisvolle bestimmter Frauen geht, die eine ganz besondere Eleganz und Stolz besitzen, dann handelt es sich um den Nummer 1 Hit von Bilgeri. Some girls are ladies.
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7: In kleinen Schritten nähert sich die Wehrdienstreform. Die Regierungsparteien ÖVP, SPÖ und NEOS sollen sich jetzt intern auf ein Modell geeinigt haben. Auch der Plan zur Verlängerung des Zivildienstes soll nun stehen, berichtet Niklas Lercher.
8: Der Zivildienst soll vorerst weiter 9 Monate dauern, außer es melden sich zu wenige junge Männer zum Bundesheer. Dann soll der Zivildienst automatisch um 2 Monate verlängert werden. Hier soll sich die Regierung auf 3 Varianten geeinigt haben. Es soll die Möglichkeit geben, einfach 11 Monate am Stück als Zivildiener tätig zu sein. Oder die zusätzlichen 2 Monate können auch auf mehrere Übungskurse aufgeteilt werden. Und es soll auch gehen, nach den 9 Monaten Zivildienst ehrenamtlich zu arbeiten. Von einem Ausmaß von 400 Stunden ist da die Rede und diese Arbeit soll dann angerechnet werden können. Beim Grundwehrdienst wiederum dürfte es auf ein 6+1+2 Modell rauslaufen. Für das Paket ist die Regierung allerdings abhängig von der Opposition. Die Verhandlungen mit FPÖ und Grünen starten morgen.
7: Dänemark, die USA und Grönland wollen heute am Rand der UNO-Generaldebatte in New York ihr angekündigtes Sicherheitsabkommen unterzeichnen. Die dänische Ministerpräsidentin Mette Frederiksen werde die Vereinbarung zusammen mit US-Präsident Donald Trump und dem grönländischen Regierungschef Jens Frederik Nielsen in Kraft setzen, heißt es. Insidern zufolge wollen die USA ihre militärische Präsenz auf Grönland ausbauen. In Wiener Neustadt ist der Verkauf von mehr als 1600 Gemeindewohnungen und Geschäftslokalen abgeschlossen. Gestern sind auch die letzten Pakete verkauft worden, und zwar an eine gemeinnützige Wohnbaugesellschaft und an einen Wiener Neustädter Bauunternehmer. Geplante Übergabe ist der 1. Oktober. Für die Mieterinnen und Mieter soll es durch den Verkauf keine vertraglichen Änderungen geben, wird betont. Der Präsident des Fußball-Weltverbands Gianni Infantino ist seit seinen FIFA-Verkaufsplänen schwer in die Kritik geraten. Daniel Kulowitz: Mit dem Rücken zur Wand zeigt sich der mächtige FIFA-Chef jetzt aber plötzlich bereit für Reformgespräche.
9: Ja, das ist der erste zarte Versuch, die Risse zu kitten, die er selbst vor einigen Wochen mit einem

0: Alleingang verursacht hat, FIFA-Rechte an Privatinvestoren zu verkaufen. Damit hatte Infantino endgültig eine rote Linie überschritten und für Entrüstung bei den meisten Verbänden gesorgt. Nun der Versuch eines Kuschelkurses mit Hilfe eines Schreibens an alle 211 Mitgliedsländer, in dem er sich plötzlich offen für Reformgespräche zeige und er sei offen für die Einbeziehung einer externen Kommission, um die Abläufe bei großen Projekten innerhalb der FIFA zu überprüfen.
1: Das ist ja das erste Mal, dass Infantino sich da bewegt.
0: Ja, die wochenlange Kritik, vielleicht auch die Angst vor Machtentzug und die Androhung juristischer Schritte gegen Infantino zeigen jetzt wohl Wirkung. Das ist eine Art 180-Grad-Drehung, könnte allerdings auch ein taktischer Schachzug sein, das weiß man bei Infantino nie so genau. Er geht in jedem Fall damit wohl auch auf Stimmenfang und bei der Neuwahl im März 2027 wird er wohl auch im Amt bleiben, denn ein Gegenkandidat ist derzeit weit und breit nicht in Sicht.
1: Sonnig und spürbar wärmer wird es morgen zum Herbstbeginn. Julia Schütze mit den Details.
2: Oh ja. Allerdings heute noch gibt es ein Wechselspiel von Wolken und Sonnenschein. Dazu bläst verbreitet lebhafter bis starker Wind aus Nordwest. In der Schneeberg-Raxagon sind auch stürmische Böen dabei. Die höchsten Temperaturen liegen zwischen 11 und 18 Grad. Morgen dann zum Herbstbeginn gibt es deutlich mehr Sonnenschein für uns alle und 14 bis 21 Grad. Aktuell hat es in Tulln 17 Grad, St. Pölten, Gänserndorf und Wien melden 16, in Ternitz-Potschach hat es 14 und in Zwettl 13 Grad. 15.04 Uhr Radio Niederösterreich mit dem schnellsten Verkehrsservice im Land und Sie haben nach wie vor freie Fahrt auf Niederösterreichstraßen und auch in Wien sind uns keine Verzögerungen gemeldet worden. Gute Fahrt wünsche ich.
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2: Zwischen Lebkuchen und Spekulatius, Adventkalender und ersten Schoko-Nikoläusen servieren wir Ihnen an diesem Nachmittag. 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

Einen wunderschönen letzten offiziellen Sommertag wünsche ich Ihnen heute. Tag außerdem der Eistüte, des Stanitzels, wie man bei uns in Österreich sagen wird. Das erste übrigens bekannte Rezept fürs Stanitzel veröffentlicht hat eine englische Köchin. Und die Erfinderin, und sie heißt Agnes Marshall. 1888 war das. Und es war allerdings als Beilage gedacht zu einem Eisdessert und nicht als Behälter für den Straßenverkauf. Trotzdem, Dankeschön, Agnes. Du gute Sir.

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1: Entspannten Dienstagnachmittag wünsche ich. 15:30 Minuten, das ist gerade Niederösterreich mit dem schnellsten Verkehrsservice im Land. So, und jetzt ist doch was los auf den Straßen Niederösterreich. B10 Budapester Straße zwischen Schwadorf und Schwechert. Bei der Abzweigung nach Rauchenwart melden gerade Niederösterreich-Hörer Behinderungen nach einem Unfall. Wien, die Schlossallee ist nach einem Unfall ebenso zwischen der Maria-Hilfer-Straße und der Hadig-Gasse gesperrt. Ausweichen können Sie über die Winkelmannstraße. Und 10 Minuten länger brauchen Sie in Wien auf der Tangente Richtung Graz zwischen dem Absbecktunnel und dem Knoten Prater. Am inneren Gürtel ab der Volksoper, auf der Brigittenauerlände zwischen der Gürtelbrücke und der Nordbrücke sowie am Franz-Josefs-Quai. Das gerade Niederösterreich Wetter. Wolken wechseln heute mit Sonnenschein. Dazu bläst verbreitet lebhafter bis starker Wind aus Nordwest. In der Schneeberg-Rax-Region sind auch stürmische Böen möglich. Die höchsten Temperaturen liegen zwischen 11 und 18 Grad. Morgen zum Herbstbeginn gibt es deutlich mehr Sonnenschein für uns alle und es wird wärmer mit 14 bis 21 Grad.
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0: Einen angenehmen Dienstagnachmittag wünsche ich Ihnen. Diese Woche holen wir ehrenamtliche Männer und Frauen vor den Vorhang, die sich in den Sportvereinen im Land tagtäglich um die aktiven Sportlerinnen und Sportler kümmern. Was wir oft gehört haben, ich bin Trainer geworden, weil meine Kinder den Sport machen wollten und niemand andere war da. Das ist auch die Geschichte von Sepp Sulzer. Er trainiert Leichtathletik in Gölsenthal. Claudia Sunk hat ihn besucht.
1: Die Sonne brennt noch runter, als ich Sepp Sulzer beim Training auf der Sportanlage besuche. Es sind vielleicht die letzten Tage, wo die Sportlerinnen und Sportler den Spätsommer genießen können. Da wird gerade Hochsprung trainiert, die Hürden stehen da. Also eigentlich alles bis auf Stabhochsprung wird hier ausprobiert. Mit der Tochter hat bei ihm alles begonnen, vor einigen Jahrzehnten.
2: Meine Tochter war damals wirklich sehr erfolgreich. Die war von Österreich, muss ich sagen, ziemlich die Beste im Mehrkampf damals. Meine Kinder sind beide über 40 und ja, mache seit 2012 das Training hier beim ULC Transfer St. Veit. Im Sommer hier in Heinfeld, im Winter sind wir in St. Veit in der Turnhalle. Mir taugt es, mit den Kindern zu arbeiten. Das hat sie schon gesagt, bevor ich noch verheiratet war und Kinder selber gehabt habe.
1: Gestartet hat er seine Trainerlaufbahn in Mödling, dann ist er zurück in die Heimat gekommen und hat dort wahre Talente entdeckt.
2: Ich habe zum Beispiel zwei Athleten, die bei der Leichtathletik-EM in Birmingham dabei waren. Die habe ich schon als Kind bei mir gehabt. Das ist zum einen der österreichische Rekordhalter im 100-Meter-Sprint, der Markus Fuchs, oder die Lena Pressler, die im 400-Meter-Hürdenlauf mehrfache österreichische Meisterin ist.
1: Mittlerweile ist er beruflich in Pension, in Trainerpension allerdings erst, wenn es tüchtige Nachfolger gibt.
2: Ich mache das einfach wirklich gern. Der Sport ist mein Leben. Also ich habe schon viel und mache noch viel, ne? Obwohl ich nicht mehr der Jüngste bin.

0: kann man alle mitsingen, oder? Den Moment genießen heißt das Leben genießen. Einfach himmlisch. Und die passende Musik dazu kommt von uns.
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1: Dienstagnachmittag, ich hoffe, Sie haben einen entspannten, auch wenn es ein bisschen frischer ist bei uns in Niederösterreich. Im Nachrichtenstudio ist es jetzt Manuela Mattl. Es ist 16 Uhr.
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3: In Brüssel geht es heute wieder einmal ums Geld. Beim Treffen der EU-Europaminister steht das EU-Budget im Mittelpunkt. Fast 2 Billionen Euro soll nach den Plänen der EU-Kommission der nächste EU-Haushalt von 2028 bis 2034 umfassen. Österreich und andere Länder ist das aber viel zu viel. Tim Kuperl ist in Brüssel. Was steckt hinter diesem Budgetstreit?
4: Naja, Österreich gehört zur Gruppe der Nettozahler. Länder, die mehr an Brüssel überweisen, als sie an Förderungen zurückbekommen. Diese Länder fordern Milliardenkürzungen beim Budgetvorschlag, neben Österreich etwa Deutschland, Schweden oder die Niederlande. Dann gibt's noch eine Art Richtungsstreit in der EU. Wofür soll das Geld eigentlich verwendet werden? Die einen wollen Investitionen in Zukunftstechnologien, etwa KI, die anderen beharren auf bisherigen Förderungen, etwa Österreich, auf Gelder für die Landwirtschaft. Der Kompromiss könnten neue Eigenmittel sein, also neue EU-Steuern, aber ob das genug bringen kann, ist offen.
3: Davon abgesehen, welche großen EU-Themen müssen die Mitgliedstaaten jetzt dringend lösen und was davon wird beim Gipfel im Oktober entschieden?
4: Genau, die Europaminister, die bereiten die nächsten EU-Gipfel vor. Dort sind alle großen Themen auf der Tagesordnung, von Ukraine-Hilfe über Sanktionen gegen Russland, Verteidigung Europas, Energiepreise, Einwanderung und Asyl. Aber das große Thema bleibt das Geld. Bis Jahresende will man unbedingt eine Einigung finden, weil kommendes Jahr Wahlen in Frankreich, Polen und Italien bevorstehen. Und die könnten eine Einigung noch schwieriger machen.
3: Tim Kuperl hat berichtet. In der ersten Sitzung des niederösterreichischen Landtags nach der Sommerpause wird am Donnerstag erneut die Gesundheitsversorgung das beherrschende Thema sein. Auf Antrag der ÖVP wird in St. Pölten in einer Aktuellen Stunde über das Rettungswesen debattiert. Nach dem Teileinsturz eines Gebäudes in der Wiener Innenstadt am Sonntagabend haben die Einsatzkräfte heute in den Trümmern fieberhaft nach einer vermissten 85-jährigen Frau gesucht. Ausschlaggebend für die neue Suche waren eine Handyortung und schwache Anzeichen von Geräuschen. Die Suche gestaltet sich wegen der hohen Einsturzgefahr schwierig, so die Feuerwehr. Wegen des Betrugs mit hunderten gestohlenen Identitäten sind heute im Wiener Straflandesgericht 3 Männer schuldig gesprochen worden. Der 35-jährige Kopf der Bande hat eine 3,5-jährige Haftstrafe ausgefasst, seine Helfer 2 Jahre teilbedingte Haft. Benjamin Steiger.
5: Die Bande hat über 200 Bankkonten mit gefälschten Personalausweisen eröffnet, damit teure Handys bestellt und diese lukrativ weiterverkauft. Den Banken ist der Schwindel aber aufgefallen, weil für die gefälschten Ausweise immer das gleiche Foto verwendet worden ist.

0: Der mutmaßliche Chef der Gruppe ist wegen des gewerbsmäßig schweren Betrugs, wegen der Fälschung besonders geschützter Urkunden und wegen des betrügerischen Datenverarbeitungsmissbrauchs zu 3,5 Jahren Haft verurteilt worden. Sein Assistent und ein weiterer Helfer sind zu 2 Jahren teilbedingter Haft verurteilt worden. Weil die beiden ihre Haft aber schon in Untersuchungshaft abgesessen haben, sind sie nach der Verhandlung freigelassen worden. Ihr Urteil ist bereits rechtskräftig, das Urteil des Hauptangeklagten ist nicht rechtskräftig.
1: Sehr windig ist es heute in Niederösterreich. Clemens Krautzer mit dem Niederösterreich-Wetter.
2: Im Schneeberg-Rax-Region, da gibt es auch richtig stürmische Böen derzeit. Die Temperaturen auch sehr gedämpft heute. St. Pölten-Mistelbach derzeit 17 Grad, Schwechat und Wien 16 und in Melk und Horn hat es 15. Weiterhin sehr wechselhaft, auch jetzt am Nachmittag. Die Maximalwerte heute nur 11 bis 18 Grad. Das ist aber die Talsohle in dieser Woche. Schauen wir uns zuerst die Nacht an. Heute meist klar, stellenweise Hochnebel. Der Wind lässt langsam nach und die Temperaturen, die sinken auf 11 bis 3 Grad. Und Sie haben es schon erraten, wahrscheinlich im Freiwald, da kann es stellenweise auch leichten Frost geben heute in der Nacht. Morgen Mittwoch mehr Sonne als Wolken am Himmel, weniger Wind und eine Spur wärmer wieder. 14 bis 21 Grad gehen sich da aus. Sie hören Radio Niederösterreich um 16.04 Uhr und das ist der schnellste Verkehrsservice im Land. Alles ruhig auf Niederösterreichs Straßen, Blick nach Wien. Die Sperre der Schlossallee zwischen der Mariahilfer Straße und der Hardegasse ist aufgehoben. Die Unfallstelle ist geräumt. 10 Minuten länger dauert es auf der Tangente Richtung Graz zwischen dem Absbergtunnel und dem Knoten Prater. Am inneren Gürtel ab der Volksoper, auf der Brigitte-Nauer-Lände zwischen der Gürtelbrücke und der Nordbrücke, am Franz-Josefs-Quai und auch auf der Altmannsdorfer Straße stadtauswärts ab der Grün. Bergstraße. Gute Fahrt wünsche ich Ihnen.
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2: Derzeit Oktoberfestzeit im ganzen Land und das ist automatisch auch Trachten- und Dirndlzeit, ganz klar. Aber naja, so ein Dirndl, das kann schon recht teuer sein, wenn man sich das erste Mal zulegt. Jetzt gibt es aber einen neuen Trend. Second-Hand-Dirndln. Wo man die bei uns in Niederösterreich bekommt, das hören Sie in Kürze. Zuerst aber die größten Hits aller Zeiten und los geht's damit Billy Ocean hier auf Radio Niederösterreich. Angenehmen Dienstag wünsche ich Ihnen.

0: O-Zapft ist. Ja, die ganzen Oktoberfeste, die in ganz Niederösterreich stattfinden, die haben jetzt schon gestartet und sind schon mittendrin. Ob im Brunn am Gebirge, St. Pölten, Korneuburg oder Wilhelmsburg. Der Dresscode, der ist natürlich klar. Tracht, Lederhose und Dirndl. Neue Dirndl können aber sehr teuer sein. Deswegen boomt das Geschäft mit Secondhand-Dirndln, wie das von der Dirndl-Resi in Bad Vöslau.
1: Im Grunde war es ursprünglich ein Hobby, das halt einfach explodiert ist. Und dann stetig gewachsen, so dass jetzt doch über 1500 Dirndl im Shop hängen.
0: Man hört, sie ist gebürtige Schweizerin, die Therese Witzmann-Merian, genannt auch die Dirndl-Resi. Und die schenkt eben getragenen Dirndln, Blusen, Jankern und auch Lederhosen ein neues Leben, indem sie die Kleidung kauft, die ihrem Besitzer nicht mehr passt oder gefällt. Was wird denn da so alles vorbeigebracht?
1: Also die, die in den Shop kommen, getrauen sich nicht, schiere Sachen zu bringen. Also die Qualität ist sehr, sehr gut. Vieles neuwertig. Natürlich sind alte Modelle auch dabei, aber halt die Qualität von früher, die Dirndl überleben uns alle. Aber es gibt genügend Frauen, die sagen, na, sie bringen es lieber zu mir in den Secondhand-Shop, weil dann werden sie wenigstens wieder getragen, weil sonst hängen sie bei ihnen in den Kästen. Und es hat niemand was davon, wenn es von der Größe nicht mehr passt. Ja.
0: Ausborgen kann man sich die Dirndln auch für einen Abend bei der Dirndl-Resi und ein Teil der Einnahmen wird gespendet. Die Dirndl-Resi, die sieht auch sofort, wenn ein Kleid passt oder nicht.
1: Das ist im Grunde wie bei jeder Frau, wenn sie ein schönes Kleidungsstück trägt, wenn sie nicht zupft, sondern vorm Spiegel tanzt und sich anlächelt, das nenne ich den Dirndl-Blick.
0: Der Dirndl-Trick von der Dirndl-Resi in Bad Vöslau. Und wie es bei ihrem Geschäft aussieht, das sehen Sie heute Abend in Niederösterreich, heute ab 19 Uhr in ORF 2. Und wenn man dann seine Tracht hat, dann ab aufs Oktoberfest. Eins, zwei, super, auf geht's, a Gaudi.

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3: 16.30 Uhr, das ist Ihr Blick auf die Straßen. Der schnellste Verkehrsservice im Land hier auf Radio Niederösterreich. A21 Wiener Außenring Autobahn Richtung Wien Süd im Baustellenbereich. Bei Brunn steht ein defektes Auto am baulich getrennten linken Fahrstreifen. Stau und 10 Minuten Zeitverlust. Wien, 10 Minuten länger dauert es auf der A4 stadteinwärts ab der Simmeringer Heide. Am inneren Gürtel ab der Volksoper, auf der Brigitte-Nauer-Lände zwischen der Gürtelbrücke und der Nordbrücke. Am Franz-Josefs-Quai und auch auf der Altmannsdorfer Straße stadtauswärts ab der Grünbergstraße. Und 20 Minuten länger dauert es derzeit auf der Tangente Richtung Graz zwischen dem Lahrbergtunnel und dem Knoten Prater. 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
4: Die Regierung hat sich auf die Zivildienstreform geeinigt. Sollte es wegen zu geringem Interesse am Präsenzdienst zu einer Verlängerung kommen, können 2 zusätzliche Monate durch ehrenamtliche Tätigkeiten kompensiert werden. Man kann aber auch entweder 11 Monate durchdienen oder in der gleichen Organisation später 2 Monate absolvieren. Die Polizei ermittelt im Raum Burkersdorf im Bezirk St. Pölten wegen Sozialleistungsbetrugs. Eine Familie aus der Ukraine soll für eine bereits verstorbene 88-jährige Frau weiterhin Geld bezogen haben. Der Schaden beträgt mehr als 10.000 Euro, heißt es. Und Moskau lehnt den erneuten Vorschlag des ukrainischen Präsidenten Selenskyj ab, eine begrenzte Waffenruhe zu vereinbaren. Laut Präsident Putin setzt sich Russland für einen dauerhaften Frieden ein, nicht für eine Waffenruhe, die nichts bringe, heißt es.
3: Weiter zum Radio Niederösterreich. Wetter. Wechselhaft geht es durch diesen Nachmittag. Kräftiger Wind und maximal 11 bis 18 Grad. In der Nacht wird es meistens klar. Stellenweise kann Hochnebel entstehen. Der Wind lässt langsam nach. Die Temperaturen gehen runter auf 11 bis 3 Grad. Wirklich kalt. Frostig kann es auch in Teilen vom Waldviertel, vor allem im Freiwald, werden. Morgen am Mittwoch mehr Sonne als Wolken am Himmel. Weniger Wind als heute und eine Spur wärmer. 14 bis 21 Grad gehen sich da aus. Ich bin Clemens Krautzer und ja, die lange Nacht der Museen, die findet am 3. Oktober wieder statt. Die Highlights, die haben wir gleich für Sie zusammengefasst, damit Sie jetzt schon Ihre Tour für den 3. Oktober planen können. Gleich nach Sascha und Erwin Boss.

0: Die ORF Lange Nacht der Museen ist ja ein echter Fixstarter, wenn man sich den Kulturherbst anschaut. 3. Oktober, 18 Uhr, da geht's wieder los und Isabella Drechsler, die hat einen Überblick jetzt für Sie.
1: Insgesamt 670 Museen, Galerien und Kulturinstitutionen laden auch heuer gemeinsam mit dem ORF Kulturinteressierte und Nachteulen ein, um Unentdecktes zu erkunden und Bewährtes neu zu erleben. Heuer sind ein paar neue Museen dazugekommen, so zum Beispiel das Gesellschafts- und Wirtschaftsmuseum in Wien mit Direktor Harald Lindenhofer.
2: Wir sind ja als Gesellschafts- und Wirtschaftsmuseum ein Mitmachmuseum und da ist es ganz wichtig, dass die Menschen einspringen, mitmachen und eben lernen am Tun, am Spielen, am Debattieren, am Diskutieren. Und das ist eigentlich immer der schönste Moment, wenn die Menschen vielleicht mit einem Fragezeichen kommen und mit einem Lächeln rausgehen.
1: In den neuen Landeshauptstädten sowie der Umgebung gibt es wie gewohnt einen Treffpunkt Museum, von dem aus nicht nur diverse Touren und Routen starten, sondern auch Tickets sowie Informationen zum Programmangebot erhältlich sind. Und natürlich gibt es auch wieder Programm für die Jungen und Junggebliebenen, so Georg Hoffmann, Direktor des Heeresgeschichtlichen Museums.
3: Es gibt auch für die kleineren Gäste und so auf mehreren Standorten, wir machen das auch in Zeltweg, beim Militärluftfahrtmuseum, wo es zum Beispiel ein Flugzeugbasteln mit Papierfliegern gibt. Es wird aber am Hauptstandort in Wien auch Blicke geben, wirklich in die Museumsarbeit, in das Restaurieren, wo man ein bisschen auch schauen kann, wie man mit Objekten umgeht.
1: Auch unsere Nachbarländer wie Deutschland, die Schweiz, Slowenien oder auch Liechtenstein machen schon mehrere Jahre mit und bieten die Möglichkeit, nicht nur über den Tellerrand, sondern über die Landesgrenzen hinaus zu blicken. Das freut Ingrid Thurnherr, ORF-Generaldirektorin, besonders.
4: Ja, also erstens, glaube ich, können wir immer noch stolz sein, weil das, was wir in Österreich haben mit der ORF-Langen Nacht am Museum, ist einzigartig. Ein so großes Angebot gibt es so nirgends. Noch dazu können wir jetzt auch im grenznahen Raum einiger Länder einige Museen mit anbieten. Es gibt, glaube ich, mittlerweile 120 Städten solche Museumsinitiativen, aber dass das über ein ganzes Land ausgerollt wird. Das gibt es sonst nirgends und auf das können wir als ORF nach wie vor sehr, sehr stolz sein.
0: Alle Infos zu den einzelnen Veranstaltungen finden Sie natürlich unter langenacht.orf.at. Viel Spaß wünsche ich Ihnen jetzt schon, vor allem beim Aussuchen der Museen.

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3: Das ist Radio Niederösterreich mit dem schnellsten Verkehrsservice bei uns im Land. A4 Ostautobahn Richtung Budapest. Zwischen dem Knoten Schwechat und dem Flughafen sind die beiden rechten Fahrstreifen nach einem Unfall blockiert. 20 Minuten Zeitverlust und Tendenz steigend. Also wenn Sie da unterwegs sein müssen, schauen Sie, dass Sie es ein bisschen umfahren, das Ganze. 10 Minuten länger dauert es auf der B123 der Mauthausener Straße auf der Umfahrung Piburg vor der Donaubrücke Mauthausen. Wien 10 Minuten länger dauert es auf der A4 statt einwärts ab der Simmeringer Heide. Am inneren Gürtel ab der Volksoper, auf der Brigitte-Nauer-Lände zwischen der Gürtelbrücke und der Nordbrücke, am Franz-Josefs-Quay, auf der Altmannsdorfer Straße, statt auswärts ab der Grünbergstraße. Und 20 Minuten länger dauert es auf der Tangente Richtung Kagran zwischen dem Labergtunnel und dem Knoten Prater. Whitney Houston, All at Once jetzt hier für Sie und danach haben wir die Veranstaltungstipps für Sie, was da in den nächsten Tagen so auf uns zukommt.

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1: Am kommenden Samstag findet die lange Nacht der Bühnenwirtshäuser statt. David Pearson.
2: In der Eignerei in Wieselburg spielt zum Beispiel um 19.30 Uhr eine Beatles Tribute Band. Oder die Ostbahnkurti Tribute Band Ostwärts steht um 20 Uhr auf der Bühne in der Lösiade in der Absberger Kellergasse in Absdorf im Bezirk Tulln. Der Musikverein Rauchenwart im Bezirk Bruck an der Leithe wird heuer 30 Jahre alt. Gefeiert wird mit dem traditionellen Oktoberfest bei der Bühne Rauchenwart. Los geht's am Samstag um 17 Uhr. Bieranstich ist um 18.30 Uhr mit der Blaskapelle Blecheranka. Am Sonntag dann um 10 Uhr Festmesse mit Erntedankfest und danach Frühshoppen. Um Handwerkskunst geht's bei der Woll- und Stoffmesse in der Konerei in St. Pölten. Am Samstag von 9 bis 18 Uhr und am Sonntag von 9 bis 17 Uhr. City Dancing Tanzabend am Samstag im 300 Quadratmeter großen Eventsaal vom Hotelrestaurant Hubertushof in Bad Fischaubrunn im Bezirk Wiener Neustadt. Mit Musik aus den letzten 5 Jahrzehnten und einem Gewinnspiel. Los geht's um 18 Uhr. Weitere Veranstaltungshinweise finden Sie auf noe.orf.at unter den Tipps.
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8: Ich wünsche Ihnen einen entspannten Dienstagnachmittag. Im Journalstudio ist Manuela Mattl.
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10: Die Regierung hat sich auf eine Reform des Zivildienstes geeinigt. Eine Familie aus dem Bezirk St. Pölten soll Pflegegeld für eine verstorbene Frau kassiert haben. Und morgen scheint überwiegend die Sonne. Die Regierung hat sich auf ihre Vorschläge zum Zivildienst geeinigt. Falls sich wegen der geplanten Grundwehrdienstverlängerung zu wenige Soldaten finden, soll auch der Zivildienst verlängert werden. Dafür sind drei Möglichkeiten vorgesehen. Immer vorausgesetzt, man einigt sich darauf mit der FPÖ oder den Grünen. Für die gemeinsame Grundwehr- und Zivildienstreform ist ja eine Zweidrittelmehrheit im Parlament nötig. Katja Arthofer.
11: Die Verlängerung des Zivildienstes von 9 auf 11 Monate kommt nicht automatisch, sondern dann, wenn sich zu wenige Rekruten finden, Ministerin Claudia Bauer, ÖVP.
12: Es können die 11 Monate entweder in einem durch in der Einrichtung gedient werden oder eben nach 9 Monaten unterbrochen werden und dann die 2 Monate später in der Einrichtung ebenso nachgeholt werden.
11: Und es kommt noch eine neue, dritte Variante.
12: Was besonders schön ist, wir machen ehrenamtliches Engagement anrechenbar. Das heißt, wer statt der Verlängerung nach den 9 Monaten sich ehrenamtlich engagiert im Ausmaß von 50 Tagen bzw. 400 Stunden innerhalb von 5 Jahren spart sich die 2 Monate Verlängerung.
11: Auch die SPÖ sieht in dieser Möglichkeit eine wertvolle Anerkennung für die Arbeit von tausenden Ehrenamtlichen in Österreich. Der Zivildienst soll stärker als bisher Qualifikationen bieten, die danach auch nachweisbar sind.
10: Signa-Gründer René Benko ist heute in Innsbruck von einem Schöffensenat erneut schuldig gesprochen worden. Er wurde wegen betrügerischer Krieder zu 30 Monaten Haft verurteilt. Im Oktober war Benko wegen Beeinträchtigung der Gläubigerinteressen noch zu 2 Jahren unbedingter Haft verurteilt worden. Nun sind es 6 Monate mehr. Ein mutmaßlicher Fall von Sozialleistungsbetrug beschäftigt die Polizei im Raum Burkersdorf im Bezirk St. Pölten. Im Zentrum der Ermittlungen steht dabei eine Familie aus der Ukraine. Sie ist durch den Krieg vertrieben worden. Angehörige sollen für eine bereits verstorbene 88-jährige Frau weiterhin Leistungen bezogen haben. Das haben sich auch die niederösterreichischen Nachrichten zuerst berichtet. Der Schaden beträgt mehr als 10.000 Euro, Jürgen Winterleitner informiert.
13: Ausgangspunkt war laut Polizei eine Überprüfung nach dem Meldegesetz. Dabei ist eine 88-jährige ukrainische Staatsbürgerin nicht an ihrer gemeldeten Adresse im Bezirk St. Pölten angetroffen worden. Weitere Ermittlungen haben dann laut Polizei ergeben, dass die Frau bereits im August 2025 von Angehörigen in die Ukraine gebracht worden sein soll. Dort soll sie im vergangenen Dezember gestorben sein. Trotzdem sollen weiterhin Sozialleistungen für sie bezogen worden sein. Im Zuge eines Verfahrens vor dem Landesverwaltungsgericht soll die 48-jährige Schwiegertochter außerdem angegeben haben, die Frau sei noch am Leben. Ein dazu vorgelegtes Schreiben war laut Polizei gefälscht. Die Pensionsversicherung wollte gegenüber Radio Niederösterreich wegen des laufenden Verfahrens keine Angaben zum konkreten Fall machen. Die Ermittlungen dauern an.
10: Im Sommer hatten sich Anrainerinnen und Anrainer rund um den Bahnhof in Bruck an der Leitha über laute Hub- und Warnsignale beschwert. Diese waren immer in der Nacht über mehrere Wochen hindurch zu hören gewesen. Die ÖBB führten das auf technische Störungen zurück. Diese seien nun behoben worden. Katharina Bern hat informiert.
14: Stillstehende Züge, die in der Nacht und in den frühen Morgenstunden am Bahnhof laute Signaltöne von sich geben. Darüber klagten Anrainerinnen und Anrainer zuletzt Anfang September. Die ÖBB machen für die Geräusche technische Störungen einzelner Triebwagen der Baureihe Talent verantwortlich. Dabei sei es zu unbeabsichtigten Aktivierungen des Makrophons, also des Signalhorns der Fahrzeuge, gekommen. Die betroffenen Fahrzeuge seien in den vergangenen Wochen technisch überprüft worden und die Fehler konnten behoben werden, heißt es. Grundsätzlich sollte das Problem der plötzlich hupenden Züge also gelöst sein, so ÖBB-Sprecher Christopher Seif, der aber nicht ausschließen kann, dass noch vereinzelte Garnituren fehlerhaft sein könnten. Die ÖBB beobachten die Situation daher weiterhin, so Seif.
10: Es ist die größte Strukturreform seit Jahrzehnten bei den heimischen Musikschulen, die nun abgeschlossen wurde. Niederösterreich heute berichtet am Abend um 19 Uhr in ORF 2, Nadja Mader.
15: Aus bisher 113 Musikschulen im Land wurden 74 Musikschulen und Musikschulverbände. Das Angebot wurde im Gegenzug auf mehr Gemeinden erweitert. Dazu kommen neue Unterrichtsfächer. Wir berichten.
10: Und jetzt in der nahenden Oktoberfestzeit zeigt sich auch ein neuer Trend.
15: Und zwar greifen immer mehr Menschen nicht nur aus Kostengründen zu Secondhand-Dirndln und auch Secondhand-Lederhosen, aber auch einfach ausborgen. Ist in, mehr dazu am Abend bei uns.
10: 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Nach dem viel umjubelten Heimsieg im Länderkampf gegen Belgien kennen Österreichs Tennisherren seit heute ihren Gegner beim Davis Cup Finalturnier. Und wie erwartet, dürfen sich die Österreicher auf einen echten Kracher freuen, Matthias Essmeister.
16: Das Team von Kapitän Jürgen Melzer bekommt es im Viertelfinale mit Vorjahresfinalist Spanien zu tun und trifft damit möglicherweise auf einen der ganz großen Superstars.
17: Ich glaube, es hängt auf alle Fälle davon ab, wie die Spanier antreten, ob ein Carlos Alcaraz im Team ist oder nicht. Wenn der dabei ist, wird es natürlich noch einmal um einiges schwieriger. Aber im Endeffekt ein sehr attraktiver Gegner, wo wir natürlich als Außenseiter reingehen. Aber in der Vergangenheit hat das ja ein paar Mal gut funktioniert. Aber das wird natürlich schwierig.
16: Wie krass die rot-weiß-rote Außenseiterrolle ist, das zeigt ein Blick auf die Weltrangliste. Während Spanien über 7 Spieler in den Top 70 verfügt, liegt kein einziger Österreicher in den Top 100. Die Hoffnungen auf eine Überraschung ruhen erneut auf zwei Niederösterreichern, dem Matzener Juri Rodionow und dem Muckendorfer Lukas Miedler. Das Finalturnier der besten 8 Nationen steigt Ende November in Bologna. Gespielt wird auf Hartplatz.
10: Damit zum Wetter. In Teilen von Niederösterreich kann es heute Nacht frostig werden, Clemens Grotzer.
8: Ja, und da schaue ich Richtung Waldviertel. Gell? Da ist immer einen Pullover kälter als im Rest von Niederösterreich. Das sehen wir auch heute in der Nacht wieder. Die Temperaturen gehen generell runter auf 11 bis 3 Grad. Und im Freiwald kann es auch wirklich dann frostig werden heute Nacht. Derzeit sind wir davon noch weit entfernt. St. Pölten, Wieselburg, Krems und Wiener Neustadt 16 Grad. In Gensandorf hat es 14 Grad. Blick an die Bundesländer, die angrenzen an Niederösterreich. In Graz hat es 18 Grad, Linz 17, Wien und Eisenstadt 16 Grad. Morgen am Mittwoch dann mehr Sonne als Wolken am Himmel, weniger Wind als heute und eine Spur wärmer. 14 bis 21 Grad gehen sich aus. Das ist der schnellste Verkehrsservice im Land hier auf Radio Niederösterreich. A1 Westautobahn Richtung Wien. Radio Niederösterreich-Hörer melden in der Abfahrt St. Valentin einen defekten LKW am linken Fahrstreifen. Rechts kommt man vorbei. A4 Ostautobahn Richtung Budapest. Zwischen dem Knoten Schwechat und dem Flughafen sind die beiden rechten Fahrstreifen nach einem Unfall immer noch blockiert. 30 Minuten Zeitverlust, Tendenz weiter steigend. Der Stau reicht auch schon auf die S1 bis zum Tunnel Rannersdorf zurück. 10 Minuten länger dauert es auf der B123 der Mauthausener Straße auf der Umfahrung Piburg vor der Donaubrücke Mauthausen. Wien 10 Minuten länger dauert es auf der A4 stadteinwärts ab der Simmeringer Heide, am inneren Gürtel ab der Volksoper, auf der Brigitte-Nauerlände zwischen der Gürtelbrücke und der Nordbrücke, am Franz-Josefs-Quai und auch auf der Altmannsdorfer Straße stadtauswärts ab der Grünbergstraße. Und 20 Minuten länger dauert es auf der Tangente Richtung Kagran zwischen dem Labergtunnel und dem Knoten Prater.
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8: Clemens Grautzer für Sie im Studio und das ist das Spandau Ballet. Mit True gibt's gleich. Auch Gary Lux und jetzt Ace of Base. Always have, always will. Da kriegen wir ein bisschen Schwung für den Dienstagabend. 17:08 Ist gerade noch Nachmittag, würde ich sagen. Viel Spaß.

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1: Wenn von einem blau-weißen Glockenturm am Donauufer in der Wachau die Rede ist, dann haben vermutlich alle von uns sofort ein Bild im Kopf, gerade nach der Starnacht aus der Wachau. Dürnstein. Und der kleine Ort, der zieht jedes Jahr hunderttausende Besucherinnen und Besucher an. Aber wie viele Touristen sind zu viel? Genau darum jetzt übermorgen in unserer Diskussionssendung Ein Ort am Wort. Thomas Buchinger hat sich für uns schon vorab in Dürnstein umgehört.
2: Es ist schon jedes Mal eine malerische Kulisse, wenn man durch Dürnstein spaziert. Und wenn wir das in Niederösterreich sagen, dann liegt wohl auf der Hand, wie es den Touristen geht. Etwa diesen Damen aus Deutschland.
3: Sehr schönes Örtchen. Klein. Alles. Ja, gut gemacht. Schön altertümlich.
4: Wir sind schon einmal hoch, jetzt gehen wir runter und dann geht's wieder zum Schiff nachher. Mit der kleinen Bahn.
2: Die kleine Bahn, das ist der Bummelzug von Gottfried Ettenauer. Er bringt die Touristen von den Bussen und Schiffen in die Altstadt und wieder retour. Mittlerweile verteilen sich die Gäste auf den Tag bis auf kurze Stoßzeiten am Vormittag, wo oft viele auf einmal ankommen, egal ob mit Schiff, Bus oder Fahrrad.
5: Und wenn da 120, 150 E-Bikes kommen, auf einmal, ist natürlich das Chaos in der Stadt.
2: Beim Schlendern durch Dürnstein stoßen wir auch auf Vincent Chagembre. Der Franzose betreibt eine Boutique in Dürnstein, ohne Massenprodukte, wie er betont. Und wenn es einmal zu viele Touristen werden, dann zieht er sich gerne zurück.
6: Ich räume alles ein und räume und mache die Tür zu, weil das ist mir zu viel.
2: Bei unserem Lokalaugenschein zeigt sich, kurzfristige Menschenansammlungen lösen sich eigentlich rasch auf. Doch auch hier sieht das jeder unterschiedlich, etwa diese zwei Frauen, eine aus den USA und eine aus Deutschland.
7: It is a lot of tourists. I understand that.
8: Es sind sehr viele Touristen. Wir sind von Washington DC. Wir verstehen, dass das manchmal mühsam sein kann. Insofern wissen wir das zu schätzen, dass die Menschen hier viel Geduld mit uns Touristen haben.
7: They put up with us.
9: Das hat sich heute verteilt. Also das war jetzt nicht übermäßig, dass man schieben musste oder so.
2: Und so hat wohl jeder von uns ein eigenes Empfinden, wann etwas zu viel ist und wann nicht.
1: Wie sehen Sie das? Am besten mitdiskutieren. 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Gern vorbeikommen. 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

0: Das ist die gute Laune hier auf Radio Niederösterreich. Und zur guten Laune kommt natürlich auch Ihr Verkehrsupdate jetzt um 17.30 Uhr. A4 Ostautobahn Richtung Budapest. Zwischen dem Knoten Schwechat und dem Flughafen sind die beiden rechten Fahrstreifen nach einem Unfall weiterhin blockiert. 30 Minuten Zeitverlust, der Stau reicht auf die S1 bis nach Rannersdorf zurück. 10 Minuten länger dauert es auf der BR123 der Mauthausener Straße auf der Umfahrung Piburg vor der Donaubrücke Mauthausen. Wien, 10 Minuten länger dauert es auf der A4 stadteinwärts ab der Simmeringer Heide, am inneren Gürtel ab der Volksoper, auf der Brigitte-Nauer-Lände zwischen der Gürtelbrücke und der Nordbrücke, am Franz-Josefs-Quai und auch auf der Altmannsdorfer Straße stadtauswärts ab der Grünbergstraße. Und 20 Minuten verlieren Sie auf der Tangente Richtung Kagran zwischen der Hansung-Kurve und dem Knoten Prater. 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
1: In New York hat die jährliche UN-Generaldebatte begonnen, das wichtigste Treffen der Vereinten Nationen. Generalsekretär Guterres hält seine letzte Rede als UNO-Chef. Österreich ist durch Bundespräsident van der Bellen, Kanzler Stocker und Außenministerin Meinl-Reisinger vertreten. Straftäter sollen künftig leichter in ihre Herkunftsländer abgeschoben werden. Das hat heute der Ministerrat beschlossen. Künftig werden sie nach der Hälfte der Haft abgeschoben, außer bei schweren Gewalt-, Sexualdelikten sowie Terroristen. Die Polizei hat einen 40-jährigen Rumänen festgenommen, der in Niederösterreich, Wien, Kärnten und Tirol mit Autos verschiedene Betrügereien verübt haben soll. Der Mann wurde auf Kaution enthaftet, sein Komplize wurde angezeigt.
0: 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Wetter wechselhaft geht's durch diesen Nachmittag. Dazu gibt's kräftigen Wind, nur maximal 11 bis 18 Grad. Und heute Nacht wird's dann meistens klar. Stellenweise kann Hochnebel entstehen. Der Wind lässt langsam nach und die Temperaturen, die fallen auf 11 bis 3 Grad. Im Freiwald kann es auch frostig sein. Morgen am Mittwoch mehr Sonne als Wolken am Himmel, weniger Wind und eine Spur wärmer als heute, 14 bis 21 Grad. Aha, Take On Me. Sie kennen sicher das Video, das comichafte, absoluter Kult. Und bitte, Sie müssen sich vorstellen, das besteht aus 3000 handgezeichneten Bildern und es hat insgesamt 4 Monate gedauert, um das Musikvideo fertigzustellen. Die Musik ist mindestens genauso großartig wie das Video und die gibt es jetzt hier bei uns auf Radio Niederösterreich. Das sind die größten Hits aller Zeiten. Viel Vergnügen damit.

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Jennifer Rush für den Dienstagabend, kurz vor 5:45. Das ist Radio Niederösterreich. Wir schauen auf die Straßen gemeinsam. A4 Ostautobahn Richtung Budapest. Die Unfallstelle zwischen dem Knoten Schwechat und dem Flughafen ist geräumt. Es sind wieder alle Fahrspuren frei. Der Stau reicht aber noch bis zur Schrägseilbrücke zurück. 30 Minuten Zeitverlust weiterhin. Der Stau reicht auch bis auf die S1 nach Rannersdorf zurück. 10 Minuten länger dauert es auf der B123 der Mauthausener Straße auf der Umfahrung Piburg vor der Donaubrücke Mauthausen. Wien 10 Minuten länger dauert es auf der A4 stadteinwärts ab der Simmeringer Heide, am inneren Gürtel ab der Volksoper, auf der Brigitte-Nauer-Lände zwischen der Gürtelbrücke und der Nordbrücke, am Franz-Josefs-Quai, auf der Altmannsdorfer Straße stadtauswärts ab der Grünbergstraße und 20 Minuten länger dauert es immer noch auf der Tangente Richtung Kagran zwischen der Hanson-Kurve und dem Knoten Prater.

Innerring war das hier auf Radio Niederösterreich. Wir gehen zurück in die 80er und da hat sich eine Band gedacht, Level 42, wir sind zwar gut in der Funk- und Soul-Szene drinnen, aber kommerziell erfolgreich, da fehlt noch irgendwie was. Wir wollen irgendwie da auch den finanziellen Durchbruch schaffen. Dann haben sie sich einfach Unterstützung von ein paar Produzenten geholt und diesen Song rausgebracht. Lessons in Love, der größte Hit von Level 42, war überall auf Platz 1, Deutschland, Österreich, natürlich, Vereinigtes Königreich, wo sie herkommen, auch in Südafrika extrem erfolgreich. Also dann hat es um den Geld angestimmt, ne? Billy Joel gibt es dann auch gleich für sie und sagt das Journal um 6.

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3: Entspannten Dienstagabend wünsche ich Ihnen. Im Journalstudio ist Manuela Mattl.

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1: Kriege und Konflikte stehen im Zentrum der UNO-Generalversammlung in New York. Weil er kurz vor seiner Insolvenz Geld zur Seite geschafft haben soll, ist René Benko heute zu 30 Monaten Haft verurteilt worden. Und morgen scheint überwiegend die Sonne. In New York kommen dieser Tage die Großen der Welt bei der UNO-Generalversammlung zusammen. Vor kurzem hat US-Präsident Donald Trump seine Rede begonnen. Markus Müller mit den Details.
2: Amerika ist zurück. So beginnt US-Präsident Donald Trump seine Rede bei der UNO-Generalversammlung.
3: America is back and our country is stronger today than ever before.
2: Und hält eine Rede, die ein erster Teil eigentlich innenpolitisch ist. Die Arbeitslosenrate sei so niedrig wie nie, Auslandsinvestitionen auf Rekordhoch und so weiter. Daten, die nur zum Teil stimmen oder aus dem Zusammenhang gerissen sind. Dann schwenkt er zur Außenpolitik.
3: Iran will never have a nuclear weapon.
2: Er werde nie zulassen, dass der Iran eine Atomwaffe entwickle. Bei der Generalversammlung der UNO treffen im September jedes Jahr Vertreter aller 193 Mitgliedstaaten zusammen. Österreich wird dabei heuer von Bundespräsident, Bundeskanzler und Außenministerin vertreten.
1: Nach Österreich, René Benko ist am Nachmittag in Innsbruck zu 30 Monaten unbedingter Haft verurteilt worden. Es ging um die hohen Mietvorauszahlungen für eine Villa in Innsbruck. Das Urteil ist nicht rechtskräftig. Roman Wagner mit den Details.
4: Um kurz nach 16 Uhr verkündet der Schöffensenat sein Urteil. René Benko ist schuldig. Er soll eine Mietvorauszahlung für eine Villa auf der Hungerburg geleistet haben, in der er laut eigenen Angaben mit seiner Familie einziehen wollte. Die 360.000 Euro hat er laut Anklage zu einem Zeitpunkt gezahlt, als seine Insolvenz als Einzelunternehmer schon absehbar gewesen sei. So schildert es heute der Oberstaatsanwalt. Benko habe daher bewusst Vermögen beiseite geschafft, auf das die Gläubiger später keinen Zugriff mehr hatten. Benko selbst sagt heute erstmals vor Gericht aus und beteuert seine Unschuld. Den Schöffensenat hat das offenbar nicht überzeugt. Zusammen mit dem teilweisen Schuldspruch aus dem ursprünglichen Verfahren wird er nun zu 30 Monaten Haft verurteilt. Das Urteil ist nicht rechtskräftig.
1: Im ersten Halbjahr sind heuer um 5% weniger Lebensmittel in Österreich eingekauft worden als im gleichen Zeitraum des Vorjahrs. Die Rückgänge werden auf die wirtschaftliche Lage, aber auch auf die Hitze der vergangenen Monate zurückgeführt. Jeder dritte Euro fließt in Rabattwaren. Nach Niederösterreich. In der heutigen Sitzung der niederösterreichischen Landesregierung wurde für den gemeinsam von Wien und Niederösterreich betriebenen Flugrettungsstützpunkt in Wien-Erdberg ein zusätzlicher Beitrag von 500.000 Euro beschlossen. Damit wird die bewährte Zusammenarbeit auch 2027 abgesichert, heißt es. Etwa 80% der Einsätze finden im nördlichen und östlichen Niederösterreich statt. Die Polizei hat einen 40-jährigen Mann ausgeforscht und festgenommen, der in mehreren Bundesländern beim Kauf von Autos verschiedene Betrügereien verübt haben soll. Der rumänische Staatsbürger wurde per europäischem Haftbefehl gesucht, Ursula Köhler informiert.
5: Ins Rollen ist der Fall geraten, nachdem der Beschuldigte und ein Komplize einem Verkäufer in Hausleiten ein Auto herausgelockt hatten. Sie haben 2.000 Euro bezahlt, von den noch fehlenden 7.000 Euro aber keine Spur. Der Kontakt wurde abgebrochen. Das Duo dürfte falsche Ausweise verwendet haben und Kennzeichentafeln, die schon seit 15 Jahren in Tschechien als gestohlen gemeldet sind. Auch in Wien und Tirol soll der 40-Jährige sein Unwesen getrieben haben. Eine Urkundenfälschung in Kärnten könnte ebenfalls auf sein Konto gehen. Der Beschuldigte wurde nach seiner Festnahme gegen Bezahlung einer Sicherheitsleistung enthaftet. Sein Komplize wurde angezeigt.
1: Und am 3. Oktober öffnen in Österreich 670 Museen ihre Pforten zur langen Nacht der Museen. Die ORF-Aktion findet zum 26. Mal statt. In Niederösterreich nehmen 125 Museen teil. Besuchen kann man sie zwischen 18 Uhr und Mitternacht. Die einen sehen die Sterne, die anderen nicht. Warum ist das so, Clemens Krautzer?
6: Na, ganz einfach. Wir haben eigentlich eine sternenklare Nacht, liebe Manuela. Aber stellenweise gibt's Hochnebel und der verdeckt dann die Sterne bei uns in Niederösterreich. Es wird aber meistens klar, da kann man die Sterne eben sehen. Der Wind, der lässt nach, das ist auch angenehm, war sehr stürmisch heute teilweise. Und die Temperaturen, die gehen auch runter, 11 bis 3 Grad. Im Freiwald, im Waldviertel kann es auch leicht frostig werden. Aktuell haben wir in Amstetten 16 Grad, St. Pölten 15, Horn und Retz 14, Bruck an der Leiter 13. Kurz zu den angegrenzenden Bundesländern, Linz und Graz 17 Grad, Wien und Eisenstadt 16 Grad.

0: Morgen Mittwoch, da schaut schon wieder besser aus. Mehr Sonne als Wolken am Himmel, weniger Wind, eine Spur wärmer. 14 bis 21 Grad gehen sich da aus. Das ist der schnellste Verkehrsservice im Land hier bei uns auf Radio Niederösterreich. A4 Ostautobahn Richtung Budapest. Die Unfallstelle zwischen dem Knoten Schwechat und dem Flughafen ist geräumt. Der Stau löst sich jetzt zügig auf. Auf die S1 gibt es noch Verzögerungen zwischen Leopoldsdorf und Rannersdorf. Wien, 10 Minuten länger dauert es auf der Brigitte-Nauer-Lände zwischen der Gürtelbrücke und der Nordbrücke. Am Franz-Josefs-Quai auf dem Altmannsdorfer Ast statt auswärts ab der Grünbergstraße. Und 20 Minuten länger dauert es auf der Tangente Richtung Kagran zwischen der Hansenkurve und dem Knoten Prater.
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0: Einen angenehmen Dienstagabend. Big Mountain mit Baby I Love Your Way gibt's gleich. Die Sia und auch John Lennon mit seiner Romantikhymne Imagine. Aber jetzt geben wir mal richtig Gas mit den Weather Girls und It's Raining Man hier auf Radio Niederösterreich. Angenehmen Dienstagabend Ihnen.
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0: $60 für ein Roggenbrot. Ja, in New York hat jetzt eine österreichische Bäckerei eröffnet und verlangt aus, ja, ich sag mal, unserer Sicht Fantasiepreise für einen Laib Brot. Den bei uns in Österreich niemand bezahlen. In New York, da stehen's Schlange für das $60 Roggenbrot.
1: Oh my God. Delicious. And bread is my number one favorite food.
2: Ich meine, ist schon verrückt für so ein Brot, $60.

0: auszugeben, aber ich glaube, ich schon New York-Preisen angepasst.
1: Ja, ist pretty good.
2: Ja, man muss ja auch dazu sagen, die haben ja da drüben in Amerika sonst nur dieses labrige Toastbrot und das ein gutes Schwarzbrot. Das kennen die eben nicht. Und dann wissen sie auch nicht, was das bei uns normalerweise kostet. Wem schmeckt, bitte sehr, aber $60 für ein Leibbrot hätten wir hier in Österreich wahrscheinlich niemals bezahlen.

0: 18.30 Uhr, das ist Radio Niederösterreich und jetzt gleich der Blick auf die Straßen. Wien, 15 Minuten länger dauert es auf der Tangente Richtung Kagran zwischen dem Labergtunnel und dem Knoten Prater. Das war's von den Straßen. Wenn Sie was gesehen haben, wir freuen uns. Stern 300, einfach wählen, da kommen Sie unsere Verkehrsredaktion, wir geben es gerne weiter. 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
1: Die österreichischen Gerichte klagen über zu wenig Personal. Etwa das Arbeits- und Sozialgericht in Wien. Hier sind die Fälle im Vergleich zu 2015 um bis zu einem Drittel gestiegen. Die Zahl der Richterinnen und Richter ist hingegen gesunken. In der ersten Sitzung des Niederösterreichischen Landtags nach der Sommerpause wird am Donnerstag erneut die Gesundheitsversorgung das beherrschende Thema sein. Mit 1. April 2027 werden ja 11 der bisher 32 Notarztstandorte wegfallen. Und im Streit um Grönland haben die USA, Dänemark sowie die Arktisinsel selbst ein Abkommen geschlossen. Am Rand der UNO-Generalversammlung in New York wurde eine Vereinbarung unterzeichnet, in der es um Sicherheitsfragen geht.
0: 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Wetter. Heute in der Nacht, da wird es meistens klar. Stellenweise kann aber Hochnebel aufziehen. Der Wind, der lässt langsam nach und die Temperaturen, die sinken auf 11 bis 3 Grad. Im Freiwald kann es auch leicht frostig werden. Morgen Mittwoch mehr Sonne als Wolken am Himmel, weniger Wind als heute und eine Spur wärmer. 14 bis 21 Grad gehen sich aus. Helene Fischer gibt's gleich nach Neil Diamond.

0: Gemeinsam mit tausenden Fans im Wiener Prater haben sie am vergangenen Wochenende den erneuten Einzug ins Davis Cup Finalturnier gefeiert. Heute haben Österreichs Tennisherren gespannt die Auslosung verfolgt. Und was soll man sagen? Also einfach wird es für unser Team nicht, Matthias Esmeister.
1: Ja, das war beim Finale der besten 8 Nationen der Welt aber auch nicht anders zu erwarten. Die Losfee hat Österreich ein Viertelfinalduell mit Vorjahresfinalist Spanien beschert. Dort denken natürlich alle Tennisfans sofort an Carlos Alcaraz. Auch Kapitän Jürgen Meltzer würde ein rot-weiß-rotes Duell mit dem Superstar nicht kalt lassen.
2: Natürlich würde das eine unglaubliche Partie sein. Derjenige, der dann gegen ihn spielt, gegen einen absoluten Superstar vor sehr viel Publikum, das wäre ein Erlebnis.
1: Noch ist aber nicht klar, ob der 7-fache Grand-Slam-Sieger nach seiner langen Verletzungspause überhaupt antreten wird. Gegen ein Spanien ohne Alcaraz wären die Chancen für Österreich jedenfalls größer.
2: Wenn sie mit derselben Mannschaft spielen wie jetzt in Chile, dann glaube ich schon, dass Chancen da sind. Ich würde uns dann so ein 30-70, 35-65, sowas würde ich uns schon geben.
1: Außenseiter ist Österreich also auf jeden Fall. Aber warum soll dem Team um die beiden Niederösterreicher Juri Rodionow und Lukas Miedler nicht erneut eine Überraschung gelingen? Ausgetragen wird das Finalturnier Ende November in Bologna. Gespielt wird auf Hartplatz. Lostag war heute nicht nur für unsere Tennisherren, sondern auch im Handball-Europacup. Meister Füßlau trifft in der zweiten Runde auf Bojnice aus der Slowakei. Krems bekommt es mit Kras Volendam aus den Niederlanden zu tun. Die Hin- und Rückspiele steigen Mitte Oktober. Füßlau startet auswärts, Krems zu Hause. Und Niederösterreichs Wildwasserkanutin Viktoria Wolfhardt feiert diese Woche ihr Comeback nach der Babypause. Die 32-jährige Tullnerin startet bei der Europameisterschaft in Italien. Die Erwartungshaltung für ihren ersten großen Wettkampf ist gering. In 2 Jahren will sie es als Mama zu den Olympischen Spielen nach Los Angeles schaffen.

0: Georg Danzer hier bei uns auf Radio Niederösterreich. Es ist die größte Strukturreform seit Jahrzehnten bei den heimischen Musikschulen, die nun abgeschlossen worden ist. Niederösterreich heute berichtet am Abend um 19 Uhr in ORF 2. Nadja.
1: Aus bisher 113 Musikschulen im Land wurden 74 Musikschulen und Musikschulverbände. Das Angebot wurde im Gegenzug auf mehr Gemeinden erweitert. Dazu kommen neue Unterrichtsfächer. Wir berichten. Und jetzt in der Oktoberfestzeit zeigt sich ein neuer Trend, denn immer mehr Menschen greifen aus Kosten Gründen zu Secondhand-Dirndln und auch Secondhand-Lederhosen, aber auch einfach nur ausborgen, ist in. Mehr dazu am Abend bei uns.
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2: Egal welches Gericht in Österreich, alle berichten von zu wenig Personal. Etwa heute das Arbeits- und Sozialgericht in Wien. Obwohl die Fälle im Vergleich zu 2015 um bis zu einem Drittel zugenommen haben, ist die Zahl der Richterinnen und Richter sogar gesunken. Und zwar von 40 auf 33. Das führt dazu, dass viele Verfahren viel zu lange dauern, berichtet Beate Tomasowitsch.
3: Wird jemand heute gekündigt und möchte diese Kündigung bekämpfen, dann braucht man viel Geduld, sagt Wolfgang Schuster-Kramer, Präsident des Arbeits- und Sozialgerichts.
4: Sie warten momentan auf die erste sogenannte vorbereitende Tagsatzung zwischen 4 und 6 Monate. Und dann wird in einem halben Jahr später, dreiviertel Jahr später, die erste Beweistagsatzung zur Aufnahme ihrer Aussage bzw. der Zeugeneinvernahmen stattfinden.
3: Urteil gibt es dann erst in 2 bis 3 Jahren. Erst dann weiß man, ob die Kündigung berechtigt war oder nicht. Richterinnen arbeiten weit mehr als 40 Stunden.
4: Nur es ist momentan so, dass der Arbeitsanfall trotz der geleisteten Mehrarbeiten nicht mehr bewältigbar ist.
3: Laut Berechnungen des Arbeits- und Sozialgerichts würde man 11 zusätzliche Richterplanstellen benötigen, um Verfahren so rasch und in der Qualität durchführen zu können, wie es vom Gesetz verlangt wird.
2: In Wiener Neustadt ist der Verkauf von mehr als 1600 Gemeindewohnungen und Geschäftslokalen abgeschlossen worden. Gestern sind auch die letzten verkauft worden, und zwar an eine gemeinnützige Wohnbaugesellschaft und an einen Wiener Neustädter Bauunternehmer. Geplante Übergabe ist der 1. Oktober. Für die Mieterinnen und Mieter soll es durch den Verkauf keine vertraglichen Änderungen geben, wird betont. Angesichts rasanter technologischer Fortschritte und Sicherheitsvorfälle drängt eine Gruppe von Staats- und Regierungschefs, darunter auch Österreich, auf mehr Vorsicht mit dem Umgang mit künstlicher Intelligenz. Eine am Rande der UNO-Generalversammlung in New York vorgestellte Erklärung verlangt verbindliche Sicherheitsregeln für Entwickler sowie eine internationale Kontrollbehörde. Auslöser sind Berichte über besorgniserregende Fähigkeiten der neuesten Computerprogramme. In Großbritannien bringt ein heute erschienenes Buch König Charles unter Druck. In dem Buch erhebt Earl Spencer, der Bruder von Lady Diana, schwere Vorwürfe gegen den König. Der soll sich unmittelbar nach dem Unfalltod seiner geschiedenen Frau herablassend über sie geäußert haben. König Charles dementiert. Aus London, Jörg Winter.
5: Was Earl Spencer in seinem Buch behauptet, hat es in sich. Charles, damals noch der Thronfolger, habe demnach in den Tagen nach der Todesnachricht von Lady Diana fast euphorisch gewirkt. Wir werden sie früh genug vergessen, soll er damals am Telefon auch gesagt haben, behauptet Dianas Bruder.
6: And then he said, we'll forget her soon enough.
5: Die Aussage fiel während einer Streiterei zwischen den beiden, wo es um Details des Begräbnisses ging. Stimmt alles nicht, lässt der König öffentlich ausrichten. Ungewöhnlich und gegen das royale Motto, das da lautet, niemals klagen, niemals erklären. Earl Spencer bleibt jedenfalls bei seinen Aussagen. Warum er sein Buch fast 30 Jahre nach dem Tod Dianas gerade jetzt veröffentlicht, sorgt für Spekulationen. Dass es sich gut verkaufen wird, das steht fest.
2: Die Wolken lösen sich langsam auf. Zum Wetter mit Clemens Kautzer.
0: Genau, dann sehen wir die Sterne bei uns über Niederösterreich. Nur, ja, nicht allzu lang für manche, weil es kommt dann Hochnebel. Der verdeckt dann wiederum die schönen Sterndal und Sternschnuppen. Aber auf jeden Fall lässt der Wind nach. Das ist mal sehr angenehm. Temperaturen gehen runter auf 11 bis 3 Grad. Im Freiwald kann es auch leicht frostig werden. Aktuell sind wir davon noch entfernt. St. Pölten, Langenlois, Mistelbach und Wien 15 Grad. In der Neustadt hat es 14. Und bei Hofmann der Ips 13 Grad. Morgen am Mittwoch dann mehr Sonne als Wolken am Himmel. Es gibt auch weniger Wind und eine Spur wärmer wird es auch. 14 bis 21 Grad gehen sich da morgen aus. Das ist der Radio Niederösterreich mit dem schnellsten Verkehrsservice im Land. Und derzeit ist uns nichts gemeldet worden. Das freut uns sehr. Kommen Sie gut durch.
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0: Das ist der Dienstagabend mit den größten Hits aller Zeiten. John Fox Band habe ich gleich für Sie, auch Olivia Newton-John. Oder Middle of the Road. Gleich nach Annie Lennox und Walking on Broken Glass hier bei uns.

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1: Und gemeinsam genießen wir die letzten Stunden des Sommers. Also zumindest laut Kalender. In der Nacht auf morgen beginnt nämlich der Herbst. Fabian Fessler.
2: Exakt um 2.05 Uhr ist die Tag- und Nachtgleiche, astronomischer Herbstbeginn. Ab morgen sind die Tage dann wieder kürzer als die Nächte.
1: Haben wir in der Schule gelernt. Ich habe jetzt aber mal am Smartphone nachgeschaut, lieber Fabian. Heute war Sonnenaufgang um 6.43 Uhr und um 18.55 Uhr ist die Sonne untergegangen. So, das ergibt eine Tagesdauer von 12 Stunden und 12 Minuten und morgen immer noch 12 Stunden und 8 Minuten. Fabian, was ist da los? Haben sich die Astronomen verrechnet?
2: Nein, die haben schon richtig gerechnet. Es liegt an der Definition des Wortes Sonnenaufgang. Das ist nämlich bereits der Zeitpunkt, zu dem der oberste Rand der Sonne sichtbar wird. Und Sonnenuntergang ist erst dann, wenn die komplette Sonne verschwunden ist. Wird man aber den Mittelpunkt der Sonnenscheibe nehmen, dann sind es genau 12 Stunden.
1: Okay, die rechnen eben noch genauer, die Astronomen. Tag und Nacht sind beim Herbst- und Frühlingsbeginn also doch genau gleich lang. In Sachen Sommer und Winter gibt es aber eine ziemlich merkwürdige Ungleichheit, Fabian.
2: Tatsächlich dauert der Sommer länger als der Winter. Also nicht nur gefühlt, sondern wirklich. Das kann jede und jeder selbst überprüfen, indem man einfach die Tage im Kalender nachzählt. Das Sommerhalbjahr, also Frühling und Sommer, ist mehr als eine Woche länger als das Winterhalbjahr.
1: Kürzerer Winter ist also gut für die, die die Sommersonne gerne genießen, blöd für alle, die gern Skifahren, das ist klar. Warum der Sommer deutlich länger ist als der Winter, sogar am Nordpol, das hören wir kurz nach halb hier bei uns auf Radio Niederösterreich.

0: ganz ausgespielt. Eric Clapton hier auf Radio Niederösterreich. Das ist der schnellste Verkehrsservice im Land. Und da schauen wir, was sich jetzt auf den Straßen tut. Weiterhin alles ruhig. Gute Fahrt. Jetzt hören Sie die Nachricht in einfacher Sprache hier bei uns auf Radio Niederösterreich.
1: Am Mikrofon ist Konstantin Hahn. Verbrecher aus dem Ausland sollen in Zukunft leichter in ihre Heimatländer abgeschoben werden können. Das hat Justizministerin Anna Sporer mitgeteilt. Bisher konnten ausländische Verbrecher das ablehnen. Mit der Maßnahme sollen die Gefängnisse in Österreich entlastet werden, denn aktuell sind zu viele Menschen in den Gefängnissen. Bestimmte Verbrecher sollen aber nicht abgeschoben werden, zum Beispiel verurteilte Gewaltstraftäter. Die österreichische Bundesregierung möchte das Verbot von CO2-Speicherung abschaffen. CO2 ist ein Gas. Wenn zu viel CO2 auf der Erde ist, wird es immer wärmer. Deshalb gibt es die Idee, CO2 zu speichern. Bei der CO2-Speicherung wird das CO2 flüssig gemacht und unter der Erde gespeichert. Die Maßnahme ist aber umstritten. Die Umweltschutzorganisation Greenpeace sagt, mögliche CO2-Lager in Österreich sind schon nach wenigen Jahren voll. Heute beginnt in New York die Generaldebatte der UNO. Die UNO ist eine Organisation, bei der fast alle Länder der Welt Mitglied sind. Ziel der UNO ist weltweiter Frieden. Bis Montag treffen sich deswegen bei der UNO Politiker aus der ganzen Welt. Bei dem Treffen geht es diesmal um die Kriege im Iran, im Gazastreifen und in der Ukraine. Außerdem sprechen sie über Maßnahmen gegen den Klimawandel. Es soll auch besprochen werden, wer neuer Chef der UNO werden soll. Im US-Bundesstaat Alaska sucht man wieder den dicksten Bären. 10 Weibchen und 6 männliche Braunbären stehen zur Auswahl. Auf einer eigenen Internetseite kann man über die Bären abstimmen. Auf Webcams kann man die Tiere auch beim Fischen beobachten. Der Siegerbär oder die Siegerbärin wird in einer Woche bekannt gegeben. Bären müssen vor dem Winter viele Kilos zunehmen. Nur so können sie die Winterruhe ohne Fressen überleben. Das waren die Nachrichten in einfacher Sprache. Redaktion Anna Kirchgatterer, Lorenz Lohr und Ronita Ferner.
0: Ist das nicht süß? Der dickste Meister Petz wird gesucht. Einfach großartig. Das Radio Niederösterreich Wetter. Heute in der Nacht wird es meistens klar. Stellenweise kann Hochnebel entstehen. Der Wind lässt langsam nach, was sehr angenehm ist. Und die Temperaturen, ja, nicht so angenehm. 11 bis 3 Grad. Im Freiwald kann es sogar frostig werden. Morgen am Mittwoch mehr Sonne als heute am Himmel und auch weniger Wolken. Der Wind, der nimmt deutlich ab und es wird auch eine Spur wärmer. 14 bis 21 Grad bekommen wir morgen am Nachmittag. Seil und Speer, gemeinsam mit Wolfgang Ambos, hier auf Radio Niederösterreich mit Servus du!

Natürlich erfüllen wir hier bei Radio Niederösterreich unseren Bildungsauftrag. Jetzt gibt es ein astronomisches Seminar, heute im Radioclub mit Professor Fessler. Fahren wir an. Du hast uns vor knapp 20 Minuten mit der erstaunlichen Erkenntnis überrascht, dass im Sommer, Moment, jetzt habe ich ja kurz noch den Farben nicht bei mir, das ist natürlich jetzt nicht so schön, den haben wir gleich wieder. Gleich kommt er zu uns nach Dolly Parton 9 to 5 hier auf Radio Niederösterreich. Und da können Sie sich festhalten, weil Sie glauben nicht, warum der Sommer länger ist.

0: gastronomischer Vortrag jetzt mit Professor Fessler. Alles aufstehen. Vor 20 Minuten haben wir eben gehört, der Sommer und der Winter sind nicht gleich lang. Fabian, das gibt's doch nicht.
1: Kann jede und jeder im Kalender nachzählen. Der Sommer hat heuer, inklusive heute, 94 Tage, der kommende Winter nur 89. Wenn man jetzt auch noch Frühling und Herbst dazu nimmt, dann stellt man fest, dass das Sommerhalbjahr, also die Zeit von Frühlingsbeginn bis Herbstbeginn, um mehr als eine Woche länger dauert als das Winterhalbjahr.
0: Na gut, jetzt bin ich aber ein bisschen obergescheit. Man könnte ja auch sagen, dass das am Kalender liegt, weil der Februar hat ja nur 28 Tage, Juli und August aber jeweils 31. Das ist aber nicht der Grund, gell?
1: Ja, es ist genau andersrum. Weil der Sommer länger dauert, gibt es mehr Tage im Sommer und weniger im Winter. Ich habe ein Kopfnussrätsel zur Polarnacht recherchiert, die beginnt ja auch heute, und habe mich gewundert, warum diese Polarnacht am Nordpol kürzer ist als die Polarnacht am Südpol. Weil eigentlich müsste man ja meinen, dass es da wie dort jeweils genau ein halbes Jahr dunkel bzw. hell ist.
0: Ist es aber nicht, weil eben der Winter auf der Nordhalbkugel kürzer ist als der Sommer. Warum ist das?
1: Jetzt halte ich fest, Clemens, das liegt daran, dass die Erde im Winter um etwa 4500 km/h schneller fliegt als im Sommer.
0: Hä?
1: Die Umlaufbahn der Erde um die Sonne ist kein perfekter Kreis, sondern eine leichte Ellipse. Und genau zu der Zeit, wo bei uns auf der Nordhalbkugel Winter ist, legt die Erde einen Zahn zu. Im Sommer nimmt die Geschwindigkeit wieder ab und darum dauert der Sommer länger als der Winter.
0: Faszinierend, würde das Bock jetzt sagen. Es ist dann eigentlich nur konsequent, dass auch die Sommerferien dann deutlich länger sind als die Winterferien, oder? Übrigens, die Kopfnuss zur Polarnacht, ja, auch eine ziemlich kuriose Geschichte, die knacken wir dann morgen am Nachmittag nach 14 Uhr. Danke dir, Fabian.

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1: Am Mikrofon Daniela Nicolai. Die Europäische Union streicht zwei russische Oligarchen von ihrer Sanktionsliste. Nach 10 Verhandlungen der Mitgliedstaaten setzte sich Frankreich mit diesem Wunsch durch. Die EU-Sanktionen gegen weitere 3000 Personen und Unternehmen wurden dagegen um 3 Jahre verlängert. Tim Kupal berichtet.
2: Einzelinteressen statt Geschlossenheit. Die angekündigte harte Antwort der EU an Moskau auf die Sprengstoffdrohne von Leipzig bleibt aus. Stattdessen werden beim ersten offiziellen

0: offiziellen EU-Ratstreffen EU-Sanktionen wieder aufgehoben. Die russischen Milliardäre Alisha Usmanov und Michael Friedmann werden von der Sanktionsliste gestrichen. Dahinter steht laut Diplomatenkreisen Frankreich, offiziell ist von einer Frage der nationalen Sicherheit die Rede, inoffiziell von einem Geiseldeal, einem in Aserbaidschan festgehaltenen französischen Staatsbürger. Der zweite Oligarch, Michael Friedmann wiederum, hat Luxemburg auf 16 Milliarden Euro verklagt. Luxemburg soll seine Streichung zur Bedingung für die Streichung Usmanovs gemacht haben. Lettland hat die Entscheidung bis zuletzt blockiert und sich schließlich der Stimme enthalten. Europa mache sich damit künftig erpressbar, hören wir hier in Brüssel von vielen Diplomaten.
1: Und auch eine Reaktion aus Kiew ließ nicht lange auf sich warten. Der ukrainische Außenminister Andrei Sibiha nannte die Streichung der zwei russischen Milliardäre von der Sanktionsliste beschämend und unentschuldbar. Italiens Außenminister Antonio Tajani sorgt mit einem Vergleich über Frauen für Empörung. Bei einer Parteiveranstaltung erklärte der Chef der Forza Italia, warum er einem jungen Mann zur Ehe eine unauffällige Frau empfehlen würde.
2: Tra ragazza che più seria, magari meno appariscente, però è più affidabile, più seria, è una che sarà una buona madre famiglia.
3: Weniger auffällig, dafür verlässlicher und eine gute Mutter. So beschreibt Tajani die Frau, die er einem jungen Mann zur Ehe empfehlen würde. Eine attraktivere könnte dagegen untreu werden. Mit dem Vergleich wollte der Chef von Forza Italia für seine Partei werben. Sie sei die verlässlichere Wahl. Die Aussagen lösten Kritik in der Politik und in sozialen Netzwerken aus. Inzwischen hat sich der italienische Außenminister entschuldigt.
4: Mi scuso, se delle persone si sono sentite offese.
3: Seine Worte seien aus dem Zusammenhang gerissen worden. Frauen habe er nie beleidigen wollen.
4: Di offendere le donne.
1: Aus Rom hat Sophie Ruppetz berichtet. Trotz der drei Niederlagen bei den deutschen Landtagswahlen hat Kanzler und CDU-Chef Friedrich Merz weiterhin Rückhalt in seiner Partei. Bei einer Sitzung in Berlin sicherte ihm die Unionsfraktion im Bundestag ihre Unterstützung zu. Auch für die Fortsetzung des umstrittenen Reformkurses, etwa bei der Pensionspolitik. Merz räumte bei seinem Auftritt vor den Unionsabgeordneten aber auch eigene Fehler ein. Das waren die Nachrichten mit Daniela Nicolai. Zum Wetter.
5: Ziemlich kalt wird die Nacht. Die Tiefstwerte liegen zwischen minus 1 Grad nur im Lungau und 11 in den Innenbezirken von Wien. Morgen am Mittwoch scheint die Sonne und der Wind ist überall schwächer als heute. Einige Wolkenfelder ziehen zeitweise in der Osthälfte von Österreich durch. Am Nachmittag hat es morgen zwischen 14 und 21 Grad, im Inntal stellenweise bis 23. Auf den Bergen in 2000 Meter hat es morgen zwischen 1 Grad am Schneeberg und 13 in den Lienzer Dolomiten. Am Donnerstag besonders im Norden und im Osten zeitweise Regen. Soviel zum Wetter mit Thomas Wostal.
6: Wir werfen noch einen Blick auf die Straßen mit dem schnellsten Verkehrsservice im Land. Und da schaut es weiterhin gut aus und sind keine Störungen gemeldet worden. 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

unterwegs mit der Bruckzuckmusi. Anlässlich der CD-Präsentation kommenden Samstag. Und wie immer gibt es Aktuelles aus der Welt der Volkskultur. Herzlich willkommen und schön, dass Sie bei Aufhorchen und Volksmusik wieder mit dabei sind. Machen Sie es sich gemütlich und genießen Sie die nächste Stunde mit mir und Radio Niederösterreich.

0: Die Radeltouren-Polka, gespielt von der Köller Kuchelmusi. Diese flotte Polka aus der Feder von Timon Elser wurde vor wenigen Tagen erstmals veröffentlicht. Und schon sind wir mitten im heutigen Thema. Die Köller Kuchelmusi wird als Gastgruppe bei der CD-Präsentation der Bruckzuckmusi am 26. September in Rosenau am Fuße des Sonntagbergs live zu erleben sein. Heute die Einstimmung auf einen wunderbaren Abend in Rosenau und neueste Musik erstmals auf Radio Niederösterreich zu hören. Ich habe bei den Musikern der Bruckzuckmusi Laura Hinterleitner und Paul Tiefenthaler nachgefragt. Was war der Anlass für euch ins Studio zu gehen und eine neue CD zu veröffentlichen?
1: Ja, vielen Dank erstmal Alfred für die Einladung. Es gefällt uns voll, dass wir heute da sein dürfen. Der Anlass, wieso wir jetzt unsere erste CD präsentieren, ist eigentlich unser 5-Jahre-Jubiläum. Wir haben jetzt das Glück, dass wir schon 5 Jahre gemeinsam musizieren dürfen. Genau. Und deswegen haben wir gesagt, wie kann man das Jubiläum besser feiern als mit der Veröffentlichung vor dem ersten Album.
2: CD machen heute schon die wenigsten Gruppen. Aber ihr habt gesagt, ihr wollt wahrscheinlich trotzdem den Leuten was in die Hand drucken.
3: Genau, ja. Wir wollen einfach den Leuten was geben und die können uns das direkt abkaufen, dann bei den CD-Präsentationen zum Beispiel. Oder gibt es natürlich dann auch online zum Erwerben.
2: Gründung vor 5 Jahren. Ist nicht so lang her. Also ihr werdet sich sicher noch gut erinnern können. Wie habt ihr gespielt? Da ergibt sich jetzt eine Musikgruppe.
1: Es hat eigentlich so angefangen, dass wir alle gemeinsam zum Studieren angefangen haben an der Bruckner Uni. Und dann gibt es verschiedene Vorlesungen. Wir kommen ja alle aus verschiedenen Studienrichtungen auch. Und das Besondere ist, dass man sich am Anfang eben, dass man viele übergreifende Vorlesungen hat und da gleich einmal die Möglichkeit hat, dass man verschiedene Leute kennenlernt. Und dann haben eigentlich die Lea und die Simone, 2 Klarinettistinnen von unserer Gruppe, die Initiative ergriffen und haben gesagt, ja, es war doch lässig, wenn wir da was machen würden in die Richtung. Und dann haben sie gleich einmal noch Kontakte gesucht und verschiedene Leute angeschrieben. Und so ist dann schon zur ersten Probe gekommen.
2: Also Leute innerhalb der Universität, oder?
1: Genau.
2: Volksmusik ist wieder dann dazugekommen. Das war ja neu für euch auch, oder?
1: Genau, also es kommen von uns nicht alle aus der Volksmusik, weil eben viele Studien, zum Beispiel auch mit der Klarinette, das ist sehr klassisch orientiert, aber man hat eben trotzdem die Möglichkeit, dass man einen Schwerpunkt, zum Beispiel Volksmusik, belegt und dadurch kommt man auch dann so mit der Stilrichtung in Berührung.
2: Mhm. Wie waren da die ersten Versuche? Habt ihr euch da zu einer Probe getroffen und habt ihr einmal Noten aufgelegt oder wie war das?
1: Ja, wir haben uns zu einer Probe getroffen und eben verschiedene Noten aufgelegt und einmal probiert. Und dann hat sich eigentlich gleich ausgestellt, dass es von den Leuten her recht gut passt. Und dann haben wir haben im Herbst zum Proben begonnen und dann im Frühjahr ist dann zu unserer ersten Spielerei gekommen. Das war dann das Wirtshausmusizieren in Weidhofen an der Ips. Deswegen ist es voll schön, dass wir auch da in der Region unsere erste CD-Präsentation haben werden, dass wir da einfach, ja, weil es uns gefreut, wenn wir wieder in die Region zurückkommen dürfen.
2: Super. Und jetzt heißt es aber, ja, jetzt haben wir dann die erste Spielerei, dann kommt es zum Namen. Paul, wie ist da die Namensfindung? Ist oft ganz, ganz schwierig. Es kommen dann komplett schräge Namen raus. Bei euch, das Bruck sagt mir, jetzt würde ich auf die Bruckner Universität hinweisen. Die Musi ergibt sich auch, aber genau, das Zuck ist mir jetzt überhaupt nicht klar.
3: Grundsätzlich eben, hast du recht, das Bruck kommt jetzt nicht von der Brucken, sondern dadurch, dass wir sie auf der Bruckner Uni kennengelernt haben, beziehungsweise vom Anton Bruckner.
2: Ja.
3: Und das Zuck ist eigentlich, man sagt ja ab und zu ruckzuck aufgespielt oder was auch immer. Und dadurch haben wir gesagt, wir sind ruckzuck zusammengekommen auf der Bruckner Uni, also quasi die Bruckzuck-Musi dann, das Wortspiel.
2: Super. Und ihr spielt ja auch schön flott und eine feine Musi. Ihr kennt ja alles.
3: Dazu,
0: Es ist höchste Zeit für den Klang der Bruckzuck-Musi. Aus ihren Anfängen der Eisleitner-Walzer von Andi Jamnik und drauf wie ein Dino, aufgeschrieben von unserem heutigen Gast Paul Tiefenthaler.

0: wie ein Dino, gespielt von der Bruckzuckmusi, eine wunderbare Klarinettenmusi. Was ist da alles an Instrumenten mit dabei?
1: Also wir haben drei Klarinetten dabei in unserer Besetzung, ein Basstrompeten, eine steirische Harmonika, darf natürlich auch nicht fehlen, dann haben wir nur eine Harfe und einen Kontrabass haben wir noch dabei.
2: Ja, ihr seid ja jetzt mittlerweile schon so weit, dass man, wenn man im Radio eine Musik hört, im Hintergrund, dann ist es oft so, dass man einfach die Gruppen schon erkennt. Das sind jetzt die Tanzgeiger oder das ist die Rotofenmusik. Und ihr habt auch schon so einen eigenen Sound, kann man so sagen, Klangwolke. Mittlerweile kennt man jetzt die Bruckzuckmusik im Radio schon.
3: Eines von den schönsten Komplimente, glaube ich, wenn man erkennt wird, einen Wiedererkennungswert hat irgendwie.
2: Ja.
3: Voll, was es ausmacht. Das ist eine gute Frage, kann man selber oft schon auch sagen, glaube ich. Oder
1: Laura? Ja, voll. Weil uns ist eigentlich wichtig, dass ein Stück durch uns alle irgendwie entsteht. Das heißt, es bringt wer was mit in die Probe und dann tüfteln wir alle noch dran herum und so entstehen halt einzigartige Arrangements, wo einfach jeder zusammenhilft und es gibt nicht einen in der Gruppe, der da sitzt und sagt, so machen wir das jetzt. Mhm. Sondern es ist eigentlich eine Entscheidung, die alle mittragen.
2: Mhm. Habt ihr euch von außen schon Unterstützung auch geholt? Oder ihr wart ja beim Wettbewerb.
3: Genau,
2: habt ihr eine Auszeichnung erreicht in Innsbruck?
3: Ja, außenstehende Hilfe oder von anderen Volksmusikanten in dem Fall finde ich sehr wichtig, weil einfach, wenn man nicht spielt, man hört ganz anders hin nochmal. Und
2: also speziell für den Wettbewerb nehme ich an, dass ihr euch da schon ein bisschen
3: eine
2: Beratung geholt habt. Gell,
3: oder? Zum Beispiel in Linz ist eben eh auf der Uni im Volksmusik-Institut der Rainer Gusenbauer, mit dem wir viel geprobt haben und der uns sehr viel Ideen und Rat gegeben hat, genau, in Bezug auf Innsbruck, aber auch allgemein in Richtung CD jetzt vor allem auch, der hat auch die Aufnahme geleitet quasi.
2: Ja. Sehr gut. Bevor wir jetzt noch das in die Musik reinhören, würde es mich noch interessieren, ihr seid ja dann ein bisschen so international die Instrumente haben wir schon, aber von der Herkunft her. Also es kommt ja aus mehreren Bundesländern.
1: Genau, wir sind eigentlich eine bundesländerübergreifende Musik. Also wir haben der Kontrabassist von unserer Gruppe, der ist zum Beispiel aus Salzburg. Dann sind die Lea Kogler und ich, wir sind aus dem Mostviertel in Niederösterreich. Dann haben wir noch drei Innviertler mit dabei, den Paul

0: Tiefenthaler und eben die Simone Jetzinger und die Nicole Brückel an die Klarinetten und der Matthias Staudecker, unser steirischer Spieler, der kommt aus Dietach.
1: Mhm. Und das tut gut.
0: Ja, es funktioniert recht gut.
2: Es funktioniert. Also wie wir angefangen haben und noch alle in Linz waren quasi, es hat sehr gut funktioniert. Mittlerweile haben sie die Wege, also wohnortstechnisch schon ein bisschen weiter wieder voneinander gelebt, aber wir treffen uns trotzdem, je nachdem, wieder in Linz oder woanders auch. Und es funktioniert gut.
1: Zeit für Musik. Ihr habt uns ja ein paar Stücke mitgebracht. Wir hören hinein in die CD.
0: Ja, wir haben heute ein echtes Stückchen mitgebracht. Wir haben den Walzer für den Hansl mitgebracht. Der ist von der Nicole Brückel. Das Stück hat sie ihrem Papa gewidmet. Und da fällt mir gerade noch eine lustige Geschichte ein. Und zwar, wie wir uns für die Aufnahmen im Frühjahr vorbereitet haben, haben wir bei der Nicole daheim ein Probenwochenende gemacht, wo wir quasi unsere CD einmal Probe aufgenommen haben. Und ihr Papa war so nett und der hat uns dann quasi ein richtiges Tonstudio hingebaut. Der hat uns verschiedene Aufnahmekabinen gebaut. Es war sehr professionell.
1: Schön. Und wir hören hinein. Eigentlich Weltpremiere heute hier. Das erste Mal im Radio Niederösterreich, oder?
0: Genau.
1: Die Bruckzuckmusik.

0: Die Bruckzuck-Polka, aufgeschrieben vom Harmonikaspieler Matthias Staudecker. Wir präsentieren heute auf Radio Niederösterreich neue Stücke der Bruckzuck-Musi. Ich habe Laura Hinterleitner und Paul Tiefenthaler besucht und nachgefragt, was für Stücke sind auf der CD? Sind es Eigenkompositionen?
1: Es sind also auf der CD jetzt und bei der Präsentation dann auch viel selber geschriebene Stickel dabei, auf jeden Fall. Mhm. Was wir jetzt gerade gehört haben, zum Beispiel die Bruckzuck-Polka vom Staudi, unserem Zirchspüler.
2: Ja.
1: Der schreibt viel Stickel für uns. Genau, auch die Niki, da haben wir auch schon einen Walzer gehört. Und ich probiere auch mein Bestes an der Komposition, genau. Aber wir hören auch viel alle Volksmusik, andere Gruppen und es gibt viel Inspiration und man probiert andere Stickel natürlich nachspielen.
2: Wer sind so eure Vorbildgruppen gewesen, so wie ihr angefangen habt vor 5 Jahren?
1: Also ganz am Anfang ist er sehr naheliegend, weil es eigentlich grundsätzlich dieselbe Besetzung ist. Die Postwirtmusi kennt man natürlich. Aber es nicht nur Klarinettenmusi, würde ich sagen, jetzt von mir aus, ist auch für Geigenmusi, ist cool. Spielen wir auch ein paar Stickel, wo es eigentlich für Geigenmusi geschrieben sind, zum Beispiel von Martin Kiesenhofer oder auch vom Gusenbauer Reinhardt. Genau.
2: Was spielt die Harfe für Rolle in der Klarinettenmusi?
3: Natürlich immer, dass das Tempo stimmt.
2: Ja, genau.
3: Aber ich darf dann auch immer wieder mal die Melodie übernehmen, was auch eine schöne Abwechslung einbringt, dass man zum Beispiel sagt, jetzt startet die Harfe mit der Melodie im Trio oder auf der neuen CD haben wir jetzt auch was aufgeteilt mit Harfe Posttrompeten, dass man verschiedene Klangfarben einbringt und einfach eine Abwechslung schafft.
2: Mhm. Also Eicher Musi lebt auch von der Varianten Art oder von der Vielfalt. Ist die Wiederholung ein wenig anders?
3: Genau, uns wird eigentlich selber auch nicht fad.
2: Ja.
3: Es soll sich immer was tun und wenn ein Stück fertig ist, dann kommen meistens immer noch neue Ideen auf, wie man was anders machen kann. Und das ist, glaube ich, recht besonders an uns.
2: Ja, ich habe schon angesprochen, ihr wart beim Wettbewerb in Innsbruck vor 2 Jahren. Jetzt heuer ist er wieder. Wart sehr erfolgreich. Herzliche Gratulation nochmal dazu. Der Wettbewerb, was hat euch der gebracht?
1: Es war auf jeden Fall ein Schub, würde ich sagen, weil wir haben wahrscheinlich noch nie so intensiv an Stickel gearbeitet wie für einen Wettbewerb, weil man schaut, dass wirklich jedes kleine Detail, jede Phrasierung ganz miteinander und gleich ist, alles gleich gespielt, weil man eben dann beim Wettbewerb das bestmöglich abliefern will und das bringt dann sehr weiter, also uns hat das auf jeden Fall sehr weitergebracht.
2: Ja, und wie habt ihr den Wettbewerb allgemein erlebt? War das nur Stress oder war das auch schön?
3: Nein, es war eigentlich voll ein schönes Gruppenerlebnis, weil man einfach als Gruppen viel mehr zusammenwächst, auch in der Vorbereitungszeit. Man verbringt viel Zeit miteinander und dann beim Wettbewerb selber hat es uns voll Spaß

0: ausgemacht, weil man durch die gute Vorbereitung dann einfach den Auftritt schön genießen kann. Man spielt mit Leuten zusammen, die man gern hat. Und der Wettbewerb selber ist einfach ein schönes Erlebnis, wo man sich mit verschiedenen VolksmusikantInnen austauschen kann. Und was besonders schön war, ist eben, dass uns das dann aufgegangen ist und dass wir am Festabend noch spielen haben dürfen. Das war ein sehr besonderes Erlebnis für uns.
1: Ja, und Folgegeschäftel wahrscheinlich, oder? Folgeauftritte?
0: Es sind verschiedene Anfragen eingetrudelt, ja.
2: Der Alpenländische Volksmusikwettbewerb als Sprungbrett für junge Musikgruppen. Alle zwei Jahre treffen sich rund 700 Musikerinnen und Musiker in Tirol, heuer vom 22. bis zum 25. Oktober. Innsbruck horcht auf. Und wir horchen wieder in die brandneue CD der Bruckzuckmusi, einen Jodler von Martin Kiesenhofer und Licht aus. Eine Polka Franzé von Matthias Staudecker.

Licht aus. Heute in der Sendung die Gruppe Bruckzuckmusi mit ihren brandneuen Stücken. Liebe Laura, ihr seid 5 Jahre miteinander

0: unterwegs. Was waren so die Highlights bisher?
1: Recht besonders ist eigentlich, also neben unserer Volksmusiktätigkeit, dass wir im Winter immer selber eine Konzertreihe veranstalten. Das hat für uns eigentlich schon fast einen fixen Platz gekriegt. Jetzt heuer setzen wir mal aus, weil wir im Herbst recht viel CD-Präsentationen haben. Aber wir wollen einfach gern verschiedene Stilrichtungen mischen. Wir haben verschiedene Ideen, die wir dann zu einem Gesamtkonzept zusammenführen. Und das macht unsere Adventkonzerte so besonders und die sind eigentlich immer ein schönes Jahreshighlight dann.
0: Mhm. Das heißt, ihr wollt Leute unterhalten, aber ihr habt auch Phasen, wo ihr sagt, jetzt wollen wir es berühren, jetzt wollen wir es.
2: Für uns auch eine gute Abwechslung zum. Mhm.
0: Ihr habt die neue CD, die wird präsentiert. Erstmals am 26. September jetzt. Vielleicht könnt ihr diese CD-Präsentationen vielleicht kurz ein bisschen beschreiben.
1: Ja, sehr gern. Also wir freuen uns schon voll, dass wir kommenden Samstag in der Festhalle in Rose sein dürfen. Besonders wichtiger Punkt, den ich da jetzt auch erwähnen mag, ist die Unterstützung durch die Volkskultur. Genau, und wir haben zwei Gastgruppen eingeladen am Samstag. Wir haben einmal die Pulverill Geigenmusik, da wo unter anderem der Reinhard Gusenbauer dabei ist, der ja für uns eine sehr wichtige Rolle spielt. Und als zweite Gruppe haben wir uns gedacht, schauen wir in der Region, wen es da gibt. Und da ist uns dann gleich die Kölner Kuchelmusik eingefallen. Die haben sich mittlerweile auch international schon einen Namen gemacht. Und deswegen freut es uns besonders, dass wir mit den zwei Gruppen unsere CD erstmals präsentieren dürfen.
0: Ihr habt da einen besonderen Titel für die CD.
2: Ja, und zwar ist es Unterwegs. Es gibt auch ein Stück auf der CD, das den Titel trägt. Und wir haben uns für den Titel entschieden, weil, also dadurch, dass wir eben, wie schon erwähnt, wir von überall ein bisschen zusammenkommen und so die Auftritte auch natürlich überall mal weiter, mal weniger weit hinfahren, ist das ein sehr passender Titel. Einfach abseits von der Musik sind wir einfach sehr viel unterwegs. Mhm. Und ich habe das Stück schon davor mal geschrieben gehabt und wir haben das jetzt aufgenommen und wir haben sie doch, das passt sehr gut und wir geben der CD auch den Titel Unterwegs.
0: Unterwegs, schön. Es ist höchste Zeit für Musik. Habt ihr uns nur ein paar Stücke mitgebracht?
1: Ja, wir freuen uns jetzt einmal auf die Erstaufführung im Radio von der Polka Unterwegs von unserem Paul Tiefenthaler.

0: unterwegs mit der Bruckzuckmusi. 26. September, CD-Präsentation in Rosenau am Fuße des Sonntagberges. Ich hoffe, ich habe Sie ein wenig neugierig machen können auf diese jungen Künstler mit ihrer schwungvollen Klarinettenmusik. Laura, wo gibt es Karten?
1: Karten gibt es bei uns Musiker auf unserer Website oder über Kopfticket online anzukaufen.
2: Ja. Nur mehr Restplätze, oder?
1: Ja, natürlich.
2: Ihr habt zwei Gastgruppen eingeladen und dann wird selber eure neuesten Stickel präsentieren. Dann gibt es was zum Kaufen?
1: Ja, erstens mal die CD natürlich.
2: Ja.
1: Und ganz besonders, es wird auch Kassetten geben. Also unsere Stücke nicht nur auf CD, sondern auf Kassette.
3: Limitierte Auflage, muss man dazu sagen.
2: Ja.
1: Also schnell zuschlagen am besten. Und dann haben wir auch noch ein Notenheft ganz neu mit dabei.
2: Mhm. Sehr schön. Aufgenommen habt ihr es wo?
1: Im Tonstudio Baumann.
2: In Steinerkirchen am Forst.
1: Genau.
2: Trittsmäßig, habt ihr da irgendein Ziel, was sagt, das darf man noch gern spielen oder dort war man noch gern dabei? Woodstock wart ihr schon, oder?
3: Haben wir schon spielen dürfen zum Beispiel. Also, ja. Ist natürlich sehr, sehr cool. Sehr gute Stimmung dort.
1: Ein Festival, das zum Beispiel da in der Region neu ist, das Hollatzer Festival, das findet nächstes Jahr im Frühjahr statt.
3: Stimmt,
1: und da dürfen wir auch mitspielen, was, glaube ich, eine schöne Sache wird. Genau, das sind einmal so unsere nächsten Ziele.
2: Ja, ich wünsche euch alles Gute für die Präsentation und einen schönen Abend am 26. in Rosenau mit allen Fans und Familien. Und bei Ihnen, liebe Zuhörerinnen und Zuhörer, ja, die große Chance, die Musikgruppe live zu erleben und sie auch die CD mit einer Widmung oder mit einem Autogramm zu holen. Oder?
1: Auf jeden Fall. Wir freuen uns.
2: Alles Gute. Danke.
1: Dankeschön.
3: Danke.
0: Danke Laura Hinterleitner und Paul Tiefenthaler für die Zeit, die feine Musik und das Interview. Bei uns geht es weiter mit Aktuellem aus der Welt der Volkskultur. Die Landjugend Niederösterreich und die Bäuerinnen und Bauern pilgerten letztes Wochenende in Scharen nach dem Vorbild von Leopold Figl zum 80. Mal nach Mariazell. Das kommende Wochenende sind es die Sänger und Musikanten aus dem ganzen Alpenraum und bringen der Mutter Gottes ihre Jodler und Weisen mit. 3 Tage lang wird gejodelt, musiziert und getanzt. Namhafte Gruppen wie die Tanzgeiger, die Edlitzer Weisenbläser, die Mossbradelmusi, die Sauzechenmusi, die Köllersteckelmusi, das Härtelquintett und viele mehr bringen Mariazell zum Klingen. Maria, wir fallen dir zu Füßen. Die Zwettler Vokalisten.

Auf der Ofenbank, das Hertel-Quintett. Eine Aufnahme, ausgegraben aus der musikalischen Schatzkiste. Ein Stück von Hermann Hertel. Vinzenz Hertel und Andreas Schweiger bieten bei der 13. Sänger- und Musikantenwahl vor dem Maritzö wieder ein tolles Programm. Ein Wechselspiel, Geselligkeit und Besinnlichkeit, Strapazen und Gemütlichkeit, Tanzmusik und Andacht, Jodeln, Jauchzen und Beten. Informationen und das Programm finden Sie im Internet unter www.musikantenwallfahrt.marizell.at. Die Musikschulen haben wieder ihren Regelbetrieb aufgenommen und die ersten Klassenabende finden statt. Einige Musikschulen, vor allem die Volksmusik, geht mit ihren Klassenabenden gern in ein Wirtshaus und verbinden dieses Vorspielen mit einem Sänger- und Musikantentreffen. Start dieses Formates Musik beim Wirt ist am 8. Oktober in Pöchlern. Weiter geht es am 14. Oktober in Salingstadt, am 23. Oktober in Neumarkt an der Ips, am 30. Oktober in Kirchberg an der Pillach und am 6. November in Holnstein. Am 10. Oktober lädt die Valentiner Tanzelmusi zu einem Wirtshaussingen ins Valentinum ein. Eine geballte Ladung an Wirtshausmusik wird am 16. Oktober in Kirchberg am Wagram zu erleben sein. 5 Gaststätten werden gleichzeitig bespielt. Mit dabei die Stiftergeigenmusi, das Waldviertler Schrammeltrio, die Tanzgeiger, die Zittersisters, die Ipsitzer Marktmusi, die Heckenperlen und einige mehr. Das war jetzt ganz schön viel Information und doch nur ein kleiner, unvollständiger Auszug zur Wirtshausmusik in Verbindung mit gelebter Wirtshauskultur im Oktober. Mehr Informationen zu den zahlreichen Stammtischen Landauf, Landab bekommen Sie auf www.volkskulturnoe.at. Wir hören 2 Stammtischgenießer, Karl Hauer und Karl Hopf, mit ihrer Stifter Geigenmusik.

Die sehr bekannte Saupolka, wunderbar gespielt von der Stifter Geigenmusik, live zu hören in Kirchberg am Wagram. So schnell vergeht eine Stunde Aufhorchen bei spannenden Geschichten und feiner Musik. Herbert Bixner ist diese Woche in Krems im Haus der Regionen zu Gast. Dieses besondere Wohnzimmerkonzert gemeinsam mit dem Hecki-Trio und dem Duo Hornsteiner ist seit Monaten ausverkauft. Heute spielt er uns dafür in die Nacht hinein. Ich sage danke fürs Dabeisein bei der heutigen Sendung und freue mich auf das nächste Mal aufhorchen. Gemeinsam mit Ihnen und Radio Niederösterreich. Ihr Alfred Lund.

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1: Am Mikrofon Daniela Nicolai. Das Arbeits- und Sozialgericht in Wien beklagt dramatischen Personalmangel. Obwohl die Fälle im Vergleich zu 2015 um ein Drittel zugenommen haben, sei die Zahl der Richterinnen und Richter von 40 auf 33 gesunken. Das führe dazu, dass viele Verfahren viel zu lange dauern, berichtet Beate Tomasowitsch.
2: Wird jemand heute gekündigt und möchte diese Kündigung bekämpfen, dann braucht man viel Geduld, sagt Wolfgang Schuster-Kramer, Präsident des Arbeits- und Sozialgerichts.
3: Sie warten momentan auf die erste sogenannte vorbereitende Tagsatzung zwischen 4 und 6 Monate. Und dann wird in einem halben Jahr später, dreiviertel Jahr später, die erste Beweistagsatzung zur Aufnahme ihrer Aussage bzw. der Zeugeneinvernahmen stattfinden.
2: Urteil gibt es dann erst in 2 bis 3 Jahren. Erst dann weiß man, ob die Kündigung berechtigt war oder nicht. Richterinnen arbeiten weit mehr als 40 Stunden.
3: Nur es ist momentan so, dass der Arbeitsanfall trotz der geleisteten Mehrarbeiten nicht mehr bewältigbar ist.
2: Laut Berechnungen des Arbeits- und Sozialgerichts würde man 11 zusätzliche Richterplanstellen benötigen, um Verfahren so rasch und in der Qualität durchführen zu können, wie es vom Gesetz verlangt wird.
1: Die Regierung erleichtert Abschiebungen.

0: Abschiebungen. Ausländische Straftäter sollen ab November nach Verbüßung einer Mindesthaftzeit in ihre Herkunftsländer abgeschoben werden. Ein Einspruch der betroffenen Häftlinge ist dann anders als jetzt nicht mehr möglich. Ausgenommen sind Personen, die wegen schwerer Gewalt und Sexualdelikte sowie Terrorismus im Gefängnis sind. Das österreichische Tennis-Davis-Cup-Team zieht beim Finalturnier mit den besten 8 Nationen der Welt ein schweres Los. Die Österreicher treffen im Viertelfinale auf Spanien. Christoph Ott.
1: Das Team von Davis-Cup-Kapitän Jürgen Meltzer hat sich ja am Wochenende sensationell mit 3:1 gegen Belgien durchgesetzt und sich damit zum zweiten Mal in Folge für das Finalturnier in Bologna qualifiziert. Trotz der schwierigen Auslosung mit dem 6-fachen Davis-Cup-Champion Spanien freut sich Meltzer auf die Herausforderung.
2: Ja, definitiv ein attraktives Los. Ich glaube, es hängt auf alle Fälle davon ab, wie die Spanier antreten, ob ein Carlos Alcaraz im Team ist oder nicht. Wenn der dabei ist, wird es natürlich noch einmal um einiges schwieriger. Aber im Endeffekt ein sehr attraktiver Gegner, wo wir natürlich als Außenseiter reingehen. Aber wie gesagt, in der Vergangenheit hat das ja ein paar Mal gut funktioniert. Aber das wird natürlich schwierig.
1: Das Final Eight Turnier in Bologna steigt dann Ende November.
0: US-Schauspielerin Hayden Panettiere ist an einer Überdosis von Medikamenten und Drogen gestorben. Das bestätigt jetzt der Bericht des Gerichtsmediziners in Los Angeles. Der Tod der Schauspielerin war demnach eine Folge der Einnahme des Opioids Fentanyl in Kombination mit verschiedenen starken Medikamenten. Er wird als Unfall eingestuft. Der Star der TV-Serie Heroes war Mitte August im Alter von 36 Jahren leblos in ihrem Haus in South Carolina gefunden worden. Das waren die Nachrichten. Das Wetter.
3: Heute Nacht kühlt es stark ab, größtenteils unter 10 Grad. Die Tiefstwerte liegen zwischen minus 1 Grad im Lungau und 11 in den Innenbezirken von Wien. Morgen am Mittwoch scheint die Sonne, der Wind ist überall schwächer als heute und einige Wolkenfelder ziehen vor allem noch zeitweise in der Osthälfte von Österreich durch. Am Nachmittag hat es morgen zwischen 14 und 21 Grad, im Inntal stellenweise bis 23. Am Donnerstag, besonders im Norden und im Osten Österreichs, zeitweise Regen, etwas Sonne im Westen und im Süden. So viel zum Wetter mit Thomas Wostal.
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1: Im Studio begrüßt sie Daniela Nicolai. Die EU hebt die Sanktionen gegen zwei russische Oligarchen auf. Die Regierung erleichtert die Abschiebung von Straftätern in ihre Heimatländer. Und das Landesgericht Innsbruck fällt ein weiteres Urteil gegen René Benko. Soweit einige Themen des Nachtjournals. Das Wetter morgen bringt viel Sonne und weniger Wind. Alle halben Jahre hat sich in der EU bisher die Debatte über die Russland-Sanktionen wiederholt. Jetzt wurden diese gleich um 3 Jahre verlängert. Aber, und das sorgt für Kopfschütteln und viel Kritik, 2 russische Oligarchen wurden von der Sanktionsliste gestrichen. Offenbar auf Drängen von Luxemburg und Frankreich. Aus Brüssel, Tim Kupay.
2: Einzelinteressen statt Geschlossenheit. Die angekündigte harte Antwort der EU an Moskau auf die Sprengstoffdrohne von Leipzig bleibt aus. Die russischen Milliardäre Alisha Usmanov und Michael Friedmann werden von der Sanktionsliste gestrichen. Dahinter steht laut Diplomatenkreisen Frankreich: Offiziell ist von einer Frage der nationalen Sicherheit die Rede, inoffiziell von einem Geiseldeal, einem in Aserbaidschan festgehaltenen französischen Staatsbürger. Der zweite Oligarch, Michael Friedmann wiederum, hat Luxemburg auf 16 Milliarden Euro verklagt. Luxemburg soll seine Streichung zur Bedingung für die Streichung Usmanovs gemacht haben. Lettland hat die Entscheidung bis zuletzt blockiert und sich schließlich der Stimme enthalten. Europa mache sich damit künftig erpressbar, hören wir hier in Brüssel von vielen Diplomaten.
1: Und auch eine Reaktion aus Kiew ließ nicht lange auf sich warten. Der ukrainische Außenminister Andriy Sybiha nannte die Streichung der 2 russischen Milliardäre von der Sanktionsliste beschämend und unentschuldbar. Nach Österreich jetzt. Die Regierung erleichtert Abschiebungen. Ausländische Straftäter sollen ab November nach Verbüßung einer Mindesthaftzeit in ihre Heimat abgeschoben werden.

0: werden. Ein Einspruch der betroffenen Häftlinge ist dann anders als jetzt nicht mehr möglich. Andreas Jölli berichtet.
1: Die heimischen Gefängnisse sind übervoll. Deshalb bemüht sich Österreich schon länger, ausländische Häftlinge loszuwerden. Zum einen sollen verstärkt Straftäter aus anderen EU-Ländern ihre Haft in der Heimat absitzen, sagt Justizministerin Anna Sporrer. Zusätzlich sollen auch Straftäter, die nicht EU-Bürger sind und eigentlich gar nicht in Österreich sein dürften, leichter abgeschoben werden. Bisher scheiterte dieses Ansinnen oft am Veto der Betroffenen.
2: Wenn ein rechtskräftiges Einreise- und Aufenthaltsverbot vorliegt, kann jemand vorzeitig nach Verbüßung einer Mindesthaft in den Herkunftsstaat überstellt werden.
1: Die Vetomöglichkeit fällt nun weg und diese leichtere Abschiebung betreffe vor allem Straftäter vom Balkan.
2: Hier denke ich sehr stark daran, dass wir das Instrument der vorzeitigen bedingten Entlassung eben ohne Zustimmung in das Herkunftsland vollziehen können.
1: Ausgenommen von dieser Regelung sind schwere Gewalt- und Sexualverbrechen sowie terroristische Straftaten.
0: René Benko ist heute in Innsbruck wieder vor Gericht gestanden und er hat erstmals selbst ausgesagt. Im Prozess wurde ihm die Schädigung von Gläubigern vorgeworfen. Konkret ging es um seine Innsbrucker Villa. Ein Freispruch aus der ersten Instanz war aufgehoben worden. Heute wurde Benko zu 30 Monaten Haft verurteilt. In Innsbruck Roman Wagner.
3: Um kurz nach 16 Uhr verkündet der Schöffensenat sein Urteil. René Benko ist schuldig. Er soll eine Mietvorauszahlung für eine Villa auf der Hungerburg geleistet haben, in der er laut eigenen Angaben mit seiner Familie einziehen wollte. Die 360.000 Euro hat er laut Anklage zu einem Zeitpunkt gezahlt, als seine Insolvenz als Einzelunternehmer schon absehbar gewesen sei. So schildert es heute der Oberstaatsanwalt. Benko habe daher bewusst Vermögen beiseite geschafft, auf das die Gläubiger später keinen Zugriff mehr hatten. Benko selbst sagt heute erstmals vor Gericht aus und beteuert seine Unschuld. Den Schöffensenat hat das offenbar nicht überzeugt. Zusammen mit dem teilweisen Schuldspruch aus dem ursprünglichen Verfahren wird er nun zu 30 Monaten Haft verurteilt. Das Urteil ist nicht rechtskräftig.
0: Neben der Verlängerung des Grundwehrdienstes hat sich die Regierung auch auf eine Reform des Zivildienstes geeinigt. Dieser soll 2 Monate länger dauern, falls sich nicht genug junge Männer zum Heer melden. Umgesetzt werden kann das aber nur, wenn eine Oppositionspartei zustimmt. Mehr von Katja Arthofer.
4: Die Verlängerung des Zivildienstes von 9 auf 11 Monate kommt nicht automatisch, sondern dann, wenn sich zu wenige Rekruten finden, Ministerin Claudia Bauer, ÖVP.
5: Es können die 11 Monate entweder in einem durch in der Einrichtung gedient werden oder eben nach 9 Monaten unterbrochen werden und dann die 2 Monate später in der Einrichtung ebenso nachgeholt werden.
4: Und es kommt noch eine neue, dritte Variante.
5: Was besonders schön ist, wir machen ehrenamtliches Engagement anrechenbar. Das heißt, wer statt der Verlängerung nach den 9 Monaten sich ehrenamtlich engagiert, im Ausmaß von 50 Tagen bzw. 400 Stunden innerhalb von 5 Jahren spart sich die 2 Monate Verlängerung.
4: Auch die SPÖ sieht in dieser Möglichkeit eine wertvolle Anerkennung für die Arbeit von Tausenden Ehrenamtlichen in Österreich. Der Zivildienst soll stärker als bisher Qualifikationen bieten, die danach auch nachweisbar sind.
0: Und jetzt noch ein Bericht aus dem Tierreich. Affen auf Madagaskar können singen wie Opernsänger und die Lemuren bedienen sich dabei einer ähnlichen Technik wie die Menschen. Das hat ein Forschungsteam herausgefunden.
6: So klingt es, wenn die Indris, die größten Lemuren der Welt, um die Wette singen. Sie leben in Familiengruppen auf Madagaskar und verständigen sich über ihre Gesänge. Ein Forschungsteam hat jetzt rund 80 Videos von wildlebenden Indris in einer neuen Studie ausgewertet. Das Ergebnis: je höher der Ton, desto weiter öffnen die Tiere beim Singen ihr Maul. Das erinnert an ausgebildete Opernsänger und Sängerinnen. Auch sie öffnen den Mund bei einer höheren Tonlage stärker. Eine Technik, die man auch Klanganpassung der Stimme nennt. Dadurch kann der Ton besser verstärkt werden und klingt lauter und voller. Die Indris nutzen diesen Trick offensichtlich ganz automatisch, damit ihre Rufe möglichst weit durch den dichten Regenwald hallen und das ganz ohne Gesangsausbildung.
0: Sie hatten einen Bericht von Elke Ziegler. Das Wichtigste vom Sport jetzt mit Christoph Ott.
7: Die Auslosung für die Tennis Davis Cup Finals in Bologna beschert Österreich ein Hammerlos. Das ÖTV-Team trifft nach dem 3:1-Erfolg gegen Belgien vergangenes Wochenende nun im Viertelfinale auf den 6-fachen Davis Cup-Sieger Spanien. Das Finalturnier mit den besten 8 Nationen der Welt findet dann Ende November statt. Bei den Frauen hat Tschechien zum Auftakt des Billie Jean King Cup Finalturniers in Shenzhen mit 2:0 gegen Großbritannien gewonnen und steht im Halbfinale. Die Formel 1 hat heute offiziell beschlossen, dass die Rennen ab der kommenden Saison um 2 bis 3 Runden kürzer werden. Also werden statt 305 künftig 290 Kilometer gefahren. Zusätzlich soll ab 2027 eine feste Endzeit festgelegt werden, zu der das Rennen unabhängig von Unterbrechungen und der bis dahin zurückgelegten Distanz beendet wird. Und FIFA-Präsident Gianni Infantino zeigt sich nach der Kritik an seiner Amtsführung zu Reformen bereit. Der Schweizer schlägt eine unabhängige externe Überprüfung der Entscheidungsprozesse des Weltfußballverbands vor. Gleichzeitig macht Infantino klar, dass er die FIFA weiterführen und bei der Präsidentenwahl im März 2027 erneut antreten will.
0: Noch zum Wetter mit Thomas Wostal.
8: Heute Nacht um 2.05 Uhr ist astronomischer Herbstbeginn und dazu gibt es gleich in vielen Regionen die kälteste Nacht seit Mitte Mai. Bei Sonnenaufgang hat es morgen zwischen minus 1 Grad im Lungau und 11 Grad in den Innenbezirken von Wien. Die Sonne scheint morgen überall, ein paar dichte Wolken ziehen zeitweise in der Osthälfte von Österreich durch. Mit der Sonne kommen die Temperaturen einigermaßen in Schwung. Am Nachmittag hat es 14 bis 21 Grad und um die 23 im Inntal. Am Donnerstag, besonders im Norden und im Osten, zeitweise Regen.
0: Damit endet das Nachtjournal. Auf Wiederhören.
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1: Am Mikrofon Daniela Nicolai. In New York findet die diesjährige Vollversammlung der UNO statt. Der scheidende Generalsekretär Guterres hat seine Abschiedsrede gehalten, in der er die Staatschefs eindringlich zur Regulierung der künstlichen Intelligenz aufrief. Und US-Präsident Trump teilte wieder aus gegen den Iran und Kuba, aber auch den Internationalen Strafgerichtshof. Nicht zu kurz kam das Eigenlob, wie USA-Korrespondent Markus Müller berichtet.
2: Amerika ist zurück. So beginnt US-Präsident Donald Trump seine Rede bei der UNO-Generalversammlung.
3: America is back and our country is stronger today than ever before.
2: Und hält eine Rede, die ein erster Teil eigentlich innenpolitisch ist. Die Arbeitslosenrate sei so niedrig wie nie, Auslandsinvestitionen auf Rekordhoch und so weiter. Daten, die nur zum Teil stimmen oder aus dem Zusammenhang gerissen sind. Dann schwenkt er zur Außenpolitik.
3: Iran will never have a nuclear weapon.
2: Er werde nie zulassen, dass der Iran eine Atomwaffe entwickle. Bei der Generalversammlung der UNO treffen im September jedes Jahr Vertreter aller 193 Mitgliedstaaten zusammen. Österreich wird dabei heuer von Bundespräsident, Bundeskanzler und Außenministerin vertreten.
1: Am Rande der UNO-Vollversammlung ist auch das Grönland-Abkommen unterzeichnet worden. US-Präsident Trump, die dänische Regierungschefin Frederiksen und Grönlands Ministerpräsident Nielsen setzten ihre Unterschrift unter die Sicherheitsvereinbarung, die unter anderem den Bau neuer US-Militärbasen auf Grönland vorsieht. Die Menschen in Österreich sind heuer im ersten Halbjahr weniger und kürzer auf Urlaub gefahren. Das zeigen Daten der Statistik Austria. Befragt wurden 3.500 Menschen. Details von Celine Burran.
4: Die Zahl der Reisen ist im Vergleich zum Vorjahr um knapp 2% auf 11,6 Millionen gesunken. Dazu zählen auch Besuche bei Verwandten und Bekannten. Im Durchschnitt dauerte eine Reise 4,5 Tage. Beliebtestes Auslandsziel war Italien, gefolgt von Deutschland, Kroatien, Spanien und Ungarn. In Österreich wurde die Steiermark am häufigsten besucht. Jeweils etwa die Hälfte der Urlaubsaufenthalte wurde im In- und im Ausland verbracht. Daran hat sich gegenüber den Vorjahren nichts verändert. Bei knapp 6 von 10 Urlaubsreisen wurde für die An- und Abreise das Auto genutzt. Das Auto bleibt damit das wichtigste

0: beliebte Verkehrsmittel für Urlaubsreisen, besonders im Inland.
1: In Südtirol ist ein Wanderer aus Deutschland tödlich verunglückt. Der 57-Jährige war auf einem Dolomitenhöhenweg unterwegs, als er aus ungeklärten Gründen in Stolpern geriet und 200 Meter abstürzte. Für ihn kam jede Hilfe zu spät. Seine Frau musste das Unglück mit ansehen. Sie wurde von den Rettungskräften ins Tal gebracht. Das waren die Nachrichten. Und jetzt zum Wetter.
2: Die Nacht wird kalt, die Temperaturen sinken größtenteils unter 10 Grad. In den Alpen ist stellenweise auch leichter Frost möglich, zum Beispiel im Lungau. Morgen am Mittwoch scheint überall zumindest für einige Stunden die Sonne. Ein paar dichte Wolken ziehen zeitweise in der Osthälfte von Österreich durch. Die Temperaturen liegen morgen Nachmittag zwischen 14 und 21 Grad und bei 23 im Inntal. Am Donnerstag in vielen Regionen zeitweise Regen, trocken am ehesten im Westen und im Süden. So viel zum Wetter mit Thomas Wostal.
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1: Mittwoch, der 23. September. Im Studio begrüßt Sie Daniela Nicolai. Bundespräsident Alexander Van der Bellen hat in New York klare Worte zum Vorgehen Israels in den besetzten Palästinensergebieten gefunden. Bei einer Pressekonferenz am Rande der UNO-Generalversammlung sprach Van der Bellen von Kriegsverbrechen im Gazastreifen und im Westjordanland.
2: Das Existenzrecht Israels steht für uns selbstverständlich außer Frage. Aber das, was hier passiert in Gaza einerseits, beziehungsweise von der Weltöffentlichkeit derzeit leider relativ unbeachtet, in der Westbank, das war früher ein schleichender Prozess, wie König Abdallah sagte, once a creeping development, hat jetzt an Geschwindigkeit zugenommen. Das sind Verletzungen des Völkerrechts, das ist Gewalt gegen die ansässigen Palästinenser, Forced Displacement, erzwungene Absiedlung, das läuft unter Kriegsverbrechen, das muss man offen aussprechen.
1: Sagt Bundespräsident Van der Bellen. Die Lebensmitteleinkäufe in Österreich sind im ersten Halbjahr 2026 um 5% gesunken. Laut der Agrarmarkt Austria sind dafür zwei Gründe verantwortlich: die Hitze und die finanzielle Lage vieler Familien. Maria Kern.
3: Wer ins Lebensmittelgeschäft geht, kauft meist nur noch das ein, was am Einkaufszettel steht. Spontaneinkäufe gehen zurück. Schon ein Drittel der Lebensmittel wird in Aktion gekauft, sagt AMA-Marketingchefin Christina Mutenthaler-Siepeck.
4: Der Schluss daraus ist, dass die Menschen sparsamer mit ihrem vorhandenen Budget umgehen. Das betrifft vor allem größere Familien mit mehreren Kindern und im mittleren Einkommensbereich.
3: Aber auch aufgrund der Hitze sind laut AMA im ersten Halbjahr weniger Lebensmittel eingekauft worden. Bei Rindfleisch gab es ein Minus von 10%. Deutliche Zuwächse wurden dagegen etwa bei grünem Salat, Vollkornbrot und Joghurt verzeichnet. Auch der Bio-Anteil ist etwas gestiegen. Derzeit liegt er bei knapp 13%.
1: Eine Delegation der AfD aus Sachsen-Anhalt ist zu Besuch bei der FPÖ in Wien. Man wolle von den Erfahrungen der Freiheitlichen für die eigene Regierungsarbeit lernen, sagte der mögliche künftige Ministerpräsident von Sachsen-Anhalt, Ulrich Siegmund. Die AfD hat in dem deutschen Bundesland vor 2 Wochen überlegen die Landtagswahlen gewonnen. Einem Migranten ist auf waghalsige Weise die Flucht von Ceuta nach Spanien gelungen. Der junge Marokkaner klammerte sich mehr als 100 Kilometer an der Hinterachse des Teambusses eines spanischen Fußballclubs fest. So gelang dem 17-Jährigen die Überfahrt auf der Fähre über die Straße von Gibraltar und die Weiterreise auf einer Fernstraße. Als seine Kräfte schwanden, machte er sich durch Klopfen und Rufen bemerkbar. Der Teenager war unterkühlt, aber ansonsten unverletzt. In Großbritannien bringt der

0: Neues Buch König Charles unter Druck. Darin erhebt Earl Spencer, der Bruder von Lady Diana, schwere Vorwürfe gegen den König. Der soll sich unmittelbar nach dem Unfalltod seiner Ex-Frau abschätzig über sie geäußert haben, was Charles zurückweist. Aus London, Jörg Winter.
1: Was Earl Spencer in seinem Buch behauptet, hat es in sich. Charles, damals noch der Thronfolger, habe demnach in den Tagen nach der Todesnachricht von Lady Diana fast euphorisch gewirkt. Wir werden sie früh genug vergessen, soll er damals am Telefon auch gesagt haben, behauptet Dianas Bruder.
2: And then he said, we'll forget her soon enough.
1: Die Aussage fiel während einer Streiterei zwischen den beiden, wo es um Details des Begräbnisses ging. Stimmt alles nicht, lässt der König öffentlich ausrichten. Ungewöhnlich und gegen das royale Motto, das da lautet, niemals klagen, niemals erklären. Earl Spencer bleibt jedenfalls bei seinen Aussagen. Warum er sein Buch fast 30 Jahre nach dem Tod Dianas gerade jetzt veröffentlicht, sorgt für Spekulationen. Dass es sich gut verkaufen wird, das steht fest.
0: Die Suche nach einer vermissten 85-Jährigen in der Wiener Innenstadt ist bisher erfolglos geblieben. Die Frau wird unter den Trümmern des teilweise eingestürzten Hauses vermutet. Ihr Handy ist dort geortet worden. Das waren die Nachrichten. Das Wetter.
3: Der Mittwoch beginnt kalt, mit Temperaturen größtenteils unter 10 Grad, in einigen Alpentälern sogar knapp unter 0 Grad. Es wird aber ein recht sonniger Mittwoch mit zeitweise ein paar dichteren Wolken in der Osthälfte von Österreich. Der Wind ist deutlich schwächer als in den letzten Tagen. Mit der Sonne kommen heute die Temperaturen einigermaßen in Schwung. Am Nachmittag hat es 14 bis 21 Grad, im Inntal bei 23. Am Donnerstag in vielen Regionen zeitweise Regen, trocken und länger sonnig, am ehesten im Westen und im Süden. So viel zum Wetter mit Thomas Wostal.
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